0: Fertigprodukte ein, also nicht in Form von Rohöl. Und da gibt es einfach den Wettbewerb und wer am meisten zahlt, bekommt die Produkte. Und das heißt, Europa wird einfach mehr zahlen müssen.
1: Wie sich das seit Montag geltende Kopftuchverbot für unter 14-Jährige an Österreichs Schulen auswirkt, das hat sich Bernd Koschuh angeschaut.
2: Trotz des Kopftuchverbots sind in der Pause in der Mittelschule am Enkplatz in Wien-Simmering einzelne Mädchen mit Kopftuch zu sehen. Sie haben den 14. Geburtstag schon hinter sich. Aber auch drei Jüngere sind zu Wochenbeginn mit Kopftuch gekommen und zwei von ihnen wollten es nicht abnehmen, sagt die Direktorin Martina Vogel.
3: Die Eltern wollten, dass sie das Kopftuch runternehmen. Sie wissen, dass das Vergehen bestraft wird. Und die Mädchen wollen es behalten, weil sie sich der Religion sicher sind. Und die eine hat dann auch furchtbar gewarnt, Frau Direktor, warum nimmst du mir mein Kopftuch weg?
2: Das war am Dienstag. Seit Mittwoch fehlt eines der Mädchen, krank gemeldet. Das zweite ist am Mittwoch daheim geblieben, gestern wieder mit Kopftuch gekommen. Schwierige Zeiten für die Direktorin, die fürchtet, dass da nun erfolgreiche Integrationsschritte gefährdet seien.
1: Und wie es mit dem Kernforschungszentrum CERN weitergeht, das hat der neue Leiter Mark Thompson gestern an der Österreichischen Akademie der Wissenschaften vorgestellt. Robert Scheppel.
4: Im großen Beschleuniger des CERN prallen die Teilchen mit fast Lichtgeschwindigkeit aufeinander. So wurde das berühmte Higgs-Teilchen entdeckt und diese Maschine soll nun ein Upgrade bekommen. Das ist in etwa so, als würden sie ein altes Handy auf ein iPhone 17 aufrüsten, sagt Thompson. Heißt, 10-mal so viele Daten und ein 10-fach genauerer Blick in den Mikrokosmos, wo man mögliche Verwandte des Higgs-Teilchens zu entdecken hofft. Mitte des Jahrhunderts soll die größte Maschine der Welt dann von einem noch größeren Beschleuniger abgelöst werden. FCC heißt die Megamaschine, die am CERN gebaut werden soll. In der Fachgemeinde hat man sich auf diesen Weg festgelegt. Nun muss Thompson noch die Politik überzeugen. Die Entscheidung soll 2028 fallen.
1: Jetzt zu Michael Mattern.
5: Der Freitag bringt im Großteil Österreichs viele Wolken und vor allem am Vormittag noch einige Regenschauer. Erst am Nachmittag lockert es bei frischem Nordwind langsam auf mit ersten Sonnenfenstern. Länger sonnig ist es heute aber von Innsbruck westwärts und hier bleibt es auch weitgehend trocken. Entsprechend verteilt die Temperaturen, Höchstwerte 13 bis 20 im Westen bis zu 22 und in 2000 Meter um 6 Grad. Am Wochenende dann deutlich freundlicher mit etlichen Sonnenstunden, höchstens einzelnen Schauern und spätsommerlichen 18 bis 26 Grad.
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1: Es ist 3 Uhr, am Mikrofon Christian Huber. Harte Einschnitte im Sozialbereich, das befürchten jetzt mehrere Wiener Einrichtungen. Das betrifft jetzt Menschen mit Behinderungen und die Flüchtlingshilfe. Tanja Malle.
2: Die im Bündnis Wien bleibt anders vertretenen Organisationen betreuen rund 72.000 Personen in Wien. Solche ohne Wohnung, Kinder und Jugendliche, Flüchtlinge, Menschen mit Behinderungen. Das Bündnis warnt nun vor weiteren Kürzungen im Sozialbereich. Noch ist zwar unklar, wie hoch diese im kommenden Jahr sein werden.
3: Es macht natürlich sehr große Unruhe unter den Klientinnen, die das natürlich mitbekommen, aber auch unter den Mitarbeiterinnen natürlich.
2: So Bündnissprecher Robert Mittermeier. Gerechnet wird mit 100 bis 150 Millionen Euro weniger. Das würde einen Rückgang bei der Betreuung bedeuten. Die Folge?
3: Wir befürchten, dass die Zahlen im Maßnahmenvollzug weiter steigen werden, wenn die Betreuungsqualität sinkt. Und wir befürchten, dass es natürlich mehr Menschen in der Obdachlosigkeit geben wird.
2: Das Büro von Sozialstadtrat Peter Hacker, SPÖ, bestätigt die kolportierte Einsparungssumme nicht. Die Budgetgespräche seien noch nicht abgeschlossen.

0: Der Krieg mit den USA lässt im Iran die Inflation steigen und das Regime bereitet neue Gesetze vor, die Bevölkerung vor neuen Protesten abzuschrecken. Rosa Leyen.
1: Etwa soll verboten werden, mit ausländischen Medien verfeindeter Staaten zu sprechen, erzählt die Soziologin Soraya. Es geht um die Definition von Infiltration. Sobald Deutschland, England, Frankreich oder auch Österreich Sanktionen unterstützt, die für das Regime schmerzhaft sind, werden die Medien dieses Landes als feindlich eingestuft. Ob diese Gesetze tatsächlich beschlossen werden, ist unklar. Alleine die Idee, dass etwas verboten werden könnte, hält viele im Iran davon ab, es zu tun.
0: Und für die Fußballer von Bayern München läuft es gut in der Champions League. Mario Valli.
2: Mit 5:0 fegen die Bayern den norwegischen Vizemeister Bodø Glimt in München vom Platz. Jamal Musiala und Harry Kane mit seinem 55. Champions League-Tor schießen die Bayern voran. Dann schlägt Alphonso Davies mit einem Hammer ins rechte Eck zum 3:0 zu. Noch schöner macht es Michael Olise. Er zwirbelt den Ball aus 20 Meter um den Verteidiger exakt ins Kreuzeck und legt in der Nachspielzeit dann auch noch das 5:0 nach. ÖFB-Teamverteidiger Konrad Leimer hat die letzten drei Tore von der Bank aus beobachtet. Er wird nach 65 Minuten zur Schonung ausgewechselt. Einen weniger erfreulichen Arbeitstag hat ÖFB-Mittelfeldspieler Nicolas Seiwald mit RB Leipzig. Er verliert mit den Deutschen überraschend beim italienischen Champions-League-Neuling Como mit 1:4.
0: Jetzt zum Wetter mit Michael Mattern.
3: Im größten Teil Österreichs ist es heute bis in den Nachmittag hinein meist trüb und zeitweise nass. Erst dann klingen die Schauer ab und die Wolken lockern auf. In Vorarlberg und im Tiroler Oberland bleibt es aber weitgehend trocken und hier zeigt sich die Sonne länger, vor allem am Nachmittag. Bei teils lebhaftem Nordwind erreichen die Temperaturen 13 bis 20, im Westen mit Sonne bis zu 22 und in 2000 Meter um 4 Grad. Am Wochenende dann in ganz Österreich meist recht sonnig mit nur einzelnen Regenschauern und spürbar wärmer, Höchstwerte 18 bis 26 Grad.
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1: Es ist 4 Uhr. Am Mikrofon Christian Huber. In Österreich steigt die Zahl rechtsextremer Straftaten weiter massiv an. Das zeigt jetzt eine Auswertung des ersten Halbjahres. Die Details hat Viktoria Waldhäusl.
2: Seit Jahren steigt die Zahl der Tathandlungen mit rechtsextremem Hintergrund, heuer im ersten Halbjahr um rund 10% auf mehr als 860. Das geht hervor aus einer parlamentarischen Anfrage der SPÖ-Abgeordneten Sabine Schatz an das Innenministerium.
3: Was wir sehen, wenn diese Tathandlungen nachgewiesen werden können, sind 90% der Täter Männer. Und was wir auch ungefähr sehen, ist, ein bisschen weniger als ein Viertel der Tathandlungen finden im digitalen Raum statt.
2: Die Regierungsparteien ÖVP, SPÖ und NEOS arbeiten an einem nationalen Aktionsplan gegen Rechtsextremismus.
3: Das beginnt bei Prävention und Aufklärung, geht aber genauso eben in Fragen der Medienkompetenz über konsequente Strafverfolgung, aber auch bis hin zu Resozialisierungsprogrammen.
2: Bis Anfang nächsten Jahres soll der nationale Aktionsplan fertig gestellt werden.
1: Berichtet Viktoria Waldhäusl. Der Iran-Krieg lässt die Strom- und Gaspreise weiter steigen. Michael Strebel von der E-Control rät zu Fixtarifen mit einer längerfristigen Preisgarantie.
4: Es gibt allerdings auch noch sehr viele Lieferanten in Österreich, die Fixstromangebote anbieten. Da ist sozusagen die Einschätzung der E-Control die, dass jedes Angebot, das so rund um die 10 Cent pro Kilowattstunde ist, ein sehr gutes Angebot ist. Es gibt auch noch Lieferanten, wo man das fix für ein Jahr abschließen kann,
1: sagt E-Control-Vorstand Michael Strebel. Premiere heute in der Formel 1 in Madrid wird für das Rennen am Sonntag trainiert, auf einer völlig neuen Strecke. Gerd Prohaska.
5: Ja, und diese neue Strecke, die sorgt für viel Wirbel einerseits bei den Teams, weil bis jetzt nur Ferrari die Möglichkeit hatte, im Zuge von Filmaufnahmen die Strecke zu befahren. Und das sorgt auch bei Fernando Alonso für Unmut. Frag doch Ferrari, wie es ist.
6: It's a better question for the Ferrari drivers.
5: Andererseits ist die Strecke erst im letzten Abdruck fertig geworden, weil sich diverse Bürgerinitiativen dagegen gestemmt hatten. Da geht es zum Teil über öffentliche Straßen vorbei am Messezentrum. Herzstück ist eine Steilkurve. Für Carlos Sainz schaut es am Simulator zumindest sehr charismatisch.
6: It looks different, it looks that the track has character, that is charismatic.
5: In jedem Fall wird in Madrid an diesem Wochenende was los sein. 130.000 Fans werden täglich auf den Tribünen Platz nehmen.
1: Jetzt zu Wetter mit Michael Mattern.
7: Der Freitag bringt im Großteil Österreichs viele Wolken und vor allem am Vormittag noch einige Regenschauer. Erst am Nachmittag lockert es bei frischem Nordwind langsam auf mit ersten Sonnenfenstern. Länger sonnig ist es heute aber von Innsbruck westwärts und hier bleibt es auch weitgehend trocken. Entsprechend verteilt die Temperaturen, Höchstwerte 13 bis 20 im Westen bis zu 22 und in 2000 Meter um 6 Grad. Am Wochenende dann deutlich freundlicher mit etlichen Sonnenstunden, höchstens einzelnen Schauern und spätsommerlichen 18 bis 26 Grad.
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0: Aufstehen mit Sting an diesem ja noch jungen Freitagmorgen. Es ist 5 Uhr und hier sind die Nachrichten von und mit Thomas Kickinger.
1: Guten Morgen.
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1: Die Zahl der Schulschwänzer in Wien steigt deutlich. Der österreichische Fußballbund trennt sich offenbar von Sportdirektor Peter Schöttl und das Wiener Wetter bringt heute Regen und teils lebhaften Wind. Fast 8000 Anzeigen wegen Nichterfüllung der Schulpflicht hat es in Wien im vergangenen Schuljahr gegeben. Das ist um ein Drittel mehr als im Jahr davor. Die Zahl der Schulschwänzer steigt deutlich, berichtet Matthias Lang.
3: Neben der gestiegenen Anzeigenzahl ist auch die Zahl der verhängten Geldstrafen stark angestiegen. 3000 Mal mussten Eltern zahlen, ein Plus von 10%. Das zeigt eine Anfragebeantwortung von NEOS Bildungsstadträtin Bettina Emmerling an die ÖVP. Die Gründe für das Fernbleiben vom Unterricht sind vielfältig, betont die Bildungsdirektion. Es gehe oft um familiäre und soziale Probleme. Ansetzen will man mit Prävention und Unterstützungsmaßnahmen für die Schülerinnen und Schüler, um sie wieder in den Schulalltag zu integrieren. Die ÖVP fordert mehr Schulsozialarbeit. Bei den Strafen wurde bereits nachgeschärft. Seit diesem Jahr liegt der Strafrahmen für das Schulschwänzen bei 150 bis 800 Euro. Bisher waren es maximal 440 Euro.
1: Wegen schwerer Körperverletzung muss sich heute ein 15-Jähriger in einem Prozess am Wiener Landesgericht verantworten. Er soll Anfang August in Favoriten ein Mädchen mit einem Luftdruckgewehr angeschossen haben. In der Wohnung des Jugendlichen wurden auch Kampfmesser und Schlagstöcke sichergestellt. Der Aufsichtsrat des österreichischen Fußballbunds kommt heute Nachmittag am ÖFB Campus in Aspern zusammen. Dabei soll es laut Medienberichten zu einer zum jetzigen Zeitpunkt überraschenden Personalentscheidung kommen. Sportdirektor Peter Schöttl wird demnach abgelöst. Mehr von Mario Walli.
4: Nach 9 Jahren im Amt steht Peter Schöttl vor dem Aus. Laut Berichten von Kurier und Krone soll die Trennung heute im ÖFB-Aufsichtsrat beschlossen werden. Der 59-jährige Schöttl ist am 10. Oktober 2017 als Nachfolger von Willi Ruttensteiner ins Amt gekommen. Zuletzt hat er den Dänen Lars Søndergaard als neuen Frauenteamchef verpflichtet. In seine Ära war auch das Engagement von Ralf Rangnick als Männerteamchef gefallen. Hinter den Kulissen soll es mehrfach zu Meinungsverschiedenheiten gekommen sein. Mit den mäßigen Leistungen bei der WM-Endrunde in den USA dürfte der ÖFB-interne Druck weiter zugenommen haben. Dem Vernehmen nach gilt Sebastian Prödl als ein möglicher interner Nachfolger. Der 39-jährige und 73-fache Teamspieler ist derzeit Gesamtleiter der ÖFB-Nachwuchsmannschaften.
1: Und in der Fußball-Champions League hat Bayern München mit Österreichs Teamspieler Konrad Leimer gegen den norwegischen Meister Bodø Glimt mit 5:0 gewonnen. Leipzig mit Nicolas Seiwald verliert in Como mit 1:4 und Eindhoven mit Paul Wanner spielt gegen Donetsk 1:1 unentschieden. Und das waren die Nachrichten, damit zum Wiener Wetter und Olivia Peter.
5: Heute müssen Regenschirm oder auch Regenjacke mit zum Dienst. Es regnet vor allem jetzt in den ersten Stunden des Tages immer wieder. Tagsüber werden die trockenen Phasen aber rasch mehr und dazu lebhafter Nordwestwind und herbstliche 18 Grad. Das Wochenende wird schon wieder deutlich freundlicher. Morgen am Samstag gibt es eine Mischung aus sonnigen und bewölkten Abschnitten. Die meiste Zeit des Tages wird es trocken sein. Am Nachmittag ist ein kurzer Regenschauer nicht ganz ausgeschlossen, bei maximal 21 Grad. Und recht sonnig verläuft dann der Sonntag mit bis zu 23 Grad am Nachmittag. 5:03, die beste Verkehrsinformation der Stadt kommt natürlich mit an diesem Freitagmorgen und ist schnell erledigt. Alles noch okay auf den Straßen. Gute Fahrt.
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5: Für viele geht die Woche jetzt doch ins Finale. Zum letzten Mal früh aufstehen oder vielleicht hören sie auch in der letzten Stunde vom Nachtdienst zu. Ich finde sogar, wenn man nicht so gut geschlafen hat, am Freitag ist das irgendwie erträglicher. Möge das jedenfalls ein entspannter Dienst sein, den Sie machen oder dem Sie jetzt aufbrechen. Und wir versorgen Sie mit allen wichtigen Infos und natürlich der passenden Musik zum Aufstehen. Die Soul Sisters singen um 4:05.

Wir haben es gerade vorhin gehört im Wetter. Es wird heute ziemlich nass, zumindest jetzt in den ersten Stunden. Wochenende schaut aber schon wieder trocken und überwiegend sonnig aus. Das wird vor allem viele Veranstalter freuen, weil es ist einiges geplant an Outdoor-Festen. Feuerwehrfeste, Erntedankfeste. Einen Überblick über die Veranstaltungs-Highlights des Wochenendes haben wir gleich in Guten Morgen Wien. 10 Minuten nach 5.

0: Aufstehen mit Radio Wien am Freitag, 13 Minuten nach 5.
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0: Ja, die Schule hat wieder begonnen und viele von uns sind wieder drin im Hamsterrad. Das Wochenende bringt aber auf jeden Fall Abwechslung und da ist wirklich einiges los. Welche Highlights Sie erwarten, das hören Sie von meiner Kollegin Carola Gausterer und da ist ordentlich was los, Carola.
3: Ja, an diesem Wochenende gibt's gleich zwei große Feste in der Innenstadt. Das traditionelle Feuerwehrfest am Hof von heute bis Sonntag mit Programm für Groß und Klein, also da kann man Feuer löschen, mit der Drehleiter rauffahren und dann das Fest von oben anschauen. Besonderes Highlight heuer ist die Ausstellung historischer Fahrzeuge anlässlich des Jubiläums 340 Jahre Berufsfeuerwehr in Wien. Los geht's ab 9 Uhr. Ja, und dann sind wir schon beim zweiten großen Fest am Heldenplatz. Dort wird nämlich das traditionelle Erntedankfestival gefeiert. Flavia Forer vom Veranstaltungsteam.
4: Es ist wirklich viel los am Heldenplatz. Es gibt riesige Traktoren, es gibt Landmaschinen, man kann Kühe melken und man kann schauen, welche Tiere im Boden leben. Es gibt einiges an Kulinarisches, Mohnnudeln, Steckerlfisch, Wildschweinkäsekrainer und natürlich sehr guten Wiener Wein. Und mit der Gondel kann man 40 Meter über den Boden schweben und das ganze Spektakel von oben anschauen.
3: Das Erntedankfestival morgen und am Sonntag am Heldenplatz. So richtig sportlich wird es dann morgen in der Seestadt. Da wird bereits zum zweiten Mal das Sportfest Donaustadt gefeiert. Ingrid Spörk vom Veranstaltungsteam, was erwartet uns da?
5: Wir haben heuer vom Floorball über Bogenschießen bis hin zum Bauerngolfturnier, Paddler, Rudern, ganz viele unterschiedliche Sportarten. Auch der Tanzsport ist sehr wichtig, Selbstverteidigung für Frauen und Mädchen. Und beim Fußball, da werden heuer ganz viele unterschiedliche Angebote gemacht. Der ÖFB ist natürlich dabei, der jetzt in der Seestadt zu Hause ist. Man kann mit verschiedenen Clubs Torschießen üben, man kann Strategie lernen, man kann Soccer spielen auf einer Hochgarage, Flagfußball, Tischfußball, alles dabei.
3: Also Neues ausprobieren und Spaß haben. Das Sportfest Donaustadt findet morgen zwischen 12 und 18 Uhr in der Seestadt statt. Und bis Sonntag läuft noch die neue Kunstmesse Astoria Art Show in der historischen Astoria-Garage in der Trautzungasse 4 im 8. Bezirk. Über 80 Galerien aus ganz Europa präsentieren Höhepunkte aus ihrem Programm.
0: Na, da ist was los. Hoffentlich auch für Sie das Richtige dabei.

0: Vaya con Dios, 18 Minuten nach 5. Schauen kurz auf die Straßen. Bei uns in Wien alles in Ordnung. Allerdings bitte passen Sie auf der A1, der Westautobahn, Richtung Salzburg. Kurz nach Amstetten West ist nach einem Unfall mit einem LKW und einem Auto nur der ganz linke Fahrstreifen frei. Die Unfallstelle ist vor allem noch nicht abgesichert. Bitte fahren Sie in dem Bereich vorsichtig und passen Sie auf, vor allem bei dem Wetter.
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Stimmt natürlich, Millionen zählen nicht ohne dich, aber es wäre ganz schön, wenn man Lieblingsmensch und Millionen an seiner Seite hat. Na dann, am Wochenende Lotto spielen. Es geht um einen 8-fach-Jackpot mit 11 Millionen Euro. Guten Morgen am Freitag, 8 Minuten vor halb 6.

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2: Guten Morgen am Freitag. Es ist der 11. September, es ist 5:30 und hier sind die wichtigsten Infos zum Tag mit Thomas Kickinger.
3: Guten Morgen. Die Wiener Polizei hat bei einer Schwerpunktaktion zur Jugendkriminalität auch Bilanz über Einsätze in Döbling gezogen. 12 jugendliche Intensivtäter wurden ausgeforscht. In ganz Wien hat es bei Schwerpunktaktionen 50.000 Personenkontrollen gegeben. In den USA haben die Republikaner ihren Parteitag abgeschlossen. Vizepräsident J.D. Vance bezeichnete in seiner Rede die Demokraten als Partei des Hasses. Die Demokraten liegen in Umfragen für die Midterm-Wahl im November teilweise deutlich in Führung. Und die Wiener Berufsfeuerwehr steht vor einem Rekordjahr. Insgesamt bis zu 46.000 Einsätze könnte es heuer geben. Verantwortlich dafür sind unter anderem mehr Einsätze durch Extremwetterereignisse und der Bevölkerungszuwachs in Wien. Und das waren die Schlagzeilen, damit zum Wiener Wetter und Olivia Peter.
2: Aktuell haben wir Temperaturen zwischen 14 und 16 Grad. Viel weiter geht es heute nicht mehr rauf, am Nachmittag maximal 18 Grad. Es ist vor allem herbstlich frisch und zeitweise nass. Aus dichten Wolken regnet es jetzt in den ersten Tagesstunden wahrscheinlich anhaltend. Im Tagesverlauf werden die trockenen Phasen dann allerdings länger und der Nordwestwind legt zu und wird lebhaft. Kurzer Blick noch aufs Wochenende. Morgen am Samstag gibt es eine Mischung aus sonnigen und bewölkten Abschnitten. Meiste Zeit des Tages ist es trocken. Am Nachmittag kurzer Regenguss, nicht ganz ausgeschlossen, bei maximal 21 Grad. Und recht sonnig wird dann der Sonntag mit maximal 23 Grad am Nachmittag. Schönen guten Morgen zu Ihnen ins Auto, schönen guten Morgen zu Andrea Rosenberger. Du hast alles schon im Blick und hoffentlich auch im Griff.
4: Ich hoffe auch, ja genau. Guten Morgen. Bei uns in der Stadt schaut es auf jeden Fall noch entspannt aus, trotz Regen. Es gibt aber eine Meldung für Niederösterreich. Bitte fahren Sie da besonders vorsichtig. Noch auf der A1 Richtung Salzburg, kurz nach Amstetten West, ist nämlich ein Unfall passiert und die Unfallstelle ist noch nicht abgesichert.
2: Also dann starten wir mal rein gemeinsam in den Freitag. Ich habe übrigens im Weltkalender gesehen, es ist heute der Mach-Dein-Bett-Tag.
4: Zu spät.
2: Hast nicht gemacht. Nein. Machst du es normalerweise immer?
4: Ist schon. Beim Frühdienst? Es ist beim Frühdienst hin und heute war ich ein bisschen spät dran, gestimmt.
2: Ja. Bei mir liegt heute eine junge Dame im Bett, die noch ein bisschen kuschen wollte und nicht unbedingt schlafen.
4: Da geht es dann auch nicht.
2: Geht's auch nicht. Ich könnte dann einen Rollmops machen. Also, wir hoffen, Sie sind noch im Bett und gerade erst aufgewacht, stehen jetzt auf und kommen dann gut aus dem Bett. 2 Minuten nach 5:30 von uns beiden. Guten Morgen.

0: Guten Morgen. Ich weiß nicht, ob Sie es schon realisiert haben. 11. September, was Sie heute für ein Datum haben. Falls Sie es nicht realisiert haben, wir werden denn natürlich immer den heutigen Tag mit 9/11 verknüpfen.
1: Ja, also am 11. September 2001 eben dann Al-Qaida-Terroristen 4 Flugzeuge entführt haben. 2 davon haben das World Trade Center zerstört und vor allem tausende Menschen noch getötet.
0: Heute jährt sich dieser Tag der Anschläge zum 25. Mal und es erinnern sich natürlich noch immer viele daran, wo sie von 9/11 erfahren haben. Wir haben uns mal auf der Rosauer Lände umgehört.
2: Ich war am 9/11 in Griechenland und hatte Angst zurückzufliegen.
3: Da war ich gerade in Braun auf dem Oktoberfest, 11, 12 Uhr dürfte es gewesen sein. Und da hat dann jeder Mensch erfahren, was los war. Und es war eigentlich eine ganz schreckliche Sache.
4: Ich war zu Hause, der Fernseher lief und da habe ich das einfach gesehen. Man glaubt es nicht.
5: Ich war mit einem Freund im Saturn und auf allen Fernsehen war zu sehen, wie die Flugzeuge in das Gebäude reingeflogen sind.
6: Irgendjemand meiner Kollegen hat gesagt, es ist was Fürchterliches passiert.
0: Ja, bei uns hat auf Radio Wien damals Kollege Bernd Macedolnik Nachrichtendienst gehabt und er erinnert sich natürlich auch noch genau dran.
7: Ich kann mich ganz genau erinnern, eine Produktionsleiterin ist hereingekommen in unser Großraumbüro, hat mir auf die Schulter geklopft und hat nur einen Satz gesagt: Draht CNN auf. Und wir drehten CNN auf und sahen den einen Tower, in den das Flugzeug gerade hineingeflogen war. Es war bis dahin ein total langweiliger Nachrichtentag und ab diesem Zeitpunkt war es der Nachrichtentag schlechthin. Man hat nicht an Essen oder Trinken gedacht, man hat nur die Informationen, die hereingekommen sind, sofort verarbeitet und alles auf Sendung gebracht. In Wahrheit waren wir dann bis 22 Uhr durchgehend auf Sendung, weil wir alles, was aus den Staaten hereingekommen ist, sofort verarbeitet haben und an die Hörerinnen und Hörer weitergegeben haben. Natürlich vergisst man so etwas nicht, weil ich kann mich gut erinnern, ich habe in der Früh zu meiner damaligen Freundin gesagt, eigentlich ist noch nie wirklich etwas passiert an den Tagen, an denen ich Nachrichten hatte.

0: An diesem Abend hat sich die Situation sozusagen hundertprozentig gewendet gehabt.
1: Und anlässlich des 25. Jahrestags lässt der ORF die Anschläge des 11. September in zahlreichen Dokus und Diskussionssendungen auch Revue passieren.
2: Ja, Peter Fritz hat damals 2001 das ORF-Büro in Washington geleitet und erzählt heute in der Sendung Aktuell nach 1 von seinen Erlebnissen und den politischen Veränderungen nach 9/11.
1: In der Sendung Weltweit blicken ORF-Korrespondentinnen um 21.20 Uhr dann in die USA, in den Irak und auch nach Brüssel. Wie haben denn die Anschläge die Welt geprägt?
2: Ja, und Universum History zeigt in ORF 2 ab 22.35 Uhr die Dokumentationen Ein Tag verändert die Welt und verwundetes Land Afghanistan im Bann des Terrors.
1: Also es ist ein Tag im Gedenken an den 11. September vor mittlerweile 25 Jahren.

0: Kurz nach 5:45 am Freitagmorgen. Heute müssen Sie definitiv Schlüssel mitnehmen, Handy mitnehmen und Regenschirm mitnehmen, sonst werden Sie nass. Vor allem jetzt in der Früh regnet es noch recht anhaltend, wird dann im Laufe des Tages weniger. Da gibt es längere trockene Phasen. Von der Temperatur her sind wir absolut im Herbstschnitt mit 18 Grad am Nachmittag. Milder schon wieder das Wochenende, Samstag 21 Grad, Sonntag 23 und da dann mehrheitlich sonnig. Andrea, auf den Straßen, wie merkt man es mit der Regensituation?
1: Momentan Gott sei Dank gar nicht. Es ist so wenig los, wir kommen wirklich gut voran. Gute Fahrt.
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0: Also noch ist es finster in der Stadt, Sonnenaufgang heute erst so in einer guten halben Stunde, aber ungefähr so finster, dass wir uns gleich dran gewöhnen können, wird es dann auch am 17. September sein, wenn sportliche Wadeln die Ringstraße entlang joggen.
1: Frag mich jetzt aber nicht, ob ich jetzt laufen gehe.
0: Nein,
1: dass ich mein Bett nicht gemacht habe. Muss ich aber sagen, ich laufe nicht.
0: Musst du auch nicht.
1: Ja, es findet nämlich der erste Bankwerner Nightrun statt. Radewin-Laufcoach Jasmin Drach wird unsere Truppe so richtig schön coachen. Und was zieht man, also wenn man laufen möchte, für seinen Lauf dann am besten an?
2: Also auf der einen Seite ist es wahrscheinlich wirklich das Shirt direkt vom Vienna Nightrun. Ich würde aber schauen, dass ich nicht zu viel anhabe. Man sagt beim Laufen, es ist besser, dass du leicht frierst, wenn du wegläufst, als dass einem schon so ganz gemütlich warm ist. Also lieber ein bisschen weniger anziehen, vielleicht kurze Hose, Beinmuskulatur ist eine große und dann das Vienna Nightrun Shirt.
0: Ja, bei dem Wetter heute vielleicht auch noch irgendwie Regenjacke mitnehmen oder dergleichen. Was sollte ich mir vor allem für nach dem Lauf mitnehmen?
2: Ich würde mir für nachher irgendetwas Wärmeres mitnehmen, vielleicht eine bequeme Jogginghose zum Umziehen oder vielleicht auch eine wärmere Jacke oder ein Sweatshirt, dass man eben nicht, weil wir sind doch schon im September, es wird am Abend einfach ein bisschen kühler, dass wenn man durchgeschwitzt ist, dass man sich nicht verkühlt, einfach schnell wirklich alles ausziehen und etwas Wärmeres anziehen.
1: Ja, und wenn Sie beim Radewin Laufteam dabei sein möchten, am besten gleich anmelden auf wien.orf.at.
0: Wir suchen ja heuer, schau Andrea, vor allem Anfänger und Anfängerinnen, die einfach mal die Stimmung genießen wollen, diese Kulisse genießen wollen und dafür sind, glaube ich, die 5 Kilometer perfekt geeignet.
1: Ja, ich meine, das kann man vielleicht wahrscheinlich auch gut schaffen, auch wenn es kein Marathon ist und man ist vielleicht nachher auch ein bisschen stolz auf sich, dass man es geschafft hat.
0: Ich bin es einmal gelaufen, ich war mega stolz, sage ich da.

0: Mit einfach guter Musik im Ohr starten wir rein in den Freitagmorgen. In 5 Minuten schon wieder 6, dann das Update von den Nachrichten, von den Straßen und vom Wetter.
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1: Willkommen und guten Morgen am Freitag. Es ist 6 Uhr. Im Nachrichtenstudio begrüßt Sie Thomas Kickinger.
2: Guten Morgen.
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2: Die Wiener Polizei hat in Döbling 12 jugendliche Intensivtäter ausgeforscht. Die Wiener Berufsfeuerwehr dürfte heuer einen Einsatzrekord verzeichnen. Und das Wiener Wetter bringt heute Regen und teils lebhaften Wind. Im Kampf gegen die Jugendkriminalität setzt die Wiener Polizei weiterhin verstärkt auf Schwerpunktaktionen. So auch in Döbling, wo sich heuer Raub- und Gewaltdelikte durch jugendliche Straftäter gehäuft haben. Am Abend präsentierten Innenminister Gerhard Karner und der Döblinger Bezirksvorsteher Daniel Resch, beide von der ÖVP, eine Zwischenbilanz am Beginn einer Polizeiaktion ausgehend vom Bahnhof Heiligenstadt. Karl Reiß war dabei.
4: Bei der nächtlichen Kontrollaktion waren über 30 Polizeikräfte im Einsatz. Nach Angaben des Innenministers wurden allein von März bis Juni in Döbling 12 vor allem syrische und afghanische Jugendliche ausgeforscht. Laut Polizei Intensivtäter mit Straftaten wie Raubdelikten, Körperverletzungen und Verstößen gegen das Waffengesetz. Strafmündige wurden angezeigt. Für unter 14-Jährige gab es Gespräche mit den Eltern. Bezirksvorsteher Daniel Resch spricht von einer gewissen Entspannung in Döbling. Bei den Schwerpunkten in Wien gab es bisher rund 50.000 Personenkontrollen, so die Polizei. Die für Aktionen gegen Jugendbanden in Wien knapp 50 aus anderen Bundesländern zugeteilten Polizisten haben ihren Einsatz zum Großteil verlängert.
2: Für die Wiener Berufsfeuerwehr könnte es ein Rekordjahr werden. Hält der Trend an, wird mit rund 46.000 Einsätzen gerechnet. Das sind um 10.000 mehr als noch vor 10 Jahren. Die Gründe dafür sind vielfältig, berichtet Matthias Lang.
5: Vor 10 Jahren rückte die Feuerwehr noch 33.000 Mal aus, letztes Jahr waren es bereits 44.000 Einsätze. Heuer dürften es sogar noch mal mehr werden. Den Anstieg führt die Wiener Berufsfeuerwehr auf 3 große Bereiche zurück. Die Bevölkerung ist in dem Zeitraum deutlich gewachsen. Gleichzeitig werden Extremwetterereignisse durch die Klimakrise häufiger. Stürme, Überschwemmungen und Brände durch Trockenheit fordern die Einsatzkräfte deutlich häufiger. Und die Feuerwehr sieht eine höhere Bereitschaft, die 122 zu wählen. Die Berufsfeuerwehr Wien gibt es schon seit 340 Jahren. Das Jubiläum wird beim Feuerwehrfest am Hof gefeiert, das bis Sonntag stattfindet. Neben Einsatzvorführungen sind historische und moderne Feuerwehrfahrzeuge zu sehen.
2: In den USA haben die Republikaner ihren Parteitag in Dallas abgeschlossen. Vor den Midterm-Wahlen im November liegen die Demokraten in vielen Umfragen voran. US-Vizepräsident J.D. Vance hat in seiner Rede bei den Republikanern zu scharfen Formulierungen gegen die Demokraten gegriffen. Aus den USA Markus Müller.
6: Überlassen wir dieses Land nicht der verrückten Linken. Das ist die Botschaft, die Vizepräsident J.D. Vance in seiner Parteitagsrede immer und immer wieder wiederholt. Auch wenn man mit der Regierung bei ein paar Fragen nicht einer Meinung sei.
7: Don't give the country over to a bunch of crazy people. Because you happen to disagree with us on a policy issue here and there.
6: Bei dem Parteitag in Dallas versuchen die Republikaner, Basis und Wähler auf den Präsidenten einzuschwören. Die gegnerischen Demokraten seien heute eine Partei des Hasses, sagt Vance.
7: The Democrats are the party of hatred. They're the party that despises America and the people who built it.
6: Eine Partei, die Amerika und ihre Gründer hasse. In den Umfragen vor den Midterm-Wahlen im November liegen die Demokraten zum Teil deutlich in Führung.
2: Und heute wird in den USA der Opfer der Terroranschläge in New York am 11. September 2001 gedacht. Präsident Donald Trump wird bei einer Veranstaltung beim Pentagon erwartet. Bei den Anschlägen vor 25 Jahren sind rund 3000 Menschen ums Leben gekommen. Bei der Gedenkfeier in New York wird mit mehreren Schweigeminuten auch an jene Menschen erinnert, die an den Folgen der Anschläge gestorben sind. Und das war das Stadtjournal, damit zum Wiener Wetter und Olivia Peter.
1: Zeitweise nass und auch vor allem herbstlich frisch geht es durch den heutigen Freitag. Es kann jetzt vor allem in den ersten Stunden immer wieder regnen. Tagsüber werden diese trockenen Phasen dann rasch mehr und erst zum Abend hin wird es auflockern. Die Temperatur jetzt zwischen 14 und 16 Grad liegt dann am Nachmittag bei 18 Grad. Kurzer Blick noch aufs Wochenende. Morgen am Samstag haben wir noch eine Mischung aus Sonne und Wolken. Mehrheitlich ist es trocken. Am Nachmittag ist ein kurzer Regenguss nicht ganz ausgeschlossen. Die Temperatur liegt zu 21 Grad und überwiegend sonnig dann der Sonntag bei 23 Grad am Nachmittag. Gratulation, dass Sie aufgestanden sind. Das ist schon mal wichtig. 4 Minuten nach 6. Andrea, wenn man schon im Auto unterwegs ist, wie läuft's?
8: Also außer dem Regen momentan kommen Sie sehr gut voran, tut sich noch nicht allzu viel. Gute Fahrt.
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9: Fotografen suchen natürlich auch die Ästhetik.
10: Sehr berührend auf jeden Fall.
9: Diese Menschlichkeit da herauszuholen, das Existenzielle. 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
1: Guten Morgen. Also ich glaube, der Fotospeicher von unserem Handy hat sich in dem Sommer wieder mit Urlaubsfotos befüllt, aber die Fotos, über die wir heute sprechen, sind dann ein bisschen professioneller als unsere Urlaubsfotos und vor allem viele haben auch einen gesellschaftspolitischen Hintergrund.
8: Ja, es geht um die Pressefotos des Jahres, also preisgekrönte Fotos von Pressefotografen, die sind eben ab heute in der Galerie Westlich zu sehen. Unsere Kollegin Caroline Bogter hat sich die Fotos schon anschauen dürfen und hat auch gleich die Infos für uns.
1: Dazu natürlich auch Infos zum Tag von Thomas Kicking.
2: Guten Morgen.
1: Die Verkehrsnachrichten im Blick hat Andrea Rosenberger.
8: Guten Morgen.
1: Ich bin Olivia Peter und wünsche auch guten Morgen, 5 Minuten nach 6.

0: nach 6 am Freitagmorgen und wir wissen, viele warten schon heiß darauf.
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0: Dann liefern wir Ihnen den natürlich auch heute und starten mit dem Widder. Eine spannende Aufgabe wartet auf Sie und Sie besitzen auch ausreichend Energie, um sie gleich zu erledigen. 90%.
2: Stier, ein anstrengender, weil sehr ereignisreicher Tag wird das heute. Teilen Sie sich Ihre Kräfte gut ein. 70%.
0: Liebe Zwillinge, lassen Sie sich nicht unter Druck setzen. Schnelle Entscheidungen sind manchmal nicht die richtigen. 70%.
2: Krebs, gut gelaunt geht's für Sie jetzt dem Wochenende entgegen. Lassen Sie auch andere an Ihrer Stimmung ein bisschen teilhaben und machen Sie jemandem eine Freude. 80%.
0: Wir sind bei den Löwen. Sie hatten die Hoffnung ja fast schon aufgegeben, aber heute wendet sich doch noch alles zum Guten. 90%.
2: Jungfrau, das ist der ideale Tag, um neuen Schwung in die Beziehung zu bringen. Überraschen Sie vielleicht auch einen lieben Menschen mit etwas Besonderem. 100%.
0: Den Wagen geht schon ein wenig die Luft aus heute. Erledigen Sie nur noch das Nötigste und dann ab ins Wochenende und Kraft tanken. 50%.
2: Skorpion, Sie haben heute an fast allem was auszusetzen. Versuchen Sie vielleicht ein bisschen positiver zu denken und seien Sie nachsichtig anderen gegenüber. 50%.
0: Der Schütze ist mit seinen Gedanken schon in der Freizeit tagsüber. Ihre Pflichten dürfen Sie dabei aber keinesfalls vernachlässigen. 60%.
2: Steinbock, Sie sind heute zu Recht in

0: Partylaune und werden auch schnell jemanden finden, mit dem sie am Abend was unternehmen können. 100%.
1: Wie geht's dem Wassermann? Eine gute Freundin würde sich über einen Anruf freuen und dabei werden sie auch von ihr Spannendes erfahren. 80%. Na schau, André, du hast heute in der Früh schon telefoniert
0: mit deiner Freundin. Ja, so schaut's aus, genau. Und die

0: 16 Minuten nach 6, in wenigen Minuten geht die Sonne auf. Wir werden aber nicht viel davon sehen, weil vor allem jetzt in der Früh noch viele dichte Wolken durchziehen. Es kann auch immer wieder regnen und dazu weht lebhafter Nordwestwind. Die trockenen Phasen werden dann allerdings im Laufe des Tages länger und zum Abend hin lockert es auch auf, maximal 18 Grad am Nachmittag. Das Wochenende spurfreundlicher schon wieder, am Samstagmorgen Sonne und Wolken im Wechsel, am Nachmittag kurzer Regenguss nicht ganz ausgeschlossen bei 21 Grad und relativ sonnig dann der Sonntag bei bis zu 23 Grad. So, wir schauen mal auf die Straßen. Andrea, es regnet. Das heißt normalerweise immer ist ein bisschen mehr los. Heute aber noch
1: okay.
0: Wir haben
1: Glück, dass Freitag ist sozusagen, ja, weil da ist sowieso immer ein bisschen weniger los. Und momentan haben sich, glaube ich, auch ein paar noch zusätzlich für Homeoffice entschieden.
0: Ah.
1: Sie kommen nämlich nach wie vor sehr gut voran.
0: Stimmt, da war was mit dem Homeoffice. Naja, gut. Wir sind im Studio und sind bereit für den Tag und wecken Sie auf mit guter Musik, gleich von Dermot Kennedy. Und das sind, Sie haben es längst erkannt, die Pointers ist das.
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0: die Müdigkeit. Die Pointer Sisters, 20 Minuten nach 6.
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0: Jedes Jahr werden sie gekürt, die World Press Fotos des Jahres, die weltbesten internationalen Pressefotografien. Da hat eine Fachjury heute wirklich einen schweren Job gehabt. Fast 60.000 Einsendungen von knapp 4.000 Fotografen und Fotografinnen aus 141 Ländern und daraus mussten sie auswählen.
3: Ja, und in der Fotogalerie Westlicht im 7. Bezirk sind die besten Fotos ab heute zu sehen. Knapp 150 Bilder führen da eben durch 6 Weltregionen und verbinden große politische und gesellschaftliche Entwicklungen. Mit doch auch sehr persönlichen Geschichten.
0: Radio Wien-Reporterin Caroline Bogdor hat sich diese wirklich beeindruckenden Fotos mal gemeinsam mit Kurator Fabian Knierim angeschaut und erzählt uns drüber.
4: Zwei verzweifelte junge Frauen, die sich mit ihren Händen an den Pulli eines Mannes klammern. Das World Press Foto des Jahres aufgenommen in einem New Yorker Gerichtsgebäude.
5: Eine Familie, eine Mutter mit ihren 3 Töchtern, wo der Mann, Luis, ein gebürtiger Ecuadorianer, glaube ich, gerade verhaftet worden ist. Und man sieht eben den ganzen Schmerz, den diese Trennung auslöst. Die Familie weiß nicht, wo der Vater hinkommt. Und da sieht man eben, wozu diese mehr oder weniger willkürlichen Verhaftungen von undokumentierten Migranten, Migrantinnen führen, nämlich dazu, dass Familien auseinandergerissen werden.
4: Neben weltpolitischen Konflikten und Geschehnissen geht es natürlich auch immer um Themen, die die ganze Welt bewegen, wie etwa die Klimakrise. Und da gibt es unglaubliche Aufnahmen aus L.A., wo im vergangenen Jahr verheerende Waldbrände gewütet haben.
5: Man sieht die Palmen, man sieht den Blick auf das Meer, man sieht diese Farben, aber wenn man genau hinschaut, sieht man halt keinen Sonnenuntergang, sondern man sieht eben das Leuchten dieser Feuer. Man sieht, die Palmen sind zu schwarzen Strünken verbrannt. Die shiny cars, die sonst durch die Avenues da kreuzen, sind eben zu Ruinen, zu Metallklumpen verbrannt.
4: Und auch wenn wir es nicht mit eigenen Augen gesehen haben, waren wir doch dabei. Denn genau das macht die Arbeit der Fotografinnen und Fotografen so wichtig.
5: Diese Fähigkeit der Bildjournalisten, uns in diesen Moment, der an einem ganz anderen Teil der Welt passiert, zu versetzen.
4: Die Galerie Westlicht feiert heuer ihr 25-jähriges Bestehen und die World Press Fotoshow ist hier auch zum 25. Mal im Haus zu Gast.
5: Umso mehr ist es wichtig, da auch nicht quasi zuzumachen, sondern eben weiterhin zu schauen. Also, dass wir informiert sind, dass wir wissen, was da vorgeht, kann letztendlich dazu führen, dass wir im Gespräch darüber bleiben, dass Lösungen gefunden werden.
3: Ja, bis zum 22. November sind die

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2: Willkommen am Freitagmorgen. Schön, dass Sie mit Radio Wien aufstehen. Alle wichtigen Infos aus Wien und der Welt jetzt von Thomas Kickinger.
3: Guten Morgen. In Wien steigt die Zahl der Anzeigen wegen Nichterfüllung der Schulpflicht. Rund 8000 Anzeigen im vergangenen Schuljahr sind um ein Drittel mehr als im Jahr davor. 3000 Mal mussten Eltern Geldstrafen zahlen. Wegen schwerer Körperverletzung muss sich heute ein 15-Jähriger in einem Prozess am Wiener Landesgericht verantworten. Er soll Anfang August den Favoriten, ein Mädchen, mit einem Luftdruckgewehr angeschossen haben. Und der Ölpreis ist auf den höchsten Stand seit Mitte Mai gestiegen. Grund sind die neuen Kämpfe in der Golfregion. Experten rechnen mit weiter steigenden Treibstoffkosten. Und das waren die Schlagzeilen. Damit zum Sport mit Daniel Kulowitz.
4: Schönen guten Morgen. Das Damenfinale der US Open steht seit den Morgenstunden fest und lautet Arina Sabalenka, Belarus, gegen die Kasachin Jelena Rybakina, bisherige Nummer 1 gegen die kommende Nummer 1. Sabalenka stürmt gegen Jessica Pegula in 2 Sätzen ins Endspiel. Rybakina musste gegen Coco Gauff einen 0:1 Satzrückstand aufholen. Beide US-Damen also im Halbfinale raus. In der Fußball-Champions League perfekter Start für die Bayern. 5:0 über Bodø Glimt. Die Tore allesamt erst nach der Pause. Zweimal Olise, Kane, Davies und auch Musiala. Treffen für die Münchner. Manchester United schlägt Neuling Sabah 4:0, Como fertigt Leipzig 4:1 ab und Fenerbahce Istanbul 1:1 gegen AS Roma. Da hat Fenerbahce Trainer Kartal danach seinen Rücktritt erklärt. Der Präsident des Clubs allerdings legte ein Veto ein. Offenbar ist also das letzte Wort da noch nicht gesprochen. Und auch beim ÖFB steht offenbar ein Abgang bevor. Wie mehrere Medien berichten, steht Peter Schöttl nach 9 Jahren als ÖFB-Sportdirektor vor dem Aus. Das könnte bei der heutigen Aufsichtsratssitzung des ÖFB um 14 Uhr passieren. Als einer der Nachfolgekandidaten wird Sebastian Prödel gehandelt.
2: Danke Daniel Kulowitz für die Infos vom Sport. Jetzt kommen die Infos vom Wetter. Ja, es ist frisch heute draußen zwischen 11 und 13 Grad. Wirklich viel, viel rauf wird es auch nicht mehr gehen. 18 Grad, der Höchstwert dann am Nachmittag, wobei für September ganz normal für den Herbst. Aus dichten Wolken regnet es jetzt vor allem in den ersten Stunden wahrscheinlich noch ziemlich anhaltend. Tagsüber werden die trockenen Phasen dann rasch mehr. Auflockern wird es erst zum Abend hin. Wir schauen noch aufs Wochenende. Morgen am Samstag eine Mischung aus Sonne und Wolken. Es ist meistens trocken, am Nachmittag kurzer Regenschauer, nicht ganz ausgeschlossen, bei rund 21 Grad. Und überwiegend sonnig wird dann der Sonntag verlaufen, bei 23 Grad am Nachmittag.
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2: 6.33 Uhr, Andrea, die erste Woche, die erste Schulwoche geht ins Finale. Auch viele auf den Straßen wieder unterwegs. Wie schaut es denn heute aus?
5: Heute ist ein bisschen mehr Ruhe auf den Straßen. Es gibt nur kurze Verzögerungen auf der Tangente, aktuell Richtung Graz, zwischen Stadtlau und dem Knoten.

0: Aufstehen mit The Cure und jetzt einem super Song von Whitney Houston. Es ist 6.37 Uhr. Guten Morgen.
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0: 20 Minuten vor 7 am Freitagmorgen auf Radio Wien. Ja, ich denke, viele von uns würden dieses Thema wahrscheinlich lieber ausblenden und sagen, also ich kenne niemanden, der betroffen ist, aber die Wahrscheinlichkeit, dass sie eben doch wen kennen, ist sehr groß.
1: Das kann eben ihre Nachbarin sein, ihre Kollegin, die sie wirklich schon seit Jahren kennen, oder eine befreundete Mutter aus dem Kindergarten, weil jede dritte Frau in Österreich hat seit ihrem 15. Lebensjahr körperliche oder auch sexuelle Gewalt erlebt.
0: In einer Kampagne will jetzt die Frauenhelpline genau gegen diese Gewalt im öffentlichen Raum noch stärker vorgehen, möchte sie vor allem sichtbar machen. Ziel ist es, Hemmschwellen abzubauen und auch Frauen möglichst frühzeitig in so einem Fall Unterstützung anzubieten. Mehr weiß unsere Kollegin Heidi Heinzel.
2: Lieber ein Anruf mehr, so lautet der Titel der Kampagne, die seit Juli läuft, erzählt Iga Sarchewska vom Verein Autonome Österreichische Frauenhäuser.
3: Lieber ein Anruf mehr bedeutet, dass die Frauen nicht erst warten sollen, bis sie sich sicher sind, ob sie sich in einer Gewaltbeziehung befinden, sondern ein Anruf mehr, wenn sie sich einfach informieren wollen, wenn sie sich einfach Orientierung schaffen wollen, oder lieber ein Anruf mehr von einer besorgten Person, die Infos braucht.
2: Infos zur Frauenhelpline gibt es auch auf den Werbeplakaten, die österreichweit im öffentlichen Raum, etwa auf Einkaufsstraßen oder bei Rolltreppen, zu sehen sind. Sie sollen Betroffene dort erreichen, wo sie im Alltag unterwegs sind und Unterstützung anbieten.
3: Das Ziel der Kampagne ist zu vermitteln, dass es Hilfsangebote gibt, dass es regionale Hilfsangebote gibt, dass es diese Hilfe gibt und dass sie sichtbar ist und verfügbar ist rund um die Uhr.
2: Per Anruf erhalten Frauen, Mädchen und ihr Umfeld bei der Frauenhelpline Erst- und Krisenberatung, Orientierung und Zugang zu weiteren Angeboten, erzählt Iga Sarchewska.
3: Man gerät an eine professionell, fachlich geschulte Mitarbeiterin mit vielen Jahren Erfahrung im Gewaltschutz, die über regionale Angebote Bescheid weiß, die Gewaltdynamiken versteht, die einen Hilfeplan mit deiner Frau erarbeiten kann oder auch niederschwellig informieren kann, was Möglichkeiten sind.
2: Rund 5000 Anrufe sind im Vorjahr bei der Frauenhelpline eingegangen. Zuletzt hat die Zahl der Anrufe auch in Wien wieder zugenommen. Besonders rund um die Feiertage und zum Schulbeginn würden sich besonders viele Betroffene melden. Generell gilt, im Zweifel lieber anrufen. Die Frauenhelpline unter 0800 222 555 ist österreichweit rund um die Uhr erreichbar, kostenlos, anonym und vertraulich.
0: Also betroffen oder nicht, jeder Anruf kann das Leben einer Frau verändern.
1: Also am besten gleich einspeichern.

0: Hallo Wien, kurz nach 6:45. Wir hoffen, Sie haben heute früh nicht ganz so einen Stress. Dann können Sie im Bett vielleicht noch ein bisschen dem Regen zuhören. Ich finde, das ist was Schönes, wenn der Regen ans Fenster
1: trommelt. Vor allem, wenn man im Bett dabei liegt.
0: Ja, wenn man aufstehen muss, nimmt man sich halt am gescheitesten dann den Regenschirm mit. Vor allem jetzt in der Früh wird es nämlich auch immer wieder regnen und es ist herbstlich frisch. Die Temperaturen zwischen 11 und 13 Grad. Tagsüber geht es dann noch rauf auf bis zu 18 Grad und am Abend wird es auch auflockern. Auf den Straßen, Andrea, wie läuft's?
1: Im Großen und Ganzen trotz Regen eigentlich immer noch recht gut. Es gibt nur kurze Verzögerungen im Frühverkehr auf der Tangente Richtung Graz zwischen Stadlau und dem Knoten Prater.
0: Dann eine gute und sichere Fahrt rein in den Freitag.
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0: Wir haben heute früh schon berichtet in Guten Morgen Wien über diverse Veranstaltungen, die an diesem Wochenende stattfinden. Oder man kann sich zum Beispiel auch die Ausstellung über die Pressefotos des Jahres anschauen in der Galerie Westlich, die heute eröffnet. Und dann gibt es ja noch eine Ausstellung in Niederösterreich, Andrea.
1: Ja, schon einigen Monaten am Laufen eben die Landesausstellung unter dem Titel Wenn die Welt Kopf steht, Mensch, Psyche, Gesundheit. Und das hat Radio Wien Programmchefin Jasmin Dolatti zum Anlass genommen für ihre Live-Talk-Runde diesen Sonntag. Bei ihr zu Gast sind da die klinische Psychologin Ute Andorfer,
0: die Kabarettistin und Autorin Maria Muha und, ja, und auch Karl-Heinz Christian Korbel, das ist der ärztliche Direktor des Landesklinikums Mauer, wo eben auch die Ausstellung stattfindet.
1: Ja, wirklich ein wichtiges Signal auch für Psychiater Korbel.
2: Die Tatsache, dass wir die Türen für über 100.000 Besucher öffnen, ermöglicht halt das Thema der psychischen Gesundheit in den Mittelpunkt der Gesellschaft zu positionieren. Wir kommen in sehr interessante Diskussionen mit den Besuchern über psychische Gesundheit, über die Behandlung von psychischen Erkrankungen in der Vergangenheit und in der Gegenwart und wo es hinführen wird. Die Rückmeldungen der ersten 100.000 Besucher, die wir bisher bekommen haben, sind sehr gut. Und der erste Schritt, nämlich dass man über psychische Erkrankungen redet, ist getan. Und das ist auch einer der Funktionen der Landesausstellung, dass man einfach über die Erkrankung, über seine Probleme redet und sich auch Hilfe holen kann.
0: Also der Talk am Sonntag von 12 bis 13 Uhr zum Thema psychische Belastungen unserer Zeit. 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

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Guten Morgen, 7 Minuten vor 7.

Mit einfach guter Musik geht's rein in diesen regnerischen Freitagmorgen. Es ist 3:07, gleich alle wichtigen Infos im Stadtjournal bei uns mit Thomas Kickinger.

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1: Freitagmorgen auf Radio Wien, 7 Uhr im Nachrichtenstudio. Thomas Kickinger.
2: Guten Morgen.
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2: In Wien steigt die Zahl der Schulschwänzer. Wegen der Kämpfe in der Golfregion ist der Ölpreis auf dem höchsten Stand seit Mai und das Wiener Wetter bringt heute Regen und teils lebhaften Wind. Fast 8000 Anzeigen wegen Nichterfüllung der Schulpflicht hat es in Wien im vergangenen Schuljahr gegeben. Das ist um ein Drittel mehr als im Jahr davor. Die Zahl der Schulschwänzer steigt deutlich. Matthias Lang mit den Details.
4: Neben der gestiegenen Anzeigenzahl ist auch die Zahl der verhängten Geldstrafen stark angestiegen. 3000 Mal mussten Eltern zahlen, ein Plus von 10%. Das zeigt eine Anfragebeantwortung von NEOS Bildungsstadträtin Bettina Emmerling an die ÖVP. Die Gründe für das Fernbleiben vom Unterricht sind vielfältig, betont die Bildungsdirektion. Es gehe oft um familiäre und soziale Probleme. Ansetzen will man mit Prävention und Unterstützungsmaßnahmen für die Schülerinnen und Schüler, um sie wieder in den Schulalltag zu integrieren. Die ÖVP fordert mehr Schulsozialarbeit. Bei den Strafen wurde bereits nachgeschärft. Seit diesem Jahr liegt der Strafrahmen für das Schulschwänzen bei 150 bis 800 Euro. Bisher waren es maximal 440 Euro.
2: Gestiegen ist auch die Zahl rechtsextremer Straftaten in ganz Österreich. Im ersten Halbjahr gab es laut Innenministerium 862 Tathandlungen mit rechtsextremem Hintergrund. Im Vorjahr waren es noch weniger als 800. Am Wiener Landesgericht muss sich heute ein 15-Jähriger wegen schwerer Körperverletzung verantworten. Er soll Anfang August ein Mädchen mit einem Luftdruckgewehr angeschossen haben. Mehr von Benjamin Steiger.
5: Das Mädchen hält sich mit Freundinnen abends im Innenhof einer Wohnanlage in Favoriten auf, als ein Eisengeschoss sie plötzlich in den linken Arm trifft. Zuerst ist unklar, wo der Schuss abgegeben worden ist. Mit Hilfe von Zeugen gelingt es Beamten dann aber doch, das Fenster auszumachen. In der Wohnung befinden sich zwei Burschen, ein 17-Jähriger und ein 15-Jähriger. Außerdem finden die Beamten ein Luftdruckgewehr sowie mehrere Kampfmesser, Schlagstöcke und einen Würgedraht. Die Jugendlichen sind zunächst unkooperativ, geben schließlich aber doch zu, dass der Jüngere von beiden mit einem Luftdruckgewehr auf das Mädchen geschossen hat. Beide sind festgenommen worden. Nachdem das Verfahren gegen den Älteren eingestellt worden ist, muss sich der 15-Jährige heute wegen versuchter schwerer Körperverletzung vor Gericht verantworten.
2: Der Ölpreis ist auf dem höchsten Stand seit Mitte Mai. Ein Fass der für Europa wichtigsten Sorte Brent hat sich auf annähernd 109 US-Dollar verteuert. Hauptgrund sind neue Kämpfe in der Golfregion. Volker Obermeier berichtet.
6: Angriffe auf wichtige Schifffahrtsrouten im Nahen Osten könnten zu weiteren Lieferengpässen führen. In der Straße von Hormus werden zunehmend Tanker beschossen. An der Einfahrt zum Roten Meer wiederum haben Houthi-Rebellen verbündet mit dem Iran den Hafen Mokka im Jemen übernommen. Der Energieexperte Walter Beuth sagte in der ZIP2, er rechne mit weiter steigenden Treibstoffkosten.
7: Es gibt einen gewissen Wettbewerb zwischen Asien und Europa und wer am meisten zahlt, bekommt die Produkte. Und Europa wird einfach mehr zahlen müssen. Das kann die Preise schon noch einmal um 20-25% in die Höhe treiben.
6: Obwohl selbst Ölproduzent steigen auch in den USA die Treibstoffpreise. Die Gallone Diesel, das sind etwa 3,8 Liter, liegt erstmals über der 6-Dollar-Marke.
2: Und bei der Aufsichtsratssitzung des österreichischen Fußballbunds heute Nachmittag am ÖFB Campus in Aspern soll laut Medienberichten Sportdirektor Peter Schöttl abgelöst werden. Als Nachfolger soll der frühere Teamspieler Sebastian Prödl im Gespräch sein. Und das war das Stadtjournal, damit zum Wiener Wetter mit Olivia Peter.
1: Und das ist heute recht herbstlich. Die Temperaturen in der Stadt bewegen sich zwischen 11 und mittlerweile 14 Grad. Bis zu 18 werden es im Laufe des heutigen Nachmittags noch. Es ist vor allem nass und auch weiterhin herbstlich frisch. Dafür sorgt der Nordwestwind, der dann auch im Tagesverlauf zulegt und lebhaft wird. Jetzt in der Früh, wie gesagt, noch gut und oft Regen, dann aber werden tagsüber die trockenen Phasen rasch mehr. Morgen am Samstag gibt es eine Mischung aus sonnigen und bewölkten Abschnitten. Die meiste Zeit des Tages bleibt es trocken. Am Nachmittag kurzer Regenschauer nicht ganz ausgeschlossen bei rund 21 Grad und mehrheitlich sonnig dann der Sonntag bei 23 Grad am Nachmittag. Kommen Sie gut in die Arbeit oder auch zur Schule, Andrea. Auf den Straßen läuft einigermaßen.
8: Es läuft nach wie vor eigentlich trotz Regen sehr entspannt. Es gibt nur kurze Verzögerungen und zwar auf der Tangente Richtung Graz zwischen Stadtlau und dem Knoten Prater.
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10: Ich finde Karaoke eigentlich relativ peinlich.
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1: Ja, die ganze Woche über haben wir gesucht nach mutigen Menschen, die bei der Radio Wien Karaoke Challenge mitmachen. Und jetzt wird's ernst für eine Kandidatin.
8: Ja, nämlich Radio Wien-Hörerin Gabriela aus dem 5. Bezirk. Die wagt sich heute früh noch an den ABBA-Song Dancing Queen. Den spielen wir nämlich kurz an. Irgendwann stoppt er dann und Gabriela muss weiter singen. Und wenn sie beim Wiedereinsetzen der Musik an derselben Stelle ist, sage ich nur Hurra, Hurra, Hurra.
1: Ja, um kurz nach 7:30 wird es dann ernst für Gabriela, da hören sie singen. Also wir hoffen zumindest. Genau. Und bis dahin spielen wir einfach viele Hits, bei denen sie mitsingen können. Oder Thomas Kickinger Lust, live laut auf Sendung jetzt zu singen.
12: Guten Morgen.
1: Na, ja, schön.
8: Top motiviert.
1: Ich höre eine gute Singstimme. Andrea Rosenberger kümmert sich um die Nachrichten beim Verkehr.
8: Guten Morgen.
1: Und ich bin Olivia Peter. 6:06.

0: mit einem italienischen Superhit in diesen Freitagmorgen. Und jetzt ein britischer Superhit von Elton John.
1: 9 nach 7.
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0: Also heute ringelt sich ziemlich ein. Ich denke, da werden einige Veranstalter aufatmen, dass ihre Festeln erst morgen stattfinden, beziehungsweise zumindest an mehreren Tagen. Denn der Samstag mehrheitlich trocken, da kann es am Nachmittag mal kurz regnen. Sonntag schaut überhaupt gut und sonnig aus.
1: Ja, und gut, dass da eben viele der anstehenden Wochenhighlights über mehrere Tage gehen. Carola Gausterer, du hast den Überblick. Da ist ordentlich was los, oder Carola?
2: Ja, an diesem Wochenende gibt es gleich zwei große Feste in der Innenstadt. Das traditionelle Feuerwehrfest am Hof von heute bis Sonntag mit Programm für Groß und Klein. Also da kann man Feuer löschen, mit der Drehleiter rauffahren und dann das Fest von oben anschauen. Besonderes Highlight heuer ist die Ausstellung historischer Fahrzeuge anlässlich des Jubiläums 340 Jahre Berufsfeuerwehr in Wien. Los geht's ab 9 Uhr. Ja, und dann sind wir schon beim zweiten großen Fest am Heldenplatz. Dort wird nämlich das traditionelle Erntedankfestival gefeiert. Flavia Forer vom Veranstaltungsteam.
3: Es ist wirklich viel los am Heldenplatz. Es gibt riesige Traktoren, es gibt Landmaschinen, man kann Kühe melken und man kann schauen, welche Tiere im Boden leben. Es gibt einiges an Kulinarisches, Mohnnudeln, Steckerlfisch, Wildschweinkäsekrainer und natürlich sehr guten Wiener Wein. Und mit der Gondel kann man 40 Meter über den Boden schweben und das ganze Spektakel von oben anschauen.
2: Das Erntedankfestival morgen und am Sonntag am Helden.

0: Campingplatz. So richtig sportlich wird es dann morgen in der Seestadt. Da wird bereits zum zweiten Mal das Sportfest Donaustadt gefeiert. Ingrid Spörk vom Veranstaltungsteam, was erwartet uns da?
1: Wir haben heuer vom Floorball über Bogenschieß bis hin zum Bauerngolfturnier, Paddler, Ruder,

0: Handball, alles dabei.
1: Also neues Ausprobieren und Spaß haben. Das Sportfest Donaustadt findet morgen zwischen 12 und 18 Uhr in der Seestadt statt. Und bis Sonntag läuft noch die neue Kunstmesse Astoria Art Show in der historischen Astoria Garage in der Trautzungasse 4 im 8. Bezirk. Über 80 Galerien aus ganz Europa präsentieren Höhepunkte aus ihrem Programm.

0: Guten Morgen am Freitag, 17 Minuten nach 7. Ja, heute regnet es ziemlich draußen und es ist auch herbstlich frisch. Die Temperaturen liegen zum Beispiel jetzt gerade in der Innenstadt bei 13 Grad. Auf der Jubiläumswarte hat es noch 11 Grad. Im Laufe des Nachmittags geht es rauf auf herbstliche 18 Grad und dazu bläst recht lebhafter Nordwestwind. Die trockenen Phasen werden dann tagsüber allerdings rasch mehr. Auflockern wird es zum Abend hin. Kurzer Blick noch aufs Wochenende. Morgen am Samstag eine Mischung aus Sonne und Wolken. Meistens ist es trocken. Am Nachmittag kurzer Regenschauer nicht ganz ausgeschlossen bei 21 Grad und überwiegend sonnig dann der Sonntag bei 23 Grad am Nachmittag. Auf den Straßen, Andrea, läuft es eigentlich trotz des Regens ganz gut.
1: Es ist wirklich nach wie vor so, es gibt nur kurze Verzögerungen auf der Tangente Richtung Graz zwischen Stadtlau und dem Knoten Prater. Sonst läuft es sehr entspannt.
0: Na dann, gibt's euch wieder weiter mit viel guter Musik zum Aufwachen auf Radio Wien.
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0: Ja, der Arbeitsalltag hat uns wieder und auch in der Schule läuft wahrscheinlich an Tag 5 alles schon im Normalbetrieb. Und ich könnte mir vorstellen, vor allem im Geschichtsunterricht wird auch das heutige Datum thematisiert werden, Andrea.
1: Ja, der 11. September natürlich ein Datum, an das wir uns für immer erinnern werden. 2001, also genau vor 25 Jahren, haben ja Al-Qaida-Terroristen insgesamt 4 Flugzeuge entführt, 2 davon ins World Trade Center und zum Einsturz gebracht eben. Tausende Menschen haben an diesem Tage Leben verloren. Und unser Kollege Bernd Matscher-Dolnig hatte damals nämlich auch Dienst und erinnert sich, als wäre es gestern gewesen.
2: Ich kann mich ganz genau erinnern, eine Produktionsleiterin ist hereingekommen in unser Großraumbüro, hat mir auf die Schulter geklopft und hat nur einen Satz gesagt: Draht CNN auf. Und wir drehten CNN auf und sahen den einen Tower, in den das Flugzeug gerade hineingeflogen war. Es war bis dahin ein total langweiliger Nachrichtentag und ab diesem Zeitpunkt war es der Nachrichtentag schlechthin. Man hat nicht an Essen oder Trinken gedacht, man hat nur die Informationen, die hereingekommen sind, sofort verarbeitet und alles auf Sendung gebracht. In Wahrheit waren wir dann bis 22 Uhr durchgehend auf Sendung, weil wir alles, was aus den Staaten hereingekommen ist, sofort verarbeitet haben und an die Hörerinnen und Hörer weitergegeben haben. Natürlich vergisst man so etwas nicht, weil ich kann mich gut erinnern, ich habe in der Früh zu meiner damaligen Freundin gesagt, eigentlich ist noch nie wirklich etwas passiert an den Tagen, an denen ich Nachrichten hatte. An diesem Abend hat sich die Situation sozusagen hundertprozentig gewendet gehabt.
0: Kann man vorstellen. Und anlässlich des 25. Jahrestags lässt der ORF die Anschläge des 11. September auch in zahlreichen Dokumentationen Revue passieren. Andrea, was haben wir zum Beispiel heute?
1: Ja, Peter Fritz zum Beispiel, der wird heute in der Sendung Aktuell nach 1 von seinen Erlebnissen und den politischen Veränderungen auch nach 9/11 erzählen. Er hat ja damals das ORF-Büro in Washington geleitet.
0: In der Sendung Weltweit gehen ORF-Korrespondenten und Korrespondentinnen um 21.20 Uhr der Frage nach, wie haben denn diese Anschläge die Welt geprägt?
1: Ja, und Universum History zeigt den ORF 2 ab 22.35 Uhr die Dokumentationen Ein Tag verändert die Welt und verwundetes Land Afghanistan im Bann des Terrors.
0: Also ein Thementag im ORF, ganz im Zeichen von 9/11.

0: aufstehen mit einem Klassiker von Bruce Springsteen im Ohr, Hungry Heart. Am Freitagmorgen, es ist 7:30. Zeit für die wichtigsten Schlagzeilen zum Tag. Die gibt's jetzt von und mit Thomas Kickinger.
1: Guten Morgen. Die Wiener Polizei hat bei einer Schwerpunktaktion zur Jugendkriminalität auch Bilanz über Einsätze in Döbling gezogen. 12 jugendliche Intensivtäter wurden ausgeforscht. In ganz Wien hat es bei Schwerpunktaktionen 50.000 Personenkontrollen gegeben. Die Wiener Berufsfeuerwehr steht vor einem Rekordjahr. Insgesamt bis zu 46.000 Einsätze könnte es heuer geben. Verantwortlich dafür sind unter anderem mehr Einsätze durch Extremwetterereignisse und der Bevölkerungszuwachs in Wien. Und in den USA wird heute der Opfer der Terroranschläge in New York und Washington am 11. September 2001 gedacht. 3.000 Menschen sind damals ums Leben gekommen. Das waren die Schlagzeilen, damit zum Sport mit Daniel Kolowitz.
2: Schönen guten Morgen. Das Damenfinale der US Open steht seit den Morgenstunden fest und lautet Arina Sabalenka, Belarus, gegen die Kasachin Jelena Rybakina. Bisherige Nummer 1 gegen die kommende Nummer 1. Und beim Juniorenturnier sorgt der Burgenländer Thilo Beermann für Schlagzeilen. Österreichs 18-jährige Zukunftsaktie schlägt die Nummer 1 der Junioren, den Italiener Marcellani, und steht damit bereits im Halbfinale. In der Champions League perfekter Start für die Bayern, 5:0 über Bodo Glimt. Erstmals nach seinem zweimaligen Kollaps trifft erfreulicherweise auch Jamal Musiala. Como fertigt Leipzig 4:1 ab und Aufregung beim 1:1 zwischen Fenerbahce Istanbul und der AS Roma. Fenerbahce Trainer Kartal trat nach einem Flaschenwurf gegen seinen Kopf nach dem Spiel zurück. Der Präsident des Clubs aber legt ein Veto ein. Offenbar also letztes Wort noch nicht gesprochen. Und auch beim ÖFB steht ein Abgang bevor. Wie mehrere Medien berichten, steht Peter Schöttl nach 9 Jahren als ÖFB-Sportdirektor vor dem Aus. Könnte heute Nachmittag offiziell werden. Als einer der Nachfolgekandidaten wird Sebastian Prödel gehandelt.
0: Danke Daniel Kulowitz für die wichtigsten Infos vom Sport. Hier kommen die vom Wetter. In den meisten Bezirken jetzt zwischen 12 und 13 Grad. Nass ist es heute und es regnet auch immer wieder. Tagsüber werden dann aber die trockenen Phasen rasch mehr und es wird zum Abend hin auflockern. Temperaturen heute maximal 18 Grad, das Ganze bei lebhaftem Nordwestwind. Am Samstag schaut es dann schon viel freundlicher aus, bis zu 21 Grad. Mischung aus Sonne und Wolken, meistens ist es trocken, am Nachmittag kurzer Regenschauer nicht ganz ausgeschlossen. Und recht freundlich wird dann der Sonntag, überwiegend sonnig bei 23 Grad. Wir begleiten Sie natürlich auch durch den Frühverkehr und das schaut heute erfreulich aus, Andrea.
3: Es ist nach wie vor sehr wenig los. Sie kommen ganz gut voran. Es gibt nur kurze Verzögerungen und zwar auf der Tangente Richtung Graz zwischen Stadlau und dem Knoten Prater.
0: Dann einen guten Start in den Freitag und Sie hören ja gleich bei uns auf Radio Wien Gabriela singen. Wir sind gespannt, die Radio Wien Karaoke Challenge. Vorher jetzt noch was, wo man selber mitsingen könnte, oder? Lionel Richie, Dancing on the Ceiling. Andrea und ich machen aber netterweise die Mikrofone zu.
4: Genau. 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

0: Minuten nach 7:30 am Freitagmorgen. Hoffe, bei Ihnen läuft's gut. Frühstücksroutine, Milch ist nicht sauer, alles wie normal. Definitiv ein bisschen anders als normal ist es jetzt bei Radio Wien-Hörerin Gabriela.
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0: 26 Jahre jung, früh aufgestanden, hochmotiviert. Liebe Gabriela, da Sie ja noch sehr jung sind, dürfen wir per Du sein?
2: Ja, sicher.
3: Sehr fein.
2: Guten Morgen auch von mir.
0: Schön, dass du da bist. Wie aufgeregt bist du denn jetzt?
2: Ich muss sagen, es hält sich noch in Grenzen. Ich glaube, Okay. Wenn ich dann anfange zu singen, werde ich dann nervöser, aber jetzt geht's noch.
0: Ja, weil deine ganzen Kolleginnen und Kollegen, du hast Bescheid gegeben, die hören jetzt auch zu. Schöne Grüße an der Stelle.
2: Ja, schöne Grüße.
3: Seid's dann lieb zu ihr.
0: Genau. Es geht ja darum, dass du beim ABBA-Song Dancing Queen weiter singst. Also der Song wird irgendwann leiser, dann ist dein Part und wenn er wieder einsetzt, musst du an der gleichen Stelle sein. Wie viel hast du geübt, seitdem du weißt, dass du bei der Karaoke-Challenge antrittst?
2: Also seit Dienstag habe ich es mir sicher 10-mal angehört, da ich kein riesen Aber-Fan bin, aber dieses Lied habe ich natürlich vorher schon relativ oft gehört und deswegen hat man das eigentlich relativ schnell im Ohr. Deswegen bin ich gespannt, wie das vom Tempo her funktioniert, aber sollte klappen.
3: Ja, und das ist ja auch. Ich finde, man hört den Profi da schon ein bisschen raus auch, oder?
0: Genau.
3: Mit diesen ganzen Rhythmen und so.
0: Ja, hast ja gesagt, du hast ein bisschen Sangeserfahrung, also wir sind gespannt. Du trinkst nochmal einen guten Schluck Wasser oder Kaffee, je nachdem, was du magst. Einen Song lang Zeit, um durchzuatmen und dann geht's rein in die Challenge.
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0: Los Lobos befördern uns mit Schwung in diesen Freitagmorgen um 7.41 Uhr und die ganze Woche schon zielt alles auf diesen Moment hin, vor dem jetzt wahrscheinlich Radio Wien-Hörerin Gabriela ein bisschen der Reis geht.
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0: Schönen guten Morgen, herzlich willkommen bei uns im Radio Wien Studio. Wie gefällt's dir eigentlich, Gabriela?
2: Also ich finde es bislang sehr angenehm mit euch.
0: Wir haben heute nur die netten Kollegen eingeladen, die übrigens schon im Studio sind. Vielleicht macht es mal ein bisschen Lärm.
3: Sehr gut.
0: Ja, also wir haben dein Publikum da, das jetzt gespannt lauscht, wie du diese Challenge meisterst. Wann zuletzt in der Karaoke-Bar gewesen?
2: Boah, das ist schon Monate her.
0: Ja. Okay. Wie geht's jetzt dem Puls?
2: Du, also ich glaube, je näher das Lied ranrückt, desto nervöser werde ich. Also ich bin ganz froh, wenn das dann anfängt.
0: Okay, dann schnaufen wir nochmal gemeinsam durch. Mhm. Gabriela, 26 Jahre jung, unsere erste Kandidatin bei der großen Challenge. Dein Song beginnt jetzt. Du kennst dich aus, wie alles läuft? Weiter singen?
2: Ja, ich denke schon.
0: Okay.
3: Steige die Spannung noch ein bisschen,
0: ja,
3: Olivia.
0: Nein, jetzt geht's los.
3: Jetzt
0: also, 3, 2, 1,

0: Gabriela. Wow. Challenge erfolgreich absolviert. Ein bisschen zu spät warst du, ja, oder zu früh eigentlich. Mhm. Ja.
1: Eine Millisekunde.
0: Aber ja. Ich würde sagen, für diese fantastische Stimme geben wir einen Bonuspunkt.
2: Ach, ja, und
0: erfolgreich absolviert. Wie war es für dich zum Singen? Schwierig?
2: Super cool. Ja.
0: Ja?
2: Hat Spaß gemacht,
0: ja,
2: die paar Sekunden.
0: Das ist super. Ja, und man hört die Sängerin.
1: Ja, auf jeden Fall. Super schöne Stimmfarbe.
0: Ja. Dankeschön. Gabriela, damit kannst du dir die Schweißperlen von der Stirne wischen. Alles perfekt absolviert. Und jetzt machen wir nochmal die ganze lange Version von Dancing Queen von ABBA und sagen dir vielen Dank fürs Mitmachen. Du bleibst noch ein bisschen bei uns, schaust also das Radioleben an und kriegst jetzt vor allem einmal einen guten Kaffee.
2: Dankeschön.
0: Und wenn Sie auch mal das schaffen möchten, was Gabriela geschafft hat, naja, dann anmelden auf wien.orf.at, denn nächste Woche
1: starten wir schon die nächste Challenge.
0: Genau, am Montag stellen wir wieder den Song der Woche vor und den gilt es dann zu singen.

0: Mit ABBAs Dancing Queen tanzen wir durch diesen Freitagmorgen, an dem ein bisschen Regen noch aufs Autodach wahrscheinlich gerade tröpfelt, wenn Sie zur Arbeit unterwegs sind. Vor allem jetzt in der Früh regnet es eben noch häufiger, auflockern wird es dann erst zum Abend hin, aber tagsüber werden die trockenen Phasen länger und es bleibt heute herbstlich bei maximal 18 Grad. Milder dann das Wochenende, morgen am Samstag noch ein Wechselspiel aus Sonne und Wolken bei maximal 21 Grad und am Sonntag höchstwahrscheinlich ganztags trocken und sonniger bei 23 Grad. Ja, Andrea, das Autofahren haben wir schon angesprochen, der Regen, der aufs Autodach trommelt. Ansonsten fahrt man aber ganz gut dahin, oder?
1: Es ist halb so wild, muss man wirklich sagen. Es gibt nur kurze Verzögerungen aktuell auf der Tangente Richtung Graz zwischen Stadtlau und dem Knotenbrater, am Rennweg stadteinwärts und auch auf der Altmannsdorfer Straße stadtauswärts.
0: Dann gute Fahrt und guten Start in den Freitag um 7.48 Uhr.

0: Kriminalität setzt die Wiener Polizei gerade. Gestern sind dabei 12 Jugendliche in Döbling ausgeforscht worden. Was ihnen vorgeworfen wird, sehen wir uns gleich bei uns im Stadtjournal um 8 in 6 Minuten.
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0: Willkommen bei Radio Wien, 8 Uhr. Die Nachrichten, Thomas Kickinger.
1: Guten Morgen.
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1: Die Wiener Polizei hat in Döbling 12 jugendliche Intensivtäter ausgeforscht. Am 25. Jahrestag der Terroranschläge auf das World Trade Center finden in den USA zahlreiche Gedenkfeiern statt. Und das Wiener Wetter bringt heute Regen und teils lebhaften Wind. Die Wiener Polizei setzt ihre Schwerpunktaktionen gegen Jugendkriminalität fort, etwa am Abend in Döbling, wo sich Raub- und Gewaltdelikte durch jugendliche Straftäter gehäuft hatten. Innenminister Gerhard Karner und der Döblinger Bezirksvorsteher Daniel Resch, beide von der ÖVP, haben eine Zwischenbilanz präsentiert, am Beginn einer Polizeiaktion ausgehend vom Bahnhof Heiligenstadt. Details von Karl Reis.
3: Bei der nächtlichen Kontrollaktion waren über 30 Polizeikräfte im Einsatz. Nach Angaben des Innenministers wurden allein von März bis Juni in Döbling 12 vor allem syrische und afghanische Jugendliche ausgeforscht. Laut Polizei Intensivtäter mit Straftaten wie Raubdelikten, Körperverletzungen und Verstößen gegen das Waffengesetz. Strafmündige wurden angezeigt. Für unter 14-Jährige gab es Gespräche mit den Eltern. Bezirksvorsteher Daniel Resch spricht von einer gewissen Entspannung in Döbling. Bei den Schwerpunkten in Wien gab es bisher rund 50.000 Personenkontrollen, so die Polizei. Die für Aktionen gegen Jugendbanden in Wien knapp 50 aus anderen Bundesländern zugeteilten Polizisten haben ihren Einsatz zum Großteil verlängert.
1: In Kärnten ist ein mutmaßlicher Betrüger aus Wien aufgeflogen. Der 31-Jährige soll sich gegenüber einer 73-Jährigen in sozialen Medien als Chirurg ausgegeben und um Geld ersucht haben. Am Übergabeort wartete allerdings die Polizei. Der Wiener zeigte sich geständig und gab an, Bote für eine Tätergruppe gewesen zu sein. Für die Wiener Berufsfeuerwehr könnte es ein Rekordjahr werden. Hält der Trend an, wird mit rund 46.000 Einsätzen gerechnet. Das sind um 10.000 mehr als noch vor 10 Jahren. Die Gründe dafür sind vielfältig, berichtet Matthias Lang.
4: Vor 10 Jahren rückte die Feuerwehr noch 33.000 Mal aus. Letztes Jahr waren es bereits 44.000 Einsätze. Heuer dürften es sogar noch mal mehr werden. Den Anstieg führt die Wiener Berufsfeuerwehr auf 3 große Bereiche zurück. Die Bevölkerung ist in dem Zeitraum deutlich gewachsen. Gleichzeitig werden Extremwetterereignisse durch die Klimakrise häufiger. Stürme, Überschwemmungen und Brände durch Trockenheit fordern die Einsatzkräfte deutlich häufiger. Und die Feuerwehr sieht eine höhere Bereitschaft, die 122 zu wählen. Die Berufsfeuerwehr Wien gibt es schon seit 340 Jahren. Das Jubiläum wird beim Feuerwehrfest am Hof gefeiert, das bis Sonntag stattfindet. Neben Einsatzvorführungen sind historische und moderne Feuerwehrfahrzeuge zu sehen.
1: Rund 3000 Menschen sind am 11. September 2001 bei den Terroranschlägen in New York und Washington ums Leben gekommen. In den USA finden heute zahlreiche Gedenkfeiern statt. US-Präsident Trump wird bei einer Veranstaltung beim Pentagon erwartet. Bei der Gedenkfeier in New York wird mit mehreren Schweigeminuten auch an jene Menschen erinnert, die an den Folgen der Anschläge gestorben sind. Aus den USA Barbara Wolschek.
5: Ganz viele Menschen erinnern sich, es war ein wunderschöner Herbsttag.
6: Is how incredibly beautiful the weather was.
5: Einer, der so viel verändert hat.
7: We're told that a plane crashed into the upper floors of one of the Twin Towers.
5: Nach dem Einschlag der Passagierflugzeuge brechen die Türme des World Trade Centers zusammen. Eine toxische Rauchwolke legt sich über den Süden der Stadt. Bis heute sterben Menschen an den Folgen. Gedenken in New York, in Washington und in Pennsylvania. Ein Drittel der Amerikanerinnen und Amerikaner war damals noch gar nicht auf der Welt.
8: I don't know. I wasn't born yet.
9: But I feel for the family and I feel for everybody.
5: Es berührt mich trotzdem, sagt die junge Frau. So viele Menschen sind gestorben. Am Jahrestag will man an die Opfer erinnern, zurückdenken und nicht verbergen, dass in der Folge Fehler gemacht worden sind.
1: Und das war das Stadtjournal, damit zum Wiener Wetter und Olivia Petter.
0: Temperaturen aktuell zwischen 12 und 13 Grad. 13 sind zum Beispiel innen in Donaufeld, in Unterlaa, allerdings schon 13 Grad, habe ich eh gesagt, doch, in der Innenstadt und in manchen Bezirken noch 12 Grad. So, wir bringen ein bisschen Ordnung rein. Höchstwert heute Nachmittag liegt dann bei 18 Grad. Es geht noch zeitweise nass und vor allem auch herbstlich frisch durch diesen Vormittag. Am Nachmittag kommen dann längere trockene Phasen und am Abend lockert es auch auf. Das heißt, etwas Sonne kommt dann zwischen den Wolken durch. Morgen am Samstag eine Mischung aus sonnigen und bewölkten Abschnitten. Meiste Zeit des Tages ist es trocken. Nachmittag kurzer Regenschauer, nicht ganz ausgeschlossen bei 21 Grad. Und durchwegs trocken wahrscheinlich dann der Sonntag und vor allem auch sonniger bis zu 23 Grad. Andrea, du bist hoffentlich besser sortiert als ich gerade. 4 Minuten nach 8, wie läuft's auf den Straßen?
10: Da brauchen Sie aktuell ein bisschen länger auf der Tangente Richtung Graz zwischen Stadtlau und dem Knoten Prater. Verzögerungen gibt es auch auf der Brünnerstraße stadteinwärts, der Favoritenstraße und am Rennweg stadteinwärts. Stadtauswärts gibt es Verzögerungen auf der Altmannsdorfer Straße, hier auch bei der Zufahrt von der Hetzendorfer Straße.
0: Gute Fahrt!
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0: Und das Laufen wird bald auf einer Straße stattfinden, die ja normalerweise den Autofahrern gehört. Der Ring, aber ja, nächste Woche am Donnerstag, 17. September, alles ein bisschen anders.
10: Ja, von 19 bis 22.30 Uhr wird der Ring nämlich gesperrt und es rollen da keine Autoräder drüber, sondern es joggen kräftige Waden drüber, nämlich beim Vienna Night Run. Da geht es auch heuer wieder für eine Strecke von 5 Kilometer über die nächtliche Ringstraße.
0: Wenn Sie dabei sein möchten, anmelden fürs Radio Wien Laufteam. Und wie Sie das machen können, erzählen wir Ihnen kurz vor 8:30. Ansonsten haben wir die Straßen im Blick. Andrea Rosenberger.
10: Guten Morgen.
0: Thomas Kickinger. Und Olivia Peter, auch von mir, guten Morgen um 5:05.
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0: Sie kennen ihn alle, den berühmten Spruch, Bilder sagen mehr als 1000 Worte. Und wenn man sich diese Bilder anschaut, dann stimmt das ganz bestimmt.
1: Ja, es geht um die weltbesten internationalen Pressefotografien, die ab heute in der Galerie Westlich zu sehen sind. Eine Fachjury hat heuer nämlich aus fast 60.000 Einsendungen von knapp 4.000 Fotografen und Fotografinnen aus 141 Ländern ausgewählt.
0: Übrig geblieben sind dann knapp 150 Bilder, die große politische und gesellschaftliche Entwicklungen mit wirklich sehr persönlichen Geschichten verbinden.
1: Radio-Wien-Reporterin Caroline Bogdor hat diese wirklich beeindruckenden Fotos gemeinsam mit dem Kurator Fabian Knierim schon vorab angeschaut.
2: Zwei verzweifelte junge Frauen, die sich mit ihren Händen an den Pulli eines Mannes klammern. Das World Press Foto des Jahres aufgenommen in einem New Yorker Gerichtsgebäude.
3: Eine Familie, eine Mutter mit ihren drei Töchtern, wo der Mann, Luis, ein gebürtiger Ecuadorianer, glaube ich, gerade verhaftet worden ist. Und man sieht eben den ganzen Schmerz, den diese Trennung auslöst. Die Familie weiß nicht, wo der Vater hinkommt. Und da sieht man eben, wozu diese mehr oder weniger willkürlichen Verhaftungen von undokumentierten Migranten, Migrantinnen führen, nämlich dazu, dass Familien auseinandergerissen werden.
2: Neben weltpolitischen Konflikten und Geschehnissen geht es natürlich auch immer um Themen, die die ganze Welt bewegen, wie etwa die Klimakrise. Und da gibt es unglaubliche Aufnahmen aus L.A., wo im vergangenen Jahr

0: eher an einen ganz anderen Teil der Welt passiert, zu versetzen.
1: Die Galerie Westlicht feiert heuer ihr 25-jähriges Bestehen und die World Press Fotoshow ist hier auch zum 25. Mal im Haus zu Gast.
0: Umso mehr ist es wichtig, da auch nicht quasi zuzumachen, sondern eben weiterhin zu schauen. Also, dass wir informiert sind, dass wir wissen, was da vorgeht, kann letztendlich dazu führen, dass wir im Gespräch darüber bleiben, dass Lösungen gefunden werden.
2: Wenn Sie sich das anschauen wollen, die Fotos sind ab heute bis 22. November zu sehen in der Galerie Westlicht. Und damit begleiten wir Sie rein in den Freitagmorgen.
3: Guten Morgen, 8.15 Uhr.
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0: Minuten nach 8. Nach vielen Tagen mit Sonne und vor allem auch überdurchschnittlichen Temperaturen kommen wir heute mal richtig im Herbst an. Es ist zeitweise nass, vor allem jetzt noch in der Früh, und es bleibt heute auch herbstlich frisch mit maximal 18 Grad. Allerdings die trockenen Phasen wären dann schon bald länger und auch mehr, und am Wochenende schaut schon wieder deutlich milder aus. Samstag Mischung aus Sonne und Wolken bei 21 Grad und am Sonntag dann überwiegend trocken bei 23 Grad. Lange war es heute ruhig im Frühverkehr, Andrea, jetzt allerdings ist schon ein bisschen was los.
1: Ein bisschen was, zumindest auf der Tangente Richtung Graz zwischen Stadlau und dem Knoten Prater. Auch auf der Brünnerstraße stadteinwärts, etwas Geduld brauchen Sie auch auf der Favoriten Prinz-Eugen-Straße und am Rennweg stadteinwärts. Stadtauswärts dauert es auf der Altmannsdorfer Straße etwas länger, auch bei der Zufahrt von der Hetzendorfer Straße.
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0: für gute Stimmung am Freitagmorgen um 7:07. Und ich wage jetzt mal zu behaupten, Andrea, dass wirklich wenige Städte so viele schöne Gebäude an einer einzelnen Straße vorweisen können wie wir.
1: Garantiert sogar.
0: Schon, oder?
1: Das ist die Stadt der Städte.
0: Absolut. Und das ist die Straße der Straßen, die Ringstraße. Und da kann man an diesen wunderbaren Gebäuden, diesen Prachtbauten, muss man ja sagen, wie Parlament, Rathaus, Burgtheater, einfach lässig vorbeijoggen nächste Woche.
1: Genau, am 17. September nämlich, das ist ein Donnerstag und da findet der Vienna Night Run statt. Wir sind da auch noch dabei, das eigene Laufteam ein bisschen zusammenzustellen und mit unserem Laufcoach Jasmin Drach. Was zieht man denn da für so einen Lauf am besten an?
2: Also auf der einen Seite ist es wahrscheinlich wirklich das Shirt direkt vom Vienna Night Run. Ich würde aber schauen, dass ich nicht zu viel anhabe. Man sagt beim Laufen, es ist besser, dass du leicht frierst, wenn du wegläufst, als dass einem schon so ganz gemütlich warm ist. Also lieber ein bisschen weniger anziehen, vielleicht kurze Hose, Beinmuskulatur ist eine große und dann das Vienna Night Run Shirt.
0: Und was sollte ich dann mitnehmen für die Zeit nach dem Lauf?
2: Ich würde mir für nachher irgendetwas Wärmeres mitnehmen, vielleicht eine bequeme Jogginghose zum Umziehen oder vielleicht auch eine wärmere Jacke oder ein Sweatshirt, dass man eben nicht, weil wir sind doch schon im September, es wird am Abend einfach ein bisschen kühler, dass wenn man durchgeschwitzt ist, dass man sich nicht verkühlt, einfach schnell wirklich alles ausziehen und etwas Wärmeres anziehen.
1: Ja, und wenn Sie beim Radio Wien Laufteam dabei sein möchten, am besten gleich anmelden auf wien.orf.at. Bitte da auch sehr gerne Anfänger und Anfängerinnen.
0: Ja, Sie müssen nicht die schnellste Zeit laufen, sondern Sie sollen einfach ein bisschen Spaß haben, Freude am Mitmachen. Und 5 Kilometer, ich glaube, das ist machbar.

0: Hoffentlich ein stressfreier Start heute in diesen Freitag für Sie. Es ist 8:30 und die wichtigsten Infos aus Wien und der Welt, die liefert Ihnen jetzt Thomas Kickinger.
1: Guten Morgen. Im ersten Halbjahr kam es in Österreich zu etwa 860 Tathandlungen mit rechtsextremem Hintergrund. Im Vorjahr waren es weniger als 800. Die Regierungsparteien arbeiten derzeit an einem nationalen Aktionsplan gegen Rechtsextremismus. Wegen schwerer Körperverletzung muss sich heute ein 15-Jähriger in einem Prozess am Wiener Landesgericht verantworten. Er soll Anfang August in Favoriten ein Mädchen mit einem Luftdruckgewehr angeschossen haben. Und der Ölpreis ist auf den höchsten Stand seit Mitte Mai gestiegen. Grund sind die neuen Kämpfe in der Golfregion. Experten rechnen mit weiter steigenden Treibstoffpreisen. Und das waren die Schlagzeilen, damit zum Wiener Wetter und Olivia Peter.
0: Ja, und das ist heute zeitweise nass und vor allem auch herbstlich frisch. Aktuell Temperaturen zwischen 12 und 13 Grad, der Höchstwert liegt dann heute bei 18 Grad. Am Vormittag oder jetzt in der Früh kann es auch immer mal wieder ein bisschen regnen. Ab dem späteren Vormittag überwiegen dann die trockenen Phasen und gegen Abend kommt auch noch etwas die Sonne raus. Morgen am Samstag eine Mischung aus Sonne und Wolken. Die meiste Zeit des Tages verläuft trocken. Nachmittag kurzer Regenschauer nicht ausgeschlossen und der Tageshöchstwert liegt bei 21 Grad. Überwiegend sonnig und wahrscheinlich durchwegs trocken ist dann der Sonntag bei 23 Grad. 8.31 Uhr, Andrea, auf den Straßen ein bisschen was los.
2: Genau, wie zum Beispiel auf der Tangente Richtung Graz zwischen Stadtlau und dem Knoten Prater. Kurze Verzögerungen auch auf der Brünnerstraße stadteinwärts. Etwas Geduld brauchen Sie auch noch auf der Favoriten- und Prinz-Eugen-Straße sowie am Rennweg stadteinwärts. Stadtauswärts dauert es etwas länger auf der Altmannsdorfer Straße, hier auch noch bei der Zufahrt von der Hetzendorfer Straße.
0: Dann kommen Sie gut rein in den Arbeitstag oder auch Schultag Nummer 5. Dann ist die erste Woche nach den Ferien schon wieder geschafft.
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0: Wenn Sie noch ein bisschen müde sind am heutigen Freitag, hilft Ihnen der Song hoffentlich beim Aufstehen. Cyndi Lauper mit Girls Just Wanna Have Fun und auch sehr energetisch Bananarama mit Cruel Summer.
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0: 20 Minuten vor 9, willkommen an Ihrem Freitag. Und ich möchte Ihnen jetzt nicht, falls Sie dabei sind, das Frühstück verderben, aber es gibt halt einfach auch Themen, die muss man ansprechen, selbst wenn sie unangenehm sind, weil es wird sich sonst nichts ändern.
1: Und es geht dabei um Gewalt an Frauen, weil etwa jede dritte Frau in Österreich hat seit ihrem 15. Lebensjahr körperliche oder sexuelle Gewalt erlebt. Und eine Werbekampagne will jetzt gewaltbetroffenen Frauen eben helfen, über die Frauen-Helpline im öffentlichen Raum eben aufmerksam zu machen. Ziel ist es da eben, Hemmschwellen ein bisschen abzubauen.
0: Und Frauen natürlich auch möglichst frühzeitig Unterstützung anzubieten. Mehr von unserer Kollegin Heidi Heinzel.
2: Lieber ein Anruf mehr, so lautet der Titel der Kampagne, die seit Juli läuft, erzählt Iga Sarchewska vom Verein Autonome Österreichische Frauenhäuser.
3: Lieber ein Anruf mehr bedeutet, dass die Frauen nicht erst warten sollen, bis sie sich sicher sind, ob sie sich in einer Gewaltbeziehung befinden, sondern ein Anruf mehr, wenn sie sich einfach informieren wollen, wenn sie sich einfach Orientierung schaffen wollen oder lieber ein Anruf mehr von einer besorgten Person, die Infos braucht.
2: Infos zur Frauen-Helpline gibt's auch auf den Werbeplakaten, die österreichweit im öffentlichen Raum, etwa auf Einkaufsstraßen oder bei Rolltreppen zu sehen sind. Sie sollen Betroffene dort erreichen, wo sie im Alltag unterwegs sind und Unterstützung anbieten.
3: Das Ziel der Kampagne ist zu vermitteln, dass es Hilfsangebote gibt, dass es regionale Hilfsangebote gibt, dass es diese Hilfe gibt und dass sie sichtbar ist und verfügbar ist rund um die Uhr.
2: Per Anruf erhalten Frauen, Mädchen und ihr Umfeld bei der Frauen-Helpline Erst- und Krisenberatung, Orientierung und Zugang zu weiteren Angeboten, erzählt Iga Sarchewska.
3: Man gerät an eine professionell, fachlich geschulte Mitarbeiterin mit vielen Jahren Erfahrung im Gewaltschutz, die über regionale Angebote Bescheid weiß, die Gewaltdynamiken versteht, die einen Hilfeplan mit einer Frau erarbeiten kann oder auch niederschwellig informieren kann, was Möglichkeiten sind.
2: Rund 5000 Anrufe sind im Vorjahr bei der Frauen-Helpline eingegangen. Zuletzt hat die Zahl der Anrufe auch in Wien wieder zugenommen. Besonders rund um die Feiertage und zum Schulbeginn würden sich besonders viele Betroffene melden. Generell gilt, im Zweifel lieber anrufen. Die Frauen-Helpline unter 0800 222 555 ist österreichweit rund um die Uhr erreichbar, kostenlos, anonym und vertraulich.
0: Und betroffen oder nicht, wir alle haben es wirklich in der Hand. Wir alle können Gewalt, in welcher Form auch immer sie passiert und daher kommt, wir können sie verhindern.
1: Hilfe ist wirklich nur einen Anruf entfernt bei der Frauenhotline 0800 222 555. Am besten gleich einspeichern.
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0: Mit Regen und mit herbstlichen Temperaturen starten wir in diesen Freitag um 8:45. Von den Temperaturen her machen wir auch keine großen Sprünge mehr. Jetzt in den meisten Bezirken 13 Grad, maximal 18 sind es am Nachmittag. Dazu lebhafter Nordwestwind. Allerdings die trockenen Phasen werden jetzt dann rasch mehr und länger. Und am Abend lockert es auch auf. Milder dann das Wochenende mit 21 Grad am Samstag und 23 Grad am Sonntag. Und am Sonntag vor allem auch recht sonnig. Durch den Regen begleitet sie auch Andrea Rosenberger mit der besten Verkehrsinformation der Stadt.
1: Und da gibt es aktuell noch Verzögerungen auf der Tangente Richtung Graz zwischen Stadtlau und dem Knoten Prater, der Schüttelstraße und der unteren Donaustraße. Kurze Verzögerungen auf der Brünnerstraße stadteinwärts. Dann gibt es noch Frühverkehr auf der Favoritenstraße, Prinz-Eugen-Straße und am Rennweg stadteinwärts und auf der Altmannsdorfer Straße stadtauswärts.

0: Mit einem Kuss hat alles begonnen, singen Hot Chocolate. Und ja, das war auch bei Kevin Hebenstreit so.
1: Hey, schönen Vormittag, hallo. Was willst du mir damit sagen jetzt?
0: Ich möchte damit sagen, dass du ja jetzt die letzte Sendung gleich hast, bevor du wiederkehrst als verheirateter Mann, oder?
1: Ist richtig, ja, tatsächlich.
0: Und ich glaube, deine Beziehung hat auch mit einem Kuss angefangen, aber ich möchte nicht zu indiskret werden. Wir wünschen dir auf jeden Fall, lieber Kevin, dass es eine wunderbare, wunderbare Hochzeit wird. Dass du ein wunderbarer Ehemann wirst, ist eh ganz klar.
1: Ja, schauen wir mal.
2: Auf der Sonnenseite.
1: Das ist sehr lieb.
0: Genau, und zum Abschied schenken wir dir die Frage zum Tag.
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2: Ja, Licht aus für die Umwelt heißt es nämlich heute wieder bei der Earth Night. Ab 22 Uhr sind alle dazu aufgerufen, unnötiges Kunstlicht abzuschalten oder eben zu reduzieren.
1: Und zwar um ein Zeichen gegen zunehmende Lichtverschmutzung und deren negative Folgen für Tiere, Pflanzen und auch den Sternenhimmel und die menschliche Gesundheit zu setzen.
0: So, und jetzt kommt unsere Frage zum Tag, bei der Sie bitte die Ohren spitzen. Die Earth Night wurde im Juli 2020 von einer gemeinnützigen Organisation initiiert. Seine überparteiliche Initiative aus Deutschland und Österreich, die sich da eben gegen die Lichtverschmutzung einsetzt. Jetzt wollen wir wissen, wie heißt denn diese Organisation?
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3: Freitag, es ist 9 Uhr, die Nachrichten jetzt von Thomas Kickinger.
4: Schönen Vormittag.
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6: In Österreich steigt die Zahl der rechtsextremen Straftaten. Ein 15-Jähriger muss sich wegen schwerer Körperverletzung in Favoriten vor Gericht verantworten. Und das Wiener Wetter bringt heute Regen und teils lebhaften Wind. Die Zahl rechtsextremer Straftaten hat wieder zugenommen, das zeigt eine Anfragebeantwortung des Innenministeriums an die SPÖ. Demnach wurden im ersten Halbjahr bereits 862 Tathandlungen mit rechtsextremem Hintergrund verzeichnet. Im Vergleichszeitraum des Vorjahres waren es noch weniger als 800. Viktoria Waldhäusl berichtet.
7: Seit Jahren steigt die Zahl der Tathandlungen mit rechtsextremem Hintergrund, heuer im ersten Halbjahr um rund 10% auf mehr als 860. Das geht hervor aus einer parlamentarischen Anfrage der SPÖ-Abgeordneten Sabine Schatz an das Innenministerium.
8: Was wir sehen, wenn diese Tathandlungen nachgewiesen werden können, sind 90% der Täter Männer. Und was wir auch ungefähr sehen, ist, ein bisschen weniger als ein Viertel der Tathandlungen finden im digitalen Raum statt.
7: Die Regierungsparteien ÖVP, SPÖ und NEOS arbeiten an einem nationalen Aktionsplan gegen Rechtsextremismus.
8: Das beginnt bei Prävention und Aufklärung, geht aber genauso eben in Fragen der Medienkompetenz über konsequente Strafverfolgung, aber auch bis hin zu Resozialisierungsprogrammen.
7: Bis Anfang nächsten Jahres soll der nationale Aktionsplan fertig gestellt werden.
6: In der ersten Schulwoche hat es laut Einschätzung der Lehrergewerkschaft an Wiener Schulen einzelne Problemfälle beim Kopftuchverbot gegeben. Konflikte gibt es demnach schon in Volksschulen, öfter aber in der Sekundarstufe. Details dazu finden Sie im Internet auf wien.orf.at. Am Wiener Landesgericht muss sich heute ein 15-Jähriger wegen schwerer Körperverletzung verantworten. Er soll Anfang August ein Mädchen mit einem Luftdruckgewehr angeschossen haben. Mehr von Benjamin Steiger.
9: Das Mädchen hält sich mit Freundinnen abends im Innenhof einer Wohnanlage in Favoriten auf, als ein Eisengeschoss sie plötzlich in den linken Arm trifft. Zuerst ist unklar, wo der Schuss abgegeben worden ist. Mit Hilfe von Zeugen gelingt es Beamten dann aber doch, das Fenster auszumachen. In der Wohnung befinden sich zwei Burschen, ein 17-Jähriger und ein 15-Jähriger. Außerdem finden die Beamten ein Luftdruckgewehr sowie mehrere Kampfmesser, Schlagstöcke und einen Würgedraht. Die Jugendlichen sind zunächst unkooperativ, geben schließlich aber doch zu, dass der Jüngere von beiden mit einem Luftdruckgewehr auf das Mädchen geschossen hat. Beide sind festgenommen worden. Nachdem das Verfahren gegen den Älteren eingestellt worden ist, muss sich der 15-Jährige heute wegen versuchter schwerer Körperverletzung vor Gericht verantworten.
6: Und das waren die Nachrichten, damit zum Wiener Wetter mit Kevin Hebenstreit.
3: Frische 12 bis 14 Grad messen aktuell in der Stadt. Der Regen, der wird jetzt am Vormittag allmählich aber Pausen einlegen. Bis zum Nachmittag hört es dann ganz auf zu regnen. Außerdem wird lebhafter Nordwestwind die Wolkendecke später dann noch beginnen aufzureißen. Das heißt, wir sehen heute am späteren Nachmittag auch noch die Sonne. Die Temperatur erreicht trotzdem nicht viel mehr als 18 Grad heute. Schauen wir aufs Wochenende, da wird es wärmer. 22 bis 24 Grad sind da die Höchstwerte, weil sich die Sonne öfter zeigen wird. Aber auch morgen und übermorgen mischen noch ein paar dichte Wolken mit, die bringen aber höchstens einen kurzen Regenschauer an den Nachmittagen. Meist wird es am Wochenende trocken bleiben. Die beste Verkehrsinformation der Stadt, Andrea Rosenberg. Es gibt noch Reste vom Frühverkehr.
10: Und zwar auf der Tangente Richtung Graz. Kurze Verzögerungen zwischen Stadtlau und dem Knoten Prater und auch auf der Schüttelstraße und unteren Donaustraße.
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3: Ja, und wer jetzt bei der Arbeit ankommt, macht zuerst wahrscheinlich einmal den hier. Regenschirm abschütteln, wichtig. Bitte nicht auf die Kollegen drauf, nicht, dass die dann auch noch nass werden. Den Schirm brauchen Sie dann übrigens beim Heimgehen heute nicht mehr, weil da wird es trocken sein. Und wie gehört, da kommt dann auch noch ein bisschen die Sonne. Jetzt aber mal volle Konzentration auf den für viele letzten Arbeitstag der Woche. Draußen verpassen wir, wie gesagt, eh nichts. Die Sonne, die kommt, wenn die Arbeit fertig ist. Und für den notwendigen Schwung sorgen jetzt Roxette, Sleeping in My Car. Und ja, wenn das Wetter auch nicht einladend ist, raus und rein in den Freitag.
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0: Der Freitagvormittag auf Radio Wien. Ich habe jetzt gerade das Licht im Studio noch einmal ein bisschen aufgedreht. Ist ja doch recht finster draußen. Heute Abend machen wir dann aber bitte das Gegenteil.
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0: Und zwar bei der Earth Night. Um die geht's nämlich bei unserer heutigen Frage zum Tag. Bei mir jetzt noch einmal Olivia Peter und Andrea Rosenberger. Hallo.
2: Hallo, wir dachten schon, dass das Licht aufgedreht, dass du unsere Schönheit besser betrachten kannst.
3: Ja, wir haben das schon ganz anders betrachtet.
0: Das habe ich auch so schon gesehen, natürlich. Und am Telefon begrüßen darf ich jetzt die Carmen. Hallo Carmen.
4: Hallo, hallo.
0: Carmen, wie schaut's aus? Werden Sie heute Abend um 22 Uhr auch das Licht abdrehen oder haben Sie das eh schon nicht mehr an, weil wie ich zum Beispiel da schon im Bett?
4: Ja, peinlicherweise bin ich Frühschläfer.
0: Ah ja, na bitte, da können, wir uns die Hand geben, weil ich auch Wochenende, also nach 20 Uhr bin ich selten mehr anzutreffen. Ja, kommen wir zur Frage, Carmen.
2: Wir wollen von Ihnen wissen, Carmen, initiiert hat die Earth Night ja eine gemeinnützige Organisation einer überparteilichen Initiative aus Deutschland und Österreich.
5: Und wir wollen jetzt wissen, wie heißt denn diese Organisation?
4: Die heißen Paten der Nacht.
0: Paten der Nacht? Ja, genau, so ist es, das ist richtig.
2: So schön, oder? Paten der Nacht klingt so entweder nach einem Vampirfilm oder, oder nach einem Musical oder so.
0: Alles richtig gemacht, Carmen. Radio Wien Überraschungspaket gibt es für Sie. Was haben Sie am Wochenende geplant, jetzt wo der Herbst ja da ist beim Wetter?
4: Oh, wir werden ein allerletztes Mal hoffentlich am Sonntag schwimmen gehen.
0: Stimmt, weil danach ist ja vorbei. Die Freibäder machen dann ja auch zu nach dem Sonntag. Ja, dann einen schönen Badesonntag. Also Sonnenstunden wird es geben. 24 Grad hat es. Hochsommerlich ist zwar nicht mehr, aber ich glaube, das geht dann schon noch ins kühle Nass.
4: Geht ja aus. Übrigens ganz nett, dass ihr Roxette gespielt habt. Mein schwedischer Lebensgefährte hat sich gefreut und Roxette hat sogar gesungen, The night is so pretty and so young. Also gegen Lichtsmog.
0: Das stimmt. Gut aufgepasst auch.
2: Sie zuhören, sehr toll, ja.
4: Ja, immer aufpassen, gut zuhören.
0: Carmen, ich wünsche Ihnen noch einen schönen Freitag und ein schönes Wochenende.
4: Dankeschön, ebenfalls.
0: Baba.
2: Schönes Wochenende, baba.
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Radio Wien ist das an diesem bisher sehr verregneten Freitag. Ich habe ja immer die Regenradarbilder hier genau im Blick im Studio und da sehe ich, ja, da kommen noch ein paar Regenbänder von Süden her nach. Der Regen wird also die nächste Stunde noch einmal kurzfristig mehr, aber in einer Stunde gibt es dann schon die ersten trockenen Phasen und dann wird es langsam trockener heute und die Sonne, die sehen wir dann heute zum Feierabend am späteren Nachmittag. Jetzt Genesis, I Can't Dance.

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4: Es ist jetzt 9:30, wir werfen einen Blick aufs Wiener Wetter und da ist es noch in fast der ganzen Stadt nass. Es kann jetzt in der nächsten halben Stunde bis Stunde teils auch noch kräftiger regnen. Das Ganze bei frischen 12 bis 14 Grad. Im Lauf des Vormittags wird der Regen dann aber abklingen, längere Pausen einlegen, der Nachmittag weitgehend trocken und da beginnt es von Westen her allmählich auch aufzulockern. Das heißt, später sehen wir noch ein bisschen die Sonne. Frisch bleibt es trotzdem, 18 Grad der Höchstwert. Der Blick auf die Straßen, die beste Verkehrsinformation der Stadt. Wir schauen zur A22 der Donauuferautobahn Richtung Wien zwischen Korneuburg Ost und Strebersdorf. Ist nach einem Unfall die rechte Fahrspur gesperrt. Vorbeifahren geht langsam, es gibt aber bereits kurzen Stau. Kommen Sie gut durch diesen Freitagvormittag und an Ihr Ziel.
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4: Und das sind Van Halen mit Jump. Springen wir rein in diesen Freitagvormittag.

Eros Ramazzotti auf Radio Wien. Jetzt kommt Don Henley mit The Boys of Summer. Und Stichwort Summer, der ist ja beim Wetter, ich glaube, offiziell vorbei jetzt, wenn man da so rausschaut. Aber das heißt nicht, dass es keinen Urlaub mehr gibt. Ich bekomme immer noch Urlaubswetteranfragen. Und in nur wenigen Minuten, 4 nämlich genau, beantworten wir wieder eine. Da geht's nach Kärnten.

0: Radio Wien an diesem verregneten Freitagvormittag. Ja, beim Wetter sind wir, glaube ich, seit gestern jetzt offiziell im Herbst. Die klassische Urlaubszeit ist mir mit dem Schulbeginn ja auch schon zu Ende gegangen. Heißt aber nicht, dass man keinen Urlaub mehr machen kann. Und das hat sich auch Radio Wien-Hörerin Christine gedacht. Und Christine, für Sie geht's nach Kärnten. Wohin denn genau?
1: Ich bin eigentlich hauptsächlich im Bad Kleinkirchheim. Am Sonntag reise ich an und das Wetter macht mir jetzt ein bisschen Sorgen. Ich möchte gerne ein bisschen wandern. Ich wollte eigentlich noch einen Sprung in den Wörthersee hüpfen, sofern das möglich ist.
0: Ja.
1: Weiß ich nicht. Also ich glaube, die Wassertemperatur würde es vielleicht sogar möglich machen für einen Sprung ins Wasser. Oder im Zweifelsfall muss ich mir halt die Burgen vornehmen oder Schlösserchen von Kärnten.
0: Das ist ja das Schöne, dass Sie sehr viele Möglichkeiten haben in Kärnten, je nach Wetterlage.
1: Ich liebe Kärnten, ich bin ein totaler Fan.
0: Schauen wir mal gemeinsam in die Wetterkarten, hätte ich gesagt. Also von Sonntag bis Sonntag, eine Woche lang sind Sie dort.
1: Ja, eigentlich bis Samstag. Samstag fahre ich schon wieder zurück nächste Woche.
0: Mhm.
1: Aber Sonntag reise ich an, so früh wie möglich, um den Tag noch zu nutzen.
0: Was auch sehr klug ist, weil die ersten Tage tatsächlich die besseren sein werden. Das heißt, Sie haben am Sonntag recht sonniges Wetter. Es hat am Sonntag etwa 23 Grad in Bad Kleinkirchheim. Montag auch, da ziehen zwar ein bisschen mehr Wolken durch. Ihr Glück ist aber, die bringen vor allem nördlich der Alpen Regen. Da sind Sie also auf der richtigen Seite der Alpen.
1: Juhu.
0: Da wird es am Montag auch sehr wahrscheinlich trocken bleiben, auch wieder bei 23 Grad. Und dann, wenn Sie sagen, in den Wörthersee springen, durch den Regen und durch den Herbsteinbruch jetzt hat der natürlich von 25 Grad auf rund 22, 23 Grad abgekühlt. Aber Dienstag nächste Woche, ich würde den einmal vormerken, weil der Tag schaut wirklich durchgehend sonnig aus und mit 25, 26 Grad ist es da dann auch sommerlich warm. Also das wäre wahrscheinlich Ihr Tag, wenn Sie sagen, Sie möchten unbedingt noch einmal in den Wörthersee springen.
1: Würde ich so gerne als Abschluss des Sommers einmal da reinhüpfen. Der Rest, glaube ich, ist Wanderwetter geeignet, oder? Muss ich irgendwo aufpassen über starke Gewitter oder Hagel in der Woche?
0: Ab der Wochenmitte, da dürfte sich wahrscheinlich so tief nähern. Das heißt, es ist noch nicht sicher, ist es Mittwoch oder ist es erst die Nacht auf Donnerstag oder der Donnerstag dann. Das heißt, die zweite Wochenhälfte wird dann eher kühler sein, wärmer auf jeden Fall die erste Wochenhälfte. Wie lang dann dieses Tief braucht, bis es davonzieht, ob dann vielleicht schon wieder der Freitag und der Samstag schon wieder freundlicher werden, ist jetzt noch ein bisschen unsicher.
1: Ja, gut. Na, dann werde ich da eher die Burgen einbauen, Hochosterwitz oder so.
0: Oder wenn es wirklich einmal ganz ungemütlich ist, Bad Kleinkirchheim hätte ja auch Thermen zu bieten, da kann man ja mal einen Thermentag einlegen.
1: Unbedingt, ja. Das ist auch eingeplant. Also im Hinterkopf bleibt die Therme im Hotel.
0: Das heißt, Sie sind gewappnet für jedes Wetter, das kommt.
1: Und ich freue mich total, dass es einen Tag gibt, wo ich sage, da kann ich das noch irgendwie nachholen.
0: Ja, unbedingt. Dann wünsche ich ganz einen schönen Urlaub. Schöne Zeit
1: Ihnen
0: in Kärnten.
1: Ihnen auch eine schöne Zeit. Dankeschön.
0: Baba.
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0: Musik aus Österreich, Falco auf Radio Wien am Freitagvormittag. Ja, wenn man jetzt so rausschaut und am Nachmittag was vorhat draußen, stellt sich natürlich die Frage, wird das dann auch noch so ausschauen wie jetzt? Auch Radio Wien-Hörer Michael fragt sich das, weil Michael, es ist was geplant heute noch.
1: Ein guter Freund hat ein Schulfest, 2. Klasse in Stockerau. Und das fängt um 2 Uhr an. Ich weiß, es ist nicht Wien, aber ich wohne in Wien. Also
0: es ist quasi in Wien, also ist ja nicht weit weg.
1: Quasi, genau. Und jetzt ist die Frage, im 6. Bezirk schüttet es wie mit Schaffeln. Mhm. Und die wollen doch das Fest jetzt stattfinden lassen. Jetzt die Frage, wird es trocken oder bleibt es weiterhin regnerisch?
0: Ich habe gute Nachrichten für den Nachmittag. Es wird nämlich trocken. Das heißt, wenn es um 14 Super. Uhr losgeht, beginnt da sogar langsam die Wolkendecke schon ein bisschen aufzureißen. Super. Also es wird dann trocken sein, es wird sonniger im Laufe des Nachmittags und Wind kommt halt auf, ein bisschen frisch ist es, daran müssen wir uns jetzt gewöhnen, aber es wird ganz anders aussehen als jetzt noch. Das heißt, Auflockerungen, trocken am Nachmittag, das Ganze kann sicher stattfinden.
1: Super, recht herzlichen Dank.
0: Na bitte, hätten wir das auch geklärt für den heutigen Nachmittag. Aufs Wetter schauen wir dann zumindest aufs Wochenendwetter in wenigen Minuten, nämlich dann um 10 beim Update, wenn es dann auch die Nachrichten gibt von Thomas Kickinger und natürlich einen Blick auf die Straßen. Haben Sie einen schönen Freitagvormittag, der jetzt noch verregnet ist, aber wie vorhin gehört, die Sonne kommt am Nachmittag. Der Regen tut aber ja auch einmal gut, vor allem in der Nacht war es fein, oder? Machen wir jetzt musikalisch weiter. Electric Light Orchestra.

0: In Kürze ist es 10 Uhr, damit ab ins Nachrichtenstudio zu Thomas Kickinger.
1: Schönen Vormittag.
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3: Wegen der Kämpfe in der Golfregion steigt auch der Ölpreis auf den höchsten Stand seit Mai. In Liesing wird heute das 50-jährige Bestehen des Wohnparks Alt Erla gefeiert und das Wiener Wetter heute unbeständig und frisch. Der Ölpreis

0: steigt auf den höchsten Stand seit Mitte Mai. Ein Fass der für Europa wichtigsten Sorte Brent hat sich auf annähernd 109 US-Dollar verteuert. Hauptgrund sind neue Kämpfe in der Golfregion, berichtet Volker Obermeier.
1: Angriffe auf wichtige Schifffahrtsrouten im Nahen Osten könnten zu weiteren Lieferengpässen führen. In der Straße von Hormus werden zunehmend Tanker beschossen. An der Einfahrt zum Roten Meer wiederum haben Houthi-Rebellen verbündet mit dem Iran den Hafen Mokka im Jemen übernommen. Der Energieexperte Walter Bolt sagte in der ZIP2, er rechne mit weiter steigenden Treibstoffkosten.
2: Es gibt einen gewissen Wettbewerb zwischen Asien und Europa und wer am meisten zahlt, bekommt die Produkte. Und Europa wird einfach mehr zahlen müssen. Das kann die Preise schon noch einmal um 20-25% in die Höhe treiben.
1: Obwohl selbst Ölproduzent steigen auch in den USA die Treibstoffpreise. Die Gallone Diesel, das sind etwa 3,8 Liter, liegt erstmals über der 6-Dollar-Marke.
0: In den USA wird heute der Opfer der Terroranschläge in New York und Washington am 11. September 2001 gedacht. Bei den Anschlägen vor 25 Jahren sind rund 3000 Menschen ums Leben gekommen. Bei der Gedenkfeier in New York wird mit mehreren Schweigeminuten auch an die Menschen erinnert, die an den Folgen der Anschläge gestorben sind. Die Wiener Polizei hat bei einer Schwerpunktaktion zur Jugendkriminalität auch Bilanz über Einsätze in Döbling gezogen. 12 jugendliche Intensivtäter wurden ausgeforscht. In ganz Wien hat es bei Schwerpunktaktionen 50.000 Personenkontrollen gegeben. Details dazu finden Sie im Internet auf wien.orf.at. Es ist einer der bedeutendsten Nachkriegswohnbauten in Wien, der Wohnpark Alt-Erla, entworfen vom Star-Architekten Harry Glück. Heute vor 50 Jahren wurde der Bau eingeweiht. In Alt-Erla wird heute gefeiert. Mehr von Bernd Macedonik.
3: Von Weitem sind sie zu sehen, die 30 nach oben hin verjüngenden Blöcke von Alt-Erla. 3200 Wohnungen enthalten sie und es gibt insgesamt 32 Gemeinschaftseinrichtungen, vom Modellbauclub bis zum Tanzverein. Die Dächer tragen Swimmingpools. Die Größe macht solche Dinge möglich und sei vorbildlich, sagt der Architekturkritiker Reinhard Seiß.
4: Die Uridee von Glück, nämlich auch aus der Größe eine Qualität zu schaffen, dieses Gemeinschaftsleben wäre nicht denkbar in einem Wohnbau mit 200 Wohnungen. Da braucht es 3000 Wohnungen oder 2000 Wohnungen, also dass man die Grundidee, was dann im Endeffekt eben zu einer sehr hohen Ausstattungsqualität, zu einem sehr regen Sozialleben und so weiter führt, schon auch wieder aufgreifbar wäre.
3: Der Bau von Architekt Harry Glück wurde auch vielfach kritisiert. Die Wohnzufriedenheit der etwa 9000 Bewohnerinnen und Bewohner ist allerdings vergleichsweise hoch, wie mehrere Studien belegen.
0: Und das waren die Nachrichten, damit zum Wiener Wetter und Kevin Hebelstreit.
5: Ja, und bei der Temperatur tut sich vorerst nichts. Dichte Wolken über der Stadt, aus denen es immer noch in den meisten Bezirken regnet. Deshalb 12 bis 14 Grad aktuell. In der nächsten Stunde wird der Regen von Süden her aber allmählich Pausen einlegen. Im Laufe des Vormittags wird es dann immer trockener und der Nachmittag ist überhaupt weitgehend trocken. Dazu kommt dann lebhafter Nordwestwind auf und der beginnt die Wolkendecke aufzureißen. Das heißt, in ein paar Stunden am späteren Nachmittag gibt es heute auch noch Sonnenstrahlen. Trotzdem bleibt es frisch, 18 Grad der Höchstwert heute. Wärmer wird es am Wochenende, 22 bis 24 Grad hat es morgen und übermorgen an den Nachmittagen. Aber auch da wird es nicht ganz beständig sein. Es gibt nämlich zwar täglich einige Sonnenstunden, aber zeitweise mischen dichtere Wolken mit und die können vor allem an den Nachmittagen einmal einen kurzen Regenspritzer bringen. Länger regnen wird es am Wochenende aber nicht. Die beste Verkehrsinformation der Stadt. A22 Donauuferautobahn Richtung Tangente zwischen Korneuburg Ost und Strebersdorf. Nach einem Unfall ist der rechte Fahrstreifen gesperrt. Ein Auto liegt hier im Graben Richtung Stockerau. Ist im selben Abschnitt ein Unfall passiert. Hier sind die beiden linken Fahrspuren gesperrt. In beiden Richtungen gibt es 1 Kilometer Stau. Kommen Sie gut an Ihr Ziel.
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5: Ja, wenn man genau hinhört, dann hört man nicht nur die Regentropfen prasseln, sondern auch die Natur aufatmen. Diesen Regen, den hätten wir schon viel früher gebraucht, aber besser jetzt als nie. In der kommenden Stunde schauen wir uns einerseits an, wie viel da jetzt eigentlich runtergekommen ist. Und zu mir kommen wird Karl Ploberger und der bringt heute die Alpenveilchen mit. Schauen wir uns dann genauer an. Musikalisch singt jetzt einmal Sam Cooke von The Wonderful World. Schönen Freitagvormittag. 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

Radio Wien am Freitagvormittag. Und ist das nicht schön? Lange haben wir warten müssen auf den Regen. Aber jetzt Mittwochregen, Donnerstagregen, Freitag.

fehlen uns ja bisher 200 Liter auf den Quadratmeter, jetzt ja etwas weniger mit dem Regen in den vergangenen Tagen. Also gut, was gekommen ist, der Herbst darf aber gerne weiterhin noch regnerisch sein, aber in Richtung Wochenende wird es ja etwas sonniger, damit wir auch wieder was draußen unternehmen können. Und heute Nachmittag lockert es ja noch auf. Am Abend haben wir dann sogar fast klaren Himmel. Das heißt, uns erwartet heute noch ja, fast a sky full of stars, könnte man sagen. Das besingen jetzt nämlich Coldplay auf Radio Wien. Und wir freuen uns über den Regen. Und alle, die nicht nass werden wollen, in der nächsten Stunde hört es dann eh schon langsam auf. Schönen Vormittag.

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Radio Wien, 10.30 Uhr am Freitagvormittag, 9 to 5. Ich drücke Ihnen ja die Daumen und hoffe, dass Sie nicht bis 5 arbeiten müssen, sondern vielleicht schon ein bisschen früher fertig sind. Jetzt um 10.30 Uhr schauen wir aber mal aufs Wiener Wetter. Und ja, da gibt es noch Regen, zumindest in Teilen der Stadt, aber von Südwesten her beginnt er schon abzuklingen. Das heißt, einige Bezirke, vor allem in der Westhälfte der Stadt, haben jetzt schon trockene Phasen. Und diese trockenen Phasen werden am Vormittag immer länger, immer mehr. Der Nachmittag ist dann überhaupt weitgehend trocken und dann beginnt sogar aufzulockern mit lebhaftem Nordwestwind. Aber kühl bleibt es trotzdem, 12 bis 14 Grad aktuell und 18 Grad heute in etwa der Höchstwert. Damit der Blick auf die Straßen zur besten Verkehrsinformation der Stadt. A22 Donauuferautobahn Richtung Tangente zwischen Korneuburg Ost und Strebersdorf. Nach einem Unfall ist der rechte Fahrstreifen gesperrt, ein Auto liegt hier im Graben und Richtung Stockerau ist im selben Abschnitt ein Unfall passiert. Hier sind die beiden linken Fahrspuren gesperrt, Stau gibt es derzeit in beiden Richtungen aber keinen. Damit kommen Sie gut an Ihr Ziel und wir machen weiter mit einfach guter Musik. Billy Joel kommt jetzt, The Matter of Trusts.

Sie hören Radio Wien am Freitagvormittag. Es wird Zeit für Musik aus Österreich. Wander ist das mit Columbo. Der Columbo für die Pflanzen, der kommt dann in wenigen Minuten zu mir, nämlich Karl Bloberger. Und er bringt uns heute ein Alpenveilchen mit. Darüber sprechen wir dann gleich nach Wander.

0: Wanda auf Radio Wien. So, und jetzt, wenn der Regen dann langsam aufhört und am Nachmittag die Sonne kommt, heißt es wieder ab in den Garten.
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0: Hallo und schönen Vormittag, Karl.
2: Schönen Vormittag, servus.
0: Wir reden heute über die Alpenveilchen.
2: Genau, fangen wir mal mit dem wirklichen Herbstalpenveilchen an. Das heißt Cyclamen hederifolium, also efeublättriges Alpenveilchen. Die haben zarte Blüten, die kommen meistens dann erst nach den Blättern und sie sind wunderbar unter Sträuchern, am Gehölzrand, an halbschattigen Ecken und die überraschen einfach. Bei mir sind meistens weiße Hederifolium da, also diese Herbstalpenveilchen. Mhm. Und die kommen raus, da denkst du, ach, was ist da in dem Beet eigentlich los? Und auf einmal sind die Blüten da.
0: Wow.
2: Und das ist eigentlich das Überraschende und Schöne. Gibt es natürlich auch in lila oder zyklamenfärbig, das ist das Besondere dran.
0: Mhm. Und vermehren sich die, wenn ich sie pflanze?
2: Die vermehren sich auch sehr, sehr gut. Noch besser vermehren sich eine andere Sorte, aber die ist dann fürs Frühling, das ist das Zyklamenkom, das Vorfrühlingsalpenveilchen, weil da ist so ein kleines Anhängsel dran und das verschleppen die Ameisen und dann hast du im ganzen Garten diese Zyklamenkom.
0: Kann ich die jetzt auch noch setzen?
2: Die kann ich jetzt noch einsetzen und was du jetzt natürlich einsetzen kannst, sind die Alpenveilchen, die im Zimmer stehen, nämlich die Persikum. Mhm. Persikum, das persische Alpenveilchen. Und da gibt es mittlerweile kleine Sorten, die extrem winterhart sind, sollten vor Regen geschützt sein und die blühen wirklich bis in den Dezember hinein. Eine ganz eine tolle Sorte. Also wer einmal im Herbst oder Frühwinter nach London fährt, alle Blumenkisten bei den großen Hotels sind voll mit diesen Alpenveilchen.
0: Das sollte man sich mal anschauen. Alle Infos zu den Alpenveilchen gibt es auf wien.orf.at. Und Karl, nächste Woche reden wir dann über eines deiner Lieblingsthemen.
2: Der Kompost. Ohne den geht's nicht. Manche nennen mich ja nicht Blo oder Karl, sondern Komposti.
0: Oh.
2: Warum? Darüber gibt's nächste Woche mehr. Bis dahin viel Spaß beim Garteln.
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0: Es ist 11 Uhr, wir schauen ins Nachrichtenstudio zu Thomas Kickinger.
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1: Scharfe Attacken gegen die Demokraten beim Parteitag der Republikaner in den USA. Unruhe unter den Fahrern bei der Formel 1 Premiere in Madrid und das Wiener Wetter unbeständig und frisch. In den USA haben die Republikaner ihren Parteitag in Dallas abgeschlossen. Vor den Midterm-Wahlen im November liegen die Demokraten in vielen Umfragen voran. US-Vizepräsident J.D. Vance hat in seiner Rede beim Parteitag der Republikaner zu scharfen Formulierungen gegen die Demokraten gegriffen. Aus den USA Markus Müller.
3: Überlassen wir dieses Land nicht der verrückten Linken. Das ist die Botschaft, die Vizepräsident J.D. Vance in seiner Parteitagsrede immer und immer wieder wiederholt. Auch

0: wenn man mit der Regierung bei ein paar Fragen nicht einer Meinung sei.
1: Don't give the country over to a bunch of crazy people, because you happen to disagree with us on a policy issue here or there.
0: Bei dem Parteitag in Dallas versuchen die Republikaner, Basis und Wähler auf den Präsidenten einzuschwören. Die gegnerischen Demokraten seien heute eine Partei des Hasses, sagt Vance.
2: The Democrats are the party of hatred. They're the party that despises America and the people who built it.
0: Eine Partei, die Amerika und ihre Gründer hasse. In den Umfragen vor den Midterm-Wahlen im November liegen die Demokraten zum Teil deutlich in Führung.
3: In Kärnten ist ein mutmaßlicher Betrüger aus Wien aufgeflogen. Der 31-Jährige soll sich gegenüber einer 73-Jährigen in sozialen Medien als Chirurg ausgegeben und um Geld gebeten haben. Am Übergabeort wartete allerdings die Polizei. Der Wiener zeigte sich geständig und er gab an, Bote für eine Tätergruppe gewesen zu sein. Die Formel 1 betritt heute Neuland. In Madrid wird zum ersten Mal für den Grand Prix am Sonntag trainiert auf einer völlig neuen Strecke. Gerhard Brasca berichtet.
4: Ja, und diese neue Strecke, die sorgt für viel Wirbel einerseits bei den Teams, weil bis jetzt nur Ferrari die Möglichkeit hatte, im Zuge von Filmaufnahmen die Strecke zu befahren. Und das sorgt auch bei Fernando Alonso für Unmut. Frag doch Ferrari, wie es ist.
5: It's a better question for the Ferrari drivers.
4: Andererseits ist die Strecke erst im letzten Abdruck fertig geworden, weil sich diverse Bürgerinitiativen dagegen gestemmt hatten. Da geht es zum Teil über öffentliche Straßen vorbei am Messezentrum. Herzstück ist eine Steilkurve. Für Carlos Sainz schaut es am Simulator zumindest sehr charismatisch aus.
5: It looks different. It looks that the track has character, that is charismatic.
4: In jedem Fall wird in Madrid an diesem Wochenende was los sein. 130.000 Fans werden täglich auf den Tribünen Platz nehmen.
3: Und der Aufsichtsrat des österreichischen Fußballbunds trifft sich am Nachmittag im ÖFB Campus in Aspern. Bei der Sitzung soll laut Medienberichten auch die Ablöse von Sportdirektor Peter Schöttl beschlossen werden. Als Nachfolger soll der frühere Teamspieler und derzeitige Leiter der österreichischen Nachwuchsnationalmannschaften Sebastian Brödl im Gespräch sein. Und das waren die Nachrichten, damit zum Wiener Wetter und Kevin Hebestreit.
6: Um 13 Grad hat es aktuell bei uns in der Stadt und ich sehe an den Wetterstationen, dass jetzt nur noch Regentropfen fallen und auch nicht mehr überall. Das heißt, es gibt schon trockene Phasen, die werden immer länger in den kommenden Stunden und am Nachmittag beginnen dann sogar die Wolken aufzulockern. Dabei hilft uns lebhafter Nordwestwind, der uns aber weiterhin frische Luft bringt. 18 Grad in etwa heute der Höchstwert. Am Wochenende wird es wärmer, 22 bis 24 Grad gehen sich morgen und übermorgen an den Nachmittagen aus. Die Nächte bleiben sehr frisch und es gibt morgen und übermorgen täglich ein paar Sonnenstunden. Es ist aber weiter nicht ungetrübt, bedeutet teils mischen dichtere Wolken mit und vor allem an den Nachmittagen kann ich einen kurzen Regenschauer nicht ganz ausschließen. Die meiste Zeit wird es am Wochenende aber trocken bleiben. Die beste Verkehrsinformation der Stadt auf der B7, der Brünnerstraße. Zwischen der Stammersdorfer Straße und dem Rendezvousberg wird der Verkehr nach einem Unfall immer wieder angehalten. Hier brauchen Sie etwa 10 Minuten länger und dann schauen wir nach Niederösterreich, A22 Donauuferautobahn in beiden Richtungen. Zwischen Korneuburg Ost und Strebersdorf sind die Unfallstellen jetzt geräumt. Es sind wieder alle Fahrspuren frei und damit wünsche ich Ihnen gute Fahrt.
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6: Ja, und vor einer Woche bin ich hier gestanden und habe uns von bis zu 32 Grad am Nachmittag erzählt. Jetzt haben wir fast 20 Grad weniger in der Stadt. Die Jahreszeit ist eine andere, heißt auch alle Unternehmungen müssen ein bisschen angepasst werden an dieses Herbstwetter. Wir haben in ein paar Minuten wieder unsere Freizeittipps für Sie, aber da halten wir uns natürlich nicht nur drinnen auf. Es geht auch raus, etwa zum Sporteln. Ab morgen ist nämlich Donaustädter Sportfest. Die Details, die gibt's dann in ein paar Minuten. Jetzt gibt's Michael Jackson aus dem Jahr 1991. Black or White auf Radio Wien. Haben Sie einen schönen Freitagvormittag.

12 Minuten nach 11 bei uns auf Radio Wien geht's gleich um Ihre Freizeitbeschäftigungen. Und zwar nach Michael Patrick Kelly und The One.

0: Michael Patrick Kelly auf Radio Wien. Ja, und jetzt geht's um Ihre Freizeittipps und da schauen wir zuerst auf die Liebe.
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0: Wie gesagt, zuerst geht's nämlich um das Thema Liebe.
2: Ausstellung.
0: Und zwar dreht sich darum derzeit alles im Prunksaal der Nationalbibliothek bei der Ausstellung Weltmacht Liebe, eine Reise durch die Jahrhunderte. Die Schau spürt diese Emotion in den Kunstbeständen der österreichischen Nationalbibliothek auf. Zu sehen ist das Ganze noch bis 1. November.
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0: Eine herzlich grantige Hommage an Wiens wichtigste Institution, den Würstelstand, unternimmt am 19. September das Figurentheater für Erwachsene, das sogenannte Schubert-Theater.
3: Hesse, Hesse, Frankfurter Tepreziner Globasse.
0: Ja, ja, im Stück Die Welt ist ein Würstelstand, erzählt die Würstelverkäuferin Resi Resch melancholisch und humorvoll über ihre Betrachtungen der Welt und der Menschen. Vorstellungen finden am Donnerstag und Freitagabend um 19.30 Uhr statt.
2: Veranstaltungen.
0: Morgen Samstag verwandelt sich die Zieglergasse bei der Literaturmeile in das größte Fest der österreichischen Gegenwartsliteratur unter freiem Himmel. Über 50 Autorinnen, Musiker, Künstler,

0: Schülerinnen sorgen von 14 bis 22 Uhr für ein abwechslungsreiches Programm mit Lesungen, Konzerten, mit Workshops, Diskussionen und einem Kinderprogramm. Der Eintritt ist frei.
1: Sport.
0: Morgen findet ab 12 Uhr das Donaustädter Sportfest statt. Wie schaut's denn eigentlich

0: Da können die Menschen aller Altersgruppen die Donaustädter Sportvereine kennenlernen und gleich unterschiedliche Sportarten ausprobieren.
1: Dies und das.
0: Und jetzt noch was zum Vormerken für alle Hundebesitzer, nämlich unter dem Motto Wow, it's Party Time öffnet das Museum der Illusionen in der Wallner Straße 4 seine Türen für Hunde. Mit Herrchen und Frauchen können die Vierbeiner da interaktive Installationen gemeinsam erkunden und auch originelle Fotos machen. Karten dafür sind übrigens bereits erhältlich. Alle Infos zu den genannten Veranstaltungen hat der Radio Wien Service Point für Sie unter 89 9 95 3.
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2: Es ist genau 11.30 Uhr. Wir schauen aufs Wiener Wetter und 13 bis 14 Grad melden mir die Wetterstationen. Die Temperatur steigt heute vorerst einmal so gut wie gar nicht an, aber da wird sich noch was tun, weil der Blick auf das Regenradar zeigt mir, da kommen jetzt nur noch leichte Regenschauer nach von Süden her. Das heißt, hin und wieder regnet es noch leicht, schon mit Pausen. Und diese Pausen werden dann am Nachmittag immer mehr, dann hört der Regen ganz auf und dann beginnt's, wenn ich so den Satellitenfilm anschaue, ab dem frühen mittleren Nachmittag in etwa, dass die Wolken dünner werden und dann immer öfter auch auflockern. Da hilft uns der lebhafte, allerdings auch frische Nordwestwind dabei. Die höchste Temperatur liegt da heute Nachmittag nur bei etwa 18 Grad. Wir schauen auf die Straßen und da schauen wir zur Brünnerstraße. Zwischen der Stammersdorfer Straße und dem Rendezvousberg nämlich wird der Verkehr nach einem LKW-Unfall immer wieder angehalten. In beiden Richtungen brauchen Sie derzeit 15 Minuten länger. Ich wünsche gute Fahrt.
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2: Und jetzt mit Madonna und Like a Prayer. Haben Sie einen schönen Freitagvormittag. Nicht mehr lange, eine halbe Stunde noch, dann ist schon wieder Mittag. Es geht ja flott in Richtung Wochenende.

0: Bryan Adams rennt durch den Freitagvormittag. Ja, jetzt ist der Herbst da. Jetzt hat es deutlich abgekühlt, die Hitze ist weg. Wie ist das denn jetzt eigentlich für Sie?
1: Keine Ahnung, wenn es heiß ist, ist es zu heiß, wenn es regnet, dann regnet es. Irgendwie passt es immer nicht.
0: Ja, kenne ich gut. Ich habe heute auch schon die eine oder andere Frage bekommen mit Kevin, kannst du das Wetter bitte wieder schöner machen? Natürlich, der Regen ist gut, den brauchen wir dringend, am besten noch mehr, aber die 14 Grad draußen sind dann schon irgendwie eine andere Hausnummer, oder? Verglichen mit dem, was wir da die letzten Tage zum Teil hatten. Ich würde aber sagen, machen wir das Beste draus. Radio Wien aufdrehen jetzt und das herbstliche Wetter genießen.
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0: Radio Wien, 9 Minuten vor 12. Das heißt, in Kürze gibt es das Radio Wien Stadtjournal. Heute mit Evelyn Kanja. Hallo.
1: Schönen Mittag.
0: Evelyn, bei dir gibt es eine erste Bilanz nach der ersten Schulwoche mit dem neuen Kopftuchverbot.
1: Ja, für Mädchen bis

0: Bis 14 Jahre gilt das. Und die Gewerkschaft hat eine Umfrage an den Wiener Schulen gemacht. Und es gibt demnach nur einzelne Problemfälle. Worum es dabei konkret geht, wir berichten im Stadtjournal um 12.
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1: Es ist genau 12 Uhr, damit ab ins Nachrichtenstudio zu Evelyn Kania.
0: Schönen Mittag.
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3: Einzelne Problemfälle beim Kopftuchverbot in Wien. Die Nationalbank korrigiert ihre Wachstumsprognose leicht nach unten. Das Wiener Wetter heute langsam freundlicher und bis zu 17 Grad. Seit einer Schulwoche ist das neue Kopftuchverbot für Mädchen bis 14 nun in Kraft. Laut einer Umfrage der Gewerkschaft an den 550 Wiener Volks-, Mittel- und Sonderschulen gibt es nur einzelne Problemfälle. Daniel Ammerhauser berichtet.
4: Manche Mädchen wollen das Kopftuch gegen den Willen der Eltern tragen. Auch die Altersgrenze sei für Klassen problematisch, so die Direktorin der neuen Mittelschule Enkplatz 4.1 in Simmering, Martina Vogel.
5: Wo ich die 14-Jährige drinnen habe, die aufgrund ihres Alters das darf und die anderen es nicht dürfen, dort macht's auch in der Klassengemeinschaft was ganz was Schwieriges.
4: Thomas Krebs von der Landeslehrergewerkschaft sieht hartnäckige Fälle kritisch.
6: Das muss man auch sagen, das Problem bleibt bei uns in den Klassen. Also die Aussage des Bildungsministers, dass nach diesem verpflichtenden Elterngespräch durch die Schulleitung die Lehrerinnen und Direktorinnen nichts mehr zu tun haben mit dem Gesetz, das stimmt so nicht.
4: So Krebs, die AHS-Bundesvertretung fordert ergänzend Maßnahmen gegen frauenverachtende und rechtsextreme Ansichten bei Burschen zum Schutz von Mädchen.

0: Tschechien.
1: Österreichs Wirtschaft wird im nächsten Jahr etwas stärker wachsen als erwartet. Das ist die gute Nachricht der neuen Prognose der Österreichischen Nationalbank. Die schlechte Nachricht ist, heuer ist das Wachstum schwächer und aufgrund der Ölpreissteigerung ist der Ausblick mit großen Unsicherheiten behaftet. Michael Fröschl mit den Details.
2: Der Krieg im Nahen Osten, die hohen Energiepreise und die Dürre trüben heuer die Konjunktur, sagt Nationalbankgouverneur Martin Kocher.
3: Wir haben natürlich durch den Krieg im Nahen und Mittleren Osten, durch die Dürre im Sommer, einen Dämpfer im zweiten Quartal erlebt.
2: Heuer erwartet die Nationalbank nur ein Wachstum von 0,5%. Für nächstes Jahr ist Kocher zuversichtlicher, weil Industrie und Export besser laufen.
3: Die Auftragseingänge, die Lkw-Fahrleistungen, all das deutet darauf hin, dass die Industrie an Fahrt gewinnt.
2: Daher sollte die Wirtschaft nächstes Jahr kräftiger um 1,3% wachsen und die Inflation auf 2,3% zurückgehen. Ob das so kommt, hängt aber von der weiteren Entwicklung im Nahen Osten und den Energiepreisen ab. Werden Öl, Gas und Strom noch teurer, könnte die Inflation im schlimmsten Fall auch auf 5% steigen. Die Unsicherheit ist groß, so die Nationalbank.
1: In jüngster Zeit sorgen immer wieder Fälle für Aufsehen, in denen Frauen wehrlos gemacht und missbraucht werden. Zuletzt in Machtrenk in Oberösterreich, wo eine Frau durch so einen Missbrauch sogar gestorben ist. Das Frauenministerium und das Gesundheitsministerium prüfen jetzt, ob man weitere Bestandteile von K.O.-Tropfen verbieten kann. Verena Broher hat mit Fachleuten darüber gesprochen. Was sagen die?
4: Ja, ich habe unter anderem mit einem forensischen Toxikologen gesprochen. Der sagt, ein Verbot sei sinnlos, weil K.O.-Tropfen ohnehin kein einzelner Stoff sind, sondern ein Sammelbegriff für über 100 Substanzen. Man kann sie also aus ganz legalen Mitteln zusammenmischen. Die bekannteste Gamma-Hydroxybuttersäure, kurz GHB, ist zwar als Suchtgift verboten, aber die Grundstoffe dafür sind legal, weil sie in ganz gewöhnlichen Industriechemikalien wie Lösungsmitteln stecken.
1: K.O.-Tropfen schmeckt man ja nicht und oft werden sie in alkoholische Getränke gemischt. Gibt es Warnzeichen, dass man betroffen ist?
4: Warnzeichen sind plötzliche Müdigkeit, Schwindel oder Verwirrtheit, obwohl man noch gar nicht viel getrunken hat. Dann sollte man schnell Hilfe holen und sich untersuchen lassen. Die meisten der Substanzen lassen sich laut Toxikologen auch nach 12 Stunden im Blut und Urin noch nachweisen. Ausnahme ist da nur GHB.
1: Danke, Verena Bruha. Und voriges Jahr im Jänner wird die 73-jährige Wiener Kulturvermittlerin Eva Kretzmacher in der Wüstenstadt Agadez im Niger entführt und verschleppt. Nach mehr als 1,5 Jahren soll sie nun aus der Gewalt der vermutlich der Terrormiliz IS nahestehenden Gruppe freigekommen sein. Hubert Kickinger berichtet.
5: Das Außenministerium vermeldet positive Signale zur Freilassung der Frau, wenn auch der komplexe und gefährliche Prozess inklusive Übergabe noch nicht abgeschlossen sei. Gemeinsam mit einer Geisel aus der Schweiz sei die Frau laut nicht offiziell bestätigten Meldungen freigelassen worden. Die beiden befänden sich demnach auf libyschem Staatsgebiet. Familie und Außenministerium sind intensiv um die Lösung des Falls bemüht gewesen. Seit Jahrzehnten war die Wienerin und ihre Familie mit der Region verbunden. In Niger engagierte sie sich für Frauen und hat ein Kulturzentrum gegründet. 2018 hat es Warnungen über eine Entführung gegeben. Jahrelang ist nichts geschehen, bis zum Jahr 2025. Die damals 73-Jährige wurde verschleppt und gefangen gehalten. Nach fast 2 Jahren dürfte das Martyrium bald zu Ende sein.
1: Das war das Stadtjournal. Jetzt zum Wiener Wetter und Kevin Hebenstreit.
6: 13 bis 14 Grad bei der Temperatur derzeit, da hat sich seit den Morgenstunden nicht viel getan bei uns in der Stadt, weil sich auch die Sonne noch nicht gezeigt hat. Aber mit Blick aus dem Studiofenster sehe ich jetzt schon ein bisschen lichte Stellen am Himmel. Das heißt, es wird langsam heller draußen, regnen wird es nur noch ganz vereinzelt, hier und da fallen noch ein paar Tropfen. Wir haben es aber am Nachmittag weitgehend trocken und dann wird die Wolkendecke beginnen aufzulockern. Das heißt, später am Nachmittag gibt es etwas Sonnenschein. Die Temperatur reicht aber trotzdem nicht viel mehr als 17 oder 18 Grad. Schauen wir noch aufs Wochenende. Morgen 22, 23 Grad und am Sonntag bis zu 24 Grad. Die Temperatur legt also zu, weil die Sonne wird sich morgen und übermorgen für ein paar Stunden zeigen. Allerdings weiterhin nicht ganz beständig. Zeitweise etwas dichtere Wolken sind sowohl morgen als auch übermorgen dabei. Und vor allem an den Nachmittagen ist die Schauerwahrscheinlichkeit leicht erhöht. Es wird jetzt nicht mehr anhaltend regnen, aber so ein kurzer Regenschauer ist nicht ausgeschlossen. Die beste Verkehrsinformation der Stadt. Auf der Brünner Straße zwischen der Stammersdorfer Straße und dem Rendezvousberg wird der Verkehr nach einem LKW-Unfall immer noch angehalten. In beiden Richtungen brauchen Sie etwa 15 Minuten länger. Ausweichen geht's über Gerersdorf. Dann gibt es eine Öffi-Meldung oder gleich zwei Öffi-Meldungen. Den Hinweis zumindest: auf der Stammstrecke der Wiener Schnellbahn gibt es Sanierungsarbeiten zwischen Hauptbahnhof und Praterstern. Bis Ende Oktober 2027 fahren hier keine Züge. Steigen Sie am besten auf die Wiener Linien um. Und die Schnellbahnlinie S80 ist zwischen Wien-Meidling und Hütteldorf außer Betrieb wegen Bauarbeiten. Hier fahren Ersatzbusse. Und dann schauen wir noch nach Niederösterreich bei Drassenhofen. Da gibt es derzeit eine halbe Stunde Wartezeit, und zwar bei der Ausreise.
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6: Ja, am Wochenende ist ja richtig was los bei uns in der Stadt. Von dem her gut, dass das Wetter morgen und übermorgen wieder so ein bisschen mehr in Richtung Outdoor-tauglich geht. Heute Nachmittag beginnt ja schon der Otterkringer Kirtag, morgen dann Donaustädter Sportfest und am Wochenende auch das Feuerwehrfest am Hof. Und von dort meldet sich in der kommenden Stunde unser Reporter Hachi Bankhofer, der herausfinden will, was denn da alles geboten wird. Wir auf Radio Wien, wir bieten jetzt einfach gute Musik. Das sind die Pointer Sisters mit Jump, passend vielleicht zur Mittagspause. Da stürzen sich jetzt sicher viele in den Kantinen der Stadt auf das Mittagessen. Mahlzeit und schönen Freitag.

Maggie Rayleigh und Mike Oldfield mit Moonlight Shadow. Und da sind wir jetzt zur Mittagsstunde genau in so einem Übergangsbereich beim Wetter. Sie werden es dann in den nächsten Stunden merken, weil das Adriatief zieht ab. Es fallen nur noch hier und da ein paar Regentropfen. Gleichzeitig strömt schon trockenere Luft zu uns herein. Das heißt, diese Wolken über der Stadt werden jetzt langsam dünner und im Lauf des Nachmittags gibt es dann sonnige Auflockerungen.

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5: 12.30 Uhr, wir schauen aufs Wiener Wetter. Um 14 Grad messen wir da und vorm Studiofenster wird es jetzt immer heller draußen, denn der Nordwestwind bringt trockenere Luft, die Wolken werden dünner. Zu regnen aufgehört hat es schon fast überall, da kommen höchstens noch ein paar Tropfen nach und am Nachmittag, im Lauf des Nachmittags, kommt dann langsam sogar die Sonne durch. Der Höchstwert allerdings heute bei nur 17 oder 18 Grad. Wärmer wird es nicht, wärmer wird es am Wochenende mit 22 bis 24 Grad. Der Blick auf die Straßen, die beste Verkehrsinformation der Stadt, schnell erledigt und sind nämlich derzeit aus Wien keine Staus oder Störungen gemeldet worden. Und damit wünsche ich gute Fahrt.
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Radio Wien, 12.40 Uhr. Wir schauen gleich am Hof vorbei. Da ist nämlich Feuerwehrfest heute und am Wochenende. Unser Reporter Haji Bankhofer ist dort vor Ort für uns und fragt einmal nach, was es alles zu sehen gibt. Und soweit ich da schon was gehört habe, da gibt es ziemlich viel zu sehen. Vor allem für alle Feuerwehrfans. Also in Kürze, 4 Minuten.

0: Der Freitag auf Radio Wien und aufgepasst, die Sirene, die Sie jetzt hören, die kommt von mir. Die Feuerwehr nämlich ist in der Stadt und zwar in der Innenstadt am Hof. Ab heute 3 Tage lang Feuerwehr zum Angreifen. Die Berufsfeuerwehr Wien lädt nämlich zum großen Feuerwehrfest mitten in der Stadt mit Vorführungen, Fahrzeugen und jeder Menge Infos. Radio Wien-Reporter Hatschi Bankhofer hat sich dort umgesehen und mit Mario Rauch, Christian Fastel und Thomas Exel von der Feuerwehr über das Fest und seine Highlights gesprochen. Hatschi.
1: Christian Fastel feiert hier mit all seinen Feuerwehrkollegen. Man kann im Hintergrund hören, dass wirklich groß gefeiert wird. Und sehr viele, also auch die Feuerwehrleute selber feiern. Das ist wirklich schön. Die Stimmung ist hier sensationell. Und er ist ja für das Feuerwehrmuseum zuständig und deswegen besonders stolz. Wir haben ja schon gehört, hier sind sehr viele historische Fahrzeuge heute auch zu sehen. Die Feuerwehr hat ja schon eine lange Geschichte.
2: Richtig, wir feiern heuer 340 Jahre Wiener Berufsfeuerwehr, 125 Jahre Feuerwehrmuseum. Aus diesem Grund diesmal mehrere historische Fahrzeuge zu besichtigen, unter anderem die Dampfspritze. Im Museum eine Neugestaltung, da wo wir bereits einen Einblick geben können, wie das dann ab Oktober sein wird.
1: Aber auch die vielen modernen Fahrzeuge kann man bestaunen.
3: Genau, wir haben die klassischen Einsatzfahrzeuge wie ein Hilfeleistungslöschfahrzeug oder Tanklöschfahrzeug und zusätzlich dazu haben wir auch das schwere Rüstfahrzeug, welches bald in den Dienst treten wird und auch Fahrzeuge diverser Sonderdienste, wie zum Beispiel vom Inspektionsrauchfangkehrer oder das Taucherrüstfahrzeug.
1: Sie sind der, der das hier alles organisiert. Deswegen gute Nachricht für Sie, der Herr Branddirektor selber strahlt, das ist immer ein gutes Zeichen.
4: Ja, es ist super, wenn man solche Mitarbeiter hat, wie jetzt das Museum betrifft oder das Fest betrifft, aber auch über das ganze Jahr, weil das ist ja immer nur ein Ausschnitt des Jahres, das Feuerwehrfest, wo wir uns präsentieren, arbeiten wir natürlich das ganze Jahr, 7/24, jeden Tag bei Regen, bei Schnee, bei Sonne. Immer müsste die Feuerwehr da sein quasi und genau das wollen wir präsentieren und ich hoffe, das gelingt uns auch wieder
1: gut. Mich fasziniert, dass ihr trotzdem auch Einsätze fahrt. Also da fahren immer wieder auch ein Einsatzfahrzeug raus, wirklich großartig organisiert. Und wenn die ganze Feuerwehr nicht reicht, die Berufsrettung hat sich auch noch dazu gestellt und wenn man sich so für große, faszinierende Autos interessiert, ist das wirklich ein geniales Fest. Hatschi Bankhofer, Radio Wien.
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0: Sie hören Radio Wien am Freitagnachmittag. Es ist jetzt 13 Uhr, ab ins Nachrichtenstudio zu Evelyn Kanja.
1: Schönen Nachmittag.
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3: Anstieg beim Schulschwänzen in Wien. Fachleute fordern mehr Prävention. Die Houthi-Rebellen könnten bald eine wichtige Meerenge kontrollieren. Das Wiener Wetter heute langsam freundlicher und bis zu 17 Grad. Immer mehr Schülerinnen und Schüler schwänzen in Wien die Schule. Im vergangenen Schuljahr ist die Zahl auf 7.900 angestiegen, ein Plus von 30%. Fachleute fordern jetzt mehr Prävention. Hubert Kickinger berichtet.
4: Seit diesem Schuljahr sind die Strafen nahezu verdoppelt worden auf bis zu 800 Euro. Doch es brauche vor allem Prävention, sagt Manuela Smertnik von den Wiener Jugendzentren.
5: Grundsätzlich ist es nicht hilfreich, wenn sozusagen an der Bildung, an den Supportsystemen, an Schulsozialarbeit, aber auch an allen drumherum Systemen wie offene Jugendarbeit und anderen Bereichen gespart wird.
4: Die aktuelle Weltlage und gesellschaftliche Konflikte würden das Klima an den Schulen zusätzlich verschlechtern.
5: Wir in der offenen Jugendarbeit erleben das sehr oft, dass die Jugendlichen wenig Sinn darin sehen, in die Schule zu gehen und eben auch irgendwie das Gefühl haben, ich habe da sowieso keine Zukunft, es ist eh allen egal, was mit mir passiert.
4: Die Bildungsdirektion teilt mit, dass sie bereits auf frühzeitige Prävention und Unterstützungssysteme setze.
3: Seit einer Schulwoche ist das neue Kopftuchverbot für Mädchen bis 14 nun in Kraft. Aus den Wiener Volks-, Mittel- und Sonderschulen werden laut Gewerkschaft nur einzelne Problemfälle gemeldet. Im Jemen haben die vom Iran unterstützten Houthi-Rebellen die Hafenstadt Mocha eingenommen. Sie kommen dadurch der wichtigen Meerenge Bab al-Mandab immer näher. Das bedeutet eine weitere Bedrohung für die weltweite Energieversorgung. Alexandra von Mercy.
6: Social-Media-Aufnahmen sollen zeigen, wie die Houthis in die Jemeniten

0: griechische Hafenstadt Mocha eindringen. Diese ist nur etwa 70 Kilometer von der Meerenge Bab al-Mandab entfernt. Derzeit haben die Houthis die volle Kontrolle über Mokka und eine direkte Präsenz an einer der wichtigsten Meerengen der Welt, sagt der UN-Gesandte Hans Grundberg. Bab al-Mandab bildet zusammen mit dem Suezkanal die wichtigste Schifffahrtsstraße zwischen Asien und Europa. Und jetzt befürchtet man, dass der Iran und die mit ihm verbündeten Houthis die Straße von Hormus und die Meerenge vom Bab al-Mandab dauerhaft unter ihre Kontrolle bringen. Und das könnte schwerwiegende Folgen für den Welthandel haben.
1: Und der Wiener Verein Start-up hat nun eine App gegen Lebensmittelverschwendung ins Leben gerufen. Die Retter-App soll vor allem private Haushalte vernetzen, damit diese überschüssige Lebensmittel untereinander weitergeben können. Der Verein Start-up betreibt in Wien die Foodpoint-Sozialmärkte. Nächste Woche wird die 11. Filiale eröffnet. Das waren die Nachrichten. Jetzt zum Wiener Wetter und Kevin Hebenstreit.
2: 14 bis 15 Grad hat es derzeit bei uns in der Stadt. Die Temperatur beginnt jetzt langsam zu steigen, wo der Großteil des Regens vorbei ist. Es fallen nur noch hin und wieder ein paar Regentropfen. Und selbst die werden noch weniger im Laufe des Nachmittags, denn die Wolken werden immer dünner und es gibt heute am späteren Nachmittag sogar noch etwas Sonnenschein. Die Temperatur reicht aber kaum mehr als 17 oder 18 Grad. Am Wochenende wird es wärmer sein, 22 bis 24 Grad die Höchstwerte morgen und übermorgen. Da gibt es täglich auch ein paar Sonnenstunden, Regen. Ist kaum mehr mit dabei. Morgen am Nachmittag vielleicht hier und da ein Regenspritzer, am ehesten im Wienerwald. Am Sonntag dann im Lauf des Nachmittags und zum Abend hin steigende Regenwahrscheinlichkeit, weil in der Nacht auf Montag, da streift uns ein Tief und das bringt uns dann den einen oder anderen Regenschauer. Der Blick auf die Straßen. 10 Minuten länger dauert es derzeit auf der Tangente Richtung Kagran zwischen dem Lahrbergtunnel und dem Knoten Prater. 10 Minuten mehr auch auf der Altmannsdorfer Straße in beiden Richtungen zwischen der Grünbergstraße und dem Altmannsdorfer Ast. Und ebenso 10 Minuten mehr am inneren Gürtel ab der Volksoper. B7 Brünnerstraße zwischen Stammersdorfer Straße und dem Rendezvousberg. Da gibt es noch Stau wegen der Reinigungsarbeiten nach einem Unfall. Und am Ring ist zwischen dem Schottentor und der Börse nur eine Fahrspur frei. Grund ist ein Fahrbahnschaden. Es gibt hier schon Stau. Dann schauen wir nach Niederösterreich. A1 Westautobahn Richtung Wien. In der Auffahrt Breisbaum gibt es Behinderungen nach einem Unfall auf regennasser Fahrbahn. Ein Auto ist hier gegen die Leitschiene geprallt. A2 Südautobahn Richtung Graz zwischen Edlitz und Krumbach melden Radio Wien-Hörer Stau nach einem Unfall im Baustellenbereich. Und A3 Südostautobahn Richtung Wien am Knoten Guntramsdorf. In der Abfahrt zur A2 ist die rechte Fahrspur wegen der Reinigungsarbeiten nach einem Unfall blockiert. Es gibt hier kurzen Stau. Kommen Sie gut durch den Nachmittag.
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2: So, der Herbst ist ja die klassische Wanderjahreszeit, also wenn das Wetter nicht gerade so ist wie heute. Aber der Regen, der hat der Natur ja natürlich gut getan und die Natur bei uns im Land ist ja besonders schön. In ein paar Minuten können Sie was gewinnen, nämlich eine Tour durch einen österreichischen Nationalpark Ihrer Wahl und das gemeinsam mit einem Ranger oder einer Rangerin. Wie das funktioniert, wie Sie dazu kommen, das verrate ich Ihnen gleich. Einfach dranbleiben. Jetzt gibt's einmal einfach gute Musik. London Beats ist das mit I've Been Thinking About You. An diesem Freitagnachmittag starten Sie gut ins Wochenende.

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1: Morgen und übermorgen findet am Heldenplatz das Erntedankfestival statt. Da stehen natürlich die regionalen Köstlichkeiten aus ganz Österreich im Mittelpunkt. Showprogramm gibt es auch mit Traktorschau und Live-Musik. Aber wesentlich ist natürlich die Nachhaltigkeit, sprich regionale und saisonale Lebensmittel. Aber es gibt auch den Begriff der sozialen Nachhaltigkeit. Was steckt da dahinter? Caroline Bogdor hat mit Flavia Forrer, Landwirtin und Ernährungsexpertin, im Ökosozialen Forum gesprochen.
2: Lebensmittel durchlaufen ja viele Prozesse, vom Anbau über den Transport, die Verarbeitung, die Verpackung bis hin zum Handel, Konsum und Abfall. Es gibt aber auch einen sozialen Aspekt.
3: Die soziale Komponente nimmt die Menschen hinter einem Lebensmittel unter die Lupe. Also wie sehen die Arbeitsbedingungen aus der Menschen, die das Lebensmittel tatsächlich herstellen? Wie können die Bauern leben? Haben sie genug Gehalt, um davon leben zu können? Arbeiten sie 80 Stunden die Woche, damit es gerade einmal reicht bis Ende des Monats? Oder können sie eigentlich gut davon leben?
2: Und der Begriff soziale Nachhaltigkeit nimmt genau diese Aspekte unter die Lupe.
3: Wenn wir Lebensmittel aus Österreich konsumieren, dann wissen wir, wie das Lebensmittel hergestellt wird. Wir wissen, wie die Menschen dahinter arbeiten und ob und wie sie davon leben können.
2: Wenn wir nämlich Lebensmittel aus anderen Ländern der Welt konsumieren, dann wissen wir das oft nicht so genau.
3: Beziehungsweise ist oftmals der Standard auch einfach nicht so hoch. Und ich glaube, das ist auch ein ganz wichtiger Aspekt. Oftmals sprechen wir, wenn wir von Nachhaltigkeit sprechen, von der ökologischen Seite. Ich glaube aber, die soziale ist genauso wichtig.
2: Und nicht zu vergessen, wenn wir also Lebensmittel aus Österreich kaufen,
3: dann unterstützen wir dadurch Bäuerinnen und Bauern aus Österreich.
1: Mehr Infos zu den heimischen Produkten und zu unserer Landwirtschaft bekommen Sie morgen und übermorgen beim Erntedankfestival am Heldenplatz. Und ich hätte jetzt noch was für Sie. Damit Sie nämlich ein Stückerl der heimischen Natur erleben und entdecken können, verlosen wir eine zweistündige Tour mit einer Rangerin oder einem Ranger im Nationalpark Ihrer Wahl. Und zwar für Sie und Ihre Familie.

0: So, und jetzt kann ich offiziell sagen, es gibt sehr viele Naturliebhaber und Liebhaberinnen bei uns in der Stadt.
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0: Denn so voll wie die Telefonleitungen jetzt in den letzten Minuten waren, das sind sie selten. Worum geht's? Wir verlosen eine zweistündige Tour mit einer Rangerin oder einem Ranger im Nationalpark ihrer Wahl. Und zwar nicht nur für sie, sondern auch für Familie und Freunde. Bis zu 10 Personen können mit dabei sein. Ja, und angemeldet haben sich viele, besonders schnell war aber der Stefan. Hallo Stefan.
2: Hallo Kevin.
0: Sie sind gerade unterwegs nach Hause, das heißt Arbeitstag
2: Jawohl.
0: Abgeschlossen. Es geht in Richtung Wochenende.
2: Arbeitstag. Jawohl, so ist es.
0: Und sind auch gern in der Natur unterwegs?
2: Ja, berufsbedingt, alleine schon.
0: Aha, was machen Sie denn?
2: Ich arbeite in einem Umweltanalytikunternehmen und bin auch relativ oft in der Lobau unterwegs, um das Grundwasser zu untersuchen.
0: Ah, verstehe.

0: geschaut, ob alles in Ordnung ist. Ja.
1: Also Heimvorteil für Sie, weil die Frage war ja, von den 6 österreichischen Nationalparks liegt einer zu einem Gutteil innerhalb des Wiener Stadtgebiets. Welcher ist das?
0: Jawohl. Der Nationalpark Donauauen.
1: Das ist natürlich richtig, Stefan. Super, toll gemacht. Damit geht's für Sie eine 2-stündige Tour durch einen Nationalpark. Welchen werden Super. Sie denn wählen oder lassen Sie das noch offen?
0: Ich möchte das noch offen lassen. Ich meine, die Lobauer ist vielversprechend, aber die kenne ich schon sehr gut.
1: Die kennen Sie schon,
0: mal
1: ja.
0: Vielleicht
1: etwas anderes. Okay, ich habe ja gerade nachschauen müssen, welche die 6 sind. Also ein paar kennt man natürlich, als Kärntner weiß ich natürlich Hohe Tauern. Wie viele könnten Sie denn aufzählen? Gar nicht so einfach, oder? Sind quer verstreut Nein. übers Land. Ich kann ja, Ihnen helfen. Genau. Neusiedlersee, Seewinkel ist eines, Kalkalpen, Gesäuse und Thayertal. Und dann natürlich die Donauauen und die Hohen Tauern. Ja, Stefan, dann wünsche ich ganz, ganz viel Spaß bei der Tour, wohin es dann auch immer gehen soll für Sie. Und eine schöne Zeit und schönes Wochenende jetzt. Guten Start ins Wochenende.
0: Vielen lieben Dank, das wünsche ich auch. Dankeschön.
1: Danke, Baba.
0: Danke, ciao.
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0: 13.30 Uhr, halb zwei, der Freitagnachmittag auf Radio Wien. Wir schauen aufs Wiener Wetter und messen immer noch Temperaturen so von um 14, knapp 15 Grad in der Stadt. Viel passiert da nicht mehr, aber der Regen, der ist jetzt größtenteils vorbei. Ein paar Tropfen hier und da. Noch reicht's aber nicht für Sonnenstrahlen bei den Wetterstationen. Das wird sich aber noch ändern heute im Laufe des Nachmittags. Die Wolken werden nämlich langsam dünner, dann auch weniger und dann setzt sich später am Nachmittag noch die Sonne durch. Das heißt, es gibt heute noch einen Sonnenuntergang zu sehen. Ein paar Sonnenstunden dann am Wochenende, sowohl morgen als auch übermorgen, und da wird es zur Spur wärmer mit Höchstwerten von 22 bis 24 Grad. Der Blick auf die Straßen, beste Verkehrsinformation der Stadt. 10 Minuten länger dauert es derzeit auf der Tangente Richtung Kagran zwischen dem Lahrbergtunnel und dem Knoten Prater. Ebenso auf der Altmannsdorfer Straße in beiden Richtungen zwischen der Grünbergstraße und dem Altmannsdorfer Ast. Und 10 Minuten länger auch am inneren Gürtel ab der Volksoper. Am Ring ist zwischen dem Schottentor und der Börse nur eine Fahrspur frei. Grund ist ein Fahrbahnschaden. Der Stau reicht bis zur Universität zurück. Dann schauen wir nach Niederösterreich. A1 Westautobahn Richtung Wien. Die Unfallstelle in der Auffahrt Pressbaum ist jetzt geräumt. Es gibt hier keine Behinderungen mehr. Und A2 Südautobahn Richtung Graz zwischen Edlitz und Krumbach. Nach einem Unfall im Baustellenbereich ist die Überholspur blockiert. Stau gibt es hier und 15 Minuten Zeitverlust. Kommen Sie gut an Ihr Ziel.
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0: Und das sind Daryl Hall und John Oates mit You Make My Dreams am Freitagnachmittag auf Radio Wien.

Radio Wien an diesem herbstlichen Freitagnachmittag. Wir machen weiter mit einfach guter Musik. Undercover Angel, danach Shania Twain mit That Don't Impress Me Much. Schönen Nachmittag.

0: Ja, die Shania ist vielleicht nicht impressed. Ich bin's allerdings. Ich habe nämlich jetzt gerade Schokobananen bekommen, und zwar von Ratte Rolf Rüdiger. Der ist schon da und hat mir was Süßes mitgebracht. Dankeschön.
1: Ja, wenn man was Neues ausgedacht hat, mache ich auf Osterhase. Ich habe beschlossen, ich werde im Studio überall Leckerlis verstecken. Für die Kolleginnen und für die Kollegen. Und für den Robert Steiner auch.
2: Oh, das ist, aber das ist lieb, danke.
1: Aber in erster Linie keine... für mich.
2: Ah ja, verstehe. Ich wollte gerade sagen, du bist kein Osterhase, du bist eine Osterratte, wenn dann überhaupt.
1: Ja.
2: Und Ostern ist auch noch weit weg.
1: Und das Schöne ist, morgen habe ich vergessen, wo ich es versteckt habe. Und übermorgen freue ich mich, wenn ich es finde. Ist das nicht großartig?
2: Und am Montag riecht es dann komisch bei uns im Studio.
0: Oh je.
1: Das tut es ja jetzt schon.
0: Das war dann wohl ich. Also ab 14 Uhr übernehmt ihr, dann seid ihr dran schuld, wonach es auch immer reden.
2: Ja, wir fangen mal mit Lüften an.
1: So, wann geht's los? In einer Viertelstunde geht's los.
2: Ja, genau. Und wir brauchen bitte ganz, ganz viele Mitspielerinnen und Mitspieler, vor allem am Freitag, weil da haben wir besonders viel vor. 89 9 95 3 ist die Telefonnummer zum Anmelden.
0: Also anmelden.

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2: Es ist 14 Uhr, weiter geht's mit den Nachrichten auf Radio Wien und Evelyn Kanja.
3: Schönen Nachmittag.
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3: Großes Betrugsnetzwerk in Wien zerschlagen. Kleinkind nach Fenstersturz in Favoriten schwer verletzt. Das Wiener Wetter heute langsam freundlicher und bis zu 17 Grad. Mit gestohlenen Identitäten und gefälschten Ausweisen soll ein Betrugsnetzwerk in Wien hunderte Bankkonten eröffnet und teure Handys bestellt haben. Nach fast 2 Jahren Ermittlungen sind 3 mutmaßliche Haupttäter nun in Untersuchungshaft. Lisa Feitz mit den Details.
5: Die gefälschten Dokumente sollen über das Darknet verkauft worden sein. Käufer konnten damit unter fremden Namen Bankkonten eröffnen oder teure Handys bestellen. Aufgeflogen ist das Netzwerk schließlich durch eine Bank. Hauptermittler Bezirksinspektor Robert Meusburger.
6: Insgesamt waren das 200 Kontoeröffnungen mit gefälschten Lichtbildausweisen. Das waren alte österreichische Personalausweise. Feststellen konnte man dies, da auf den Ausweisen immer dasselbe Täterlichtbild im Endeffekt abgebildet war und die Identitäten waren aber alle gestohlen.
5: Mehr als 200 Menschen sollen so Opfer von Identitätsdiebstahl geworden sein. Allein mit weiterverkauften Handys entstand laut Polizei ein Schaden von mehr als 750.000 Euro. 3 mutmaßliche Haupttäter sitzen in Untersuchungshaft. Ihr Prozess beginnt am 22. September.
3: In Favoriten ist heute Vormittag ein Kleinkind aus einem Fenster gestürzt. Der 1,5 Jahre alte Bub wurde bei dem Aufprall auf den Gehsteig laut Berufsrettung schwer verletzt, schwebt aber nicht in Lebensgefahr. Das Kind wurde mit dem Hubschrauber in ein Spital gebracht. Die polizeilichen Ermittlungen zum Unfallhergang laufen noch. Der heurige Sommer war der heißeste seit Beginn der Aufzeichnungen. Eine der Folgen: 646 Hitzetote in Österreich alleine im Juni und Juli. Während der Hitzemonate hat die Regierung Schutzmaßnahmen in Aussicht gestellt. Umgesetzt sind diese bisher aber nicht geworden. Die Grünen berufen daher für nächsten Montag eine Sondersitzung des Nationalrats ein. Per dringlichem Antrag wollen sie dort über zügige Klima- und Hitzeschutzmaßnahmen abstimmen lassen. Tanja Malle.
7: Nach dem vergangenen Hitzesommer ist vor dem nächsten Hitzesommer. Grünen-Chefin Leonore Gewessler fordert heute die Bundesregierung zum Handeln auf. Bisher sei diese an ihren eigenen Versprechen gescheitert.
8: Und was hat diese Bundesregierung in diesem Sommer getan? Wenig bis gar nichts. Mein Hitzeschutz gab es keinen. Klimaschutz gab es keinen.
7: Für Montag berufen die Grünen nun eine Sondersitzung des Nationalrats ein und legen per dringlichem Antrag einen eigenen Plan vor. Die wesentlichen Punkte: verbindliche Klimaziele, ein Wasserentnahmeregister, Bodenschutz sowie Hitzeschutzmaßnahmen. Darunter
8: wirksame Kühlung in Altenheimen, in Pflegeheimen, in Kindergärten und Schulen.
7: Finanziert

0: könnte das etwa über den Stopp von Autobahnprojekten und das Aus der Förderung für SUVs werden. Zudem warnte Giewesler vor den Folgekosten mangelnder Maßnahmen.
1: Und immer mehr Schülerinnen und Schüler schwänzen in Wien die Schule. Im vergangenen Schuljahr ist die Zahl auf 7.900 angestiegen, ein Plus von 30%. Die Wiener Jugendzentren fordern mehr Prävention. Sie kritisieren, dass etwa an Schulsozialarbeit und offener Jugendarbeit gespart werde. Das waren die Nachrichten. Jetzt zum Wiener Wetter und Rolf Rüdiger und Robert Steiner.
2: Und heute ist es frisch, aber langsam wird es freundlicher. Die Wolken überwiegen noch, nach dem nassen Vormittag bleibt es aber jetzt meist trocken. Es öffnet sich ein Sonnenfenster, der Nordwestwind wird mäßig bis lebhaft. Die Temperaturen derzeit zwischen 11 und 14 Grad gehen heute noch auf ca. 17 Grad in die Höhe.
3: Ist super. Es herbstelt.
2: 2:03, hier ist Radio Wien mit der besten Verkehrsinformation der Stadt.
3: Die ist super.
2: Naja, würde ich jetzt nicht sagen, es ist Freitagnachmittag. In Wien brauchen Sie derzeit 10 Minuten länger auf der Tangente Richtung Kagran zwischen dem Lahrbergtunnel und dem Knoten Prater. Ebenfalls 10 Minuten länger auf der Altmannsdorfer Straße in beiden Richtungen zwischen der Grünbergstraße und der Altmannsdorfer Ast. Und auch 10 Minuten länger am inneren Gürtel ab der Volksoper. Am Ring ist zwischen dem Schottentor und der Börse nur eine Fahrspur frei. Grund ist ein großer Fahrbahnschaden. Daher reicht der Stau jetzt schon bis zur Universität zurück. Niederösterreich, Grenzübergang Drasenhofen, 30 Minuten Wartezeit bei der Ausreise nach Tschechien. Und A2 Südautobahn Richtung Graz, zwischen Edlitz und Krumbach, die Sperre ist aufgehoben, die Unfallstelle dort ist geräumt, der Stau beginnt sich jetzt aufzulösen. Vorläufig müssen Sie noch mit ca. 20 Minuten Zeitverlust rechnen. Wir wünschen gute und sichere Fahrt ins Wochenende.
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3: Haha, peng peng tiddledidü, da sind wir wieder.
2: Und es geht ab in den Freitag. Eine Stunde lang gibt es jetzt wieder die Spieleshow hier auf Radio Wien.
3: Ja.
2: Was wir brauchen, sind Anruferinnen und Anrufer unter 01 89 9 95 3.
3: Ja, es ist die Gelegenheit, wenn Sie schon immer mal mitspielen wollten, bei Wörthersee zum Beispiel. Was haben wir noch?
2: Heute zum Beispiel auch das Traumschiff, weil wir machen ja unser Wochenende.
3: Ah, Trailer gibt's, das Filmquiz. Ja,
2: ja,
3: jede
2: stimmt.
3: Menge. Also am besten ist, Sie hören zu, um 3 ist wieder vorbei. So.
2: Jetzt sagen wir auf die Plätzchen, fertig und los geht's mit Musik.

0: Rolf Rüdiger, versteck dich schnell.
1: Wo war jetzt? Sie kommt schon wieder.
0: Sie kommt, ich sehe es durchs Glas. Ah, da ist sie schon.
2: Mhm. Liebe Hörerinnen und Hörer, herzlich willkommen bei Wer will mich?
0: Ja. Ja, Frau Klinger, willkommen am Freitag bei uns im Radio Wien Studio.
2: Frau Kalaballer, seit gestern sitze ich da und warte drauf.
0: Entschuldigung, ich bin der Herr Steiner.
2: Der Herr Steiner, das ist egal. Ich habe ein armes Tier.
0: Ah ja, richtig, Sie waren ja gestern ganz kurz noch da und hatten das Tier schon mit. Jetzt müssen wir es wirklich schauen, ob wir es an den Mann oder an die Frau bringen.
2: Ja,
0: ja, das ist ja gut so.
2: Aber
0: das
2: wir
0: ist
2: bräuchten
0: ja
2: ein Herrchen oder ein Frauchen mit Garten.
0: Gut, dann beschreiben wir das einmal. Mit Garten?
2: Besser mit einem Teich.
0: Es ist grün und es hüpft.
2: Ja, aber es bin nicht ich, es ist das Tierchen. Das ganz
0: richtig. Übrigens, wenn Sie wissen, was die Frau Klinger hier mitgebracht hat, geschätzte Hörerschaft, bitte anrufen und mitspielen. 89 9 95 3.
2: Einen kleinen Tipp, es ist kein Känguru. So weit kann ich es verraten. Da ruft schon jemand an.
0: Hallo, hallo, hier ist Radio Wien, die Frau Klinger ist auch da. Wer ist am Telefon?
3: Ja, hallo, da spricht die Monika.
2: Liebe Monika, herzlich willkommen bei Wer bin ich? So, was für ein armes Tier habe ich denn da heute sitzen auf meiner Schürze?
3: Einen Frosch.
2: Ja, es ist ein Frosch.
0: Ja, um es ganz genau zu sagen, es ist ein Laubfrosch.
2: Ja.
0: Und Frau Klinger,
2: was denn?
0: Den können wir jetzt natürlich nicht da im Studio lassen.
2: Nein,
0: und
2: den
0: auch,
2: kriegt ja die Frau Monika.
0: Ja, ich weiß nicht, ob die Monika einen Garten... Monika, haben Sie einen Garten?
3: Ich habe einen Garten und ich habe ein Wasser, aber ich mag keinen Frosch.
2: Ich bringe ihn
3: zum Bach.
2: Sie bringen ihn zum Bach, das ist ganz lieb von Ihnen. Dann muss ihn halt ein anderer Besitzer finden irgendwo und dann hat er einen Frosch.
3: Ja,
0: dafür bekommen Sie jetzt den Schlüsselanhänger, weil erraten haben Sie den Laubfrosch. Herzliche Gratulation,
3: super,
0: Monika.
3: Danke.
2: Ja, so, ich verpacke ihn schön und schicke ihn Ihnen zu. Ja.
0: Ja, gut. Den Schlüsselanhänger.
2: Nein, den Frosch.
0: Nein, bitte nicht den Frosch, Frau Klinger.

0: Herzlich willkommen bei Zeit im Bild aus längst vergangenen Zeiten.
1: Für die Ohren.
0: Ja, ich bin mir sicher, jetzt sitzen viele zu Hause und denken sich, ja, heute kommen sicher die Attentate auf die Twin Towers und so, aber falsch
1: Nein,
0: gedacht.
1: So sind wir nicht. Wir suchen ein Jahr, wo drei interessante Sachen passierten. Zum einen Arnold Schwarzenegger wurde in diesem Jahr die 38. Gouvernante von Kalifornien.
0: Was? Gouverneur.
1: Gouverneur
0: ist das.
1: Von Kalifornien.
0: Genau. Im April des gesuchten Jahres wird das Hauptgebäude der Wiener Büchereien über der U-Bahn-Station Burggasse Stadthalle eröffnet.
1: Ja, und steht seitdem dort herum. Und aus demselben Jahr wurde im Zuge von Bauarbeiten des eingerüsteten KM,
0: was ist das KM? Das KM heißt Kunsthistorisches Museum.
1: Ah, das. Da wurde der Salieri entwendet.
0: Nicht der Salieri, die Salieri. Übrigens, sie ist zum Glück wieder zurück und ja, steht schon wieder im Museum.
1: So, wir würden jetzt uns sehr freuen, wenn Sie wissen, in welchem Jahr das alles passierte.

0: So.
1: Ja, da war die Kennmelodie von der Zeit im Bild noch nicht der Donauwalzer.
0: Ah ja, wirklich?
1: Eben,
0: erstaunlich.
1: War noch was anderes.
0: So, die Frage ist aber eine ganz andere gewesen und deshalb hören wir jetzt hinein, wer dran ist. Hallö,
1: hallö. Hallö,
2: hallö. Hallö, hallö, Peter am Apparat.
0: Lieber Peter, was ist lustig am Peter, frage ich dich, Robert Steiner.
1: Ja. Weil genau. Der Peter auch Hallö, Hallö gesagt hat, das finde ich großartig. Willkommen.
2: Willkommen.
0: Lieber Peter, bevor der Steiner jetzt zum Lachen anfängt und nicht mehr aufhört, was für ein Jahr suchten wir?
2: 2003.
1: Richtig, ha! Super.
0: Und welches der drei Erlebnisse in
1: Ereignisse.
0: Diesem Jahr, Ereignisse. Waren es, dass sie auf die richtige Fährte brachte?
2: Die Salieri.
1: Gott sei Dank ist sie wieder da und man kann sie wieder bestaunen, hinter Panzerglas hoffentlich. Aber in letzter Zeit geht so viel verloren aus den Museen, man weiß es nicht.
2: Schnell, ja.
0: Der Herr hat es gegeben, der Herr hat es genommen, sage ich immer.
1: So, lieber Peter, bitte. Ihnen gibt der Herr einen kleinen Schlüsselanhänger.
2: Wunderbar.
0: Ja.
2: Wunderbar. Schickt mir bitte das schon so lange.
0: Aha. Ah, Sie sind das. Danke fürs Zuhören.
2: Ja, ich bin das, der da immer zuhört.
0: Dann bleiben Sie uns gewogen. Schönes Wochenende.
1: Gewohnt.
2: Auf alle Fälle.
0: Und danke fürs Mitspielen. Baba.
2: Danke.
1: Baba. Danke.

0: Und schon geht's in die nächste Spielrunde. Ein Knaller jagt den nächsten hier bei die 2 um 2.
1: Ein Knallfrosch jagt den nächsten.
0: Du Knallfrosch, geh mal ans Telefon.
1: Ich höre mal hinein. Hallo, hallo, wer ist bei uns jetzt gelandet?
2: Ich bin die Eva.
1: Liebe Eva, herzlich willkommen hier bei uns beiden.
0: Darf ich vorstellen, das ist der kleine Adam, ich bin der Robert Steiner. Jetzt geht's los mit der Spielrunde. Wir hüpfen in den Wörtersee.
1: Liebe Eva, Sie kennen das Spiel. Es geht um zusammengesetzte Hauptwörter und der jeweils andere macht mit dem Hinterteil des Vorderen weiter, sozusagen.
2: Aha, okay.
1: Ja.
2: Mit ich habe ein mit großes Erklärung. Hinterteil, also
1: ich auch. So, lassen wir uns mal überraschen, mit welchem Wort der Herr Steiner uns da jetzt...
0: Ja, füttert. Das erste Wort heißt Kalender.
2: Hören zu, ja?
1: Ah, okay.
0: Leicht, ah, okay. Gut. Kalenderblatt.
2: Blattlaus.
1: Ja.
0: Super.
1: Laus. Kamm.
2: Kamm. Stiel.
1: Ja. Stielauge.
2: Augenbrauen.
1: Brauhaus.
0: Nein.
2: Das geht aber nicht.
0: Das geht nicht. Brauen sind was anderes.
1: Ich hab mir gedacht, ich probier's. So, dann ja. Brauen.
0: Eins.
1: Brauenschnitt.
2: Schnittblatt.
1: Mhm. Gut. Blatt.
0: Eins.
1: Ameise.
0: Ah ja.
2: Mhm. Ameisenhaufen.
1: Haufen. Haufen.
0: Eins.
1: Wie hieß der mit den Märchen? Haufen.
0: Zwei.
1: Haufen.
0: Und eins macht drei. Sie haben gewonnen, Eva.
1: Ja, bravo, ich gebe mich geschlagen. Mit Haufen fällt mir sowas von gar nichts ein.
0: Wir gratulieren recht herzlich und schicken einen Rolf Rüdiger Schlüsselanhänger zu Ihnen, liebe Eva.
2: Lieber Rolf Rüdiger, dürfte ich dich bitten, ich habe zwei Enkern und dann würden Sie rauf, wenn Sie nur einen kriegen.
1: Das verstehe ich.
2: Ist das möglich, ausnahmsweise?
1: Ja, aber das dürfen Sie niemandem weitersagen, ja?
2: Nein, ich sage niemandem.
1: Gut, dann mit den besten Grüßen an die Zwerge. Vielen Dank fürs Mitspielen und euch drei ein schönes Wochenende. Baba.
2: Danke.
1: Bitte.

0: 14.30 Uhr ist es und auf den Straßen tut sich einiges, deswegen schauen wir jetzt gleich hin. 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
1: Ja, ja.
0: 10 Minuten länger dauert es auf der Tangente Richtung Kagran zwischen dem Labergtunnel und dem Knoten Prater. 10 Minuten mehr brauchen Sie auf der Altmannsdorfer Straße stadtauswärts zwischen der Grünbergstraße und dem Altmannsdorfer Ast. 10 Minuten mehr auch am inneren Gürtel ab der Volksoper und auch auf der Brigittenauer Lände zwischen der Gürtelbrücke und der Nordbrücke. Und am Ring ist zwischen dem Schottentor und der Börse nur eine einzige Fahrspur frei. Grund ist ein Fahrbahnschaden, der Stau reicht bis zur Universität zurück. Jetzt geht's weiter mit der Weststrecke und zwar auf der Bahn. Ist zwischen St. Valentin und Amstetten für einen Polizeieinsatz derzeit alles unterbrochen. Alle Züge warten die Sperre ab. Das Ganze dauert wahrscheinlich bis 15 Uhr. Niederösterreich, Grenzübergang Drasenhofen, 30 Minuten Wartezeit bei der Ausreise nach Tschechien. Und A2 Südautobahn Richtung Graz. Zwischen Grimmenstein und Edlitz gibt Stau nach einem neuerlichen Unfall im selben Baustellenbereich. Jetzt ist die Überholspur blockiert. Bitte um Vorsicht. Wir wünschen gute und sichere Fahrt.
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3: So, und sollten Sie jetzt im Stau stecken, dann ärgern Sie sich nicht. Ich werde Ihnen die Zeit vertreiben.
0: Indem du jetzt brav gurgelst und alle dürfen mitraten, welches Lied es denn ist.
3: Was sind das für einen komischen Vogel schon wieder?
0: Die sind aus der Vogelvoliere in Schönbrunn.
3: Ah, okay. So, es ist ein Liedl aus längst vergangener Zeit.
0: Anrufen schön. Und mitspielen.
3: War viel Schönes dabei.
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1: So, da sind wir wieder.
2: Ja, wir nehmen uns die Zeit, die wir brauchen, oder?
1: Ja, mir ist so weihnachtlich schon, habe ich das gesagt?
2: Na bitte nicht jetzt mit einem Weihnachtslied daherkommen. Wer ist denn am Telefon und weiß, was der Rolf Rüdiger heute gegurgelt hat?
3: Ja, da ist der Herbert. Grüß euch, ihr zwei.
1: Lieber Herbert.
2: Hallo Herbert.
3: Genau, das hört sich sehr nach La Paloma an. Mhm. Wenn rot wie Rubin die Sonne im Meer versinkt, ein Lied aus vergangener Zeit in dem Herzen klingt und so weiter und so fort. Und ich
2: Jawohl!
3: Ist richtig?
2: Das Lied ist richtig. Das ist richtig. Schöne Geschichte, lieber Herbert.
3: Ich habe es an den Freddy Gmin gedacht und seinen 95. Geburtstag.
1: Ja, haben wir.
2: Auch das. Aber. Auch das. Aber die Geschichte geht ganz anders. Ich weiß nicht, ob Sie es wissen, aber dieses Lied stammt eigentlich von einem spanischen Komponisten aus dem Jahre 1863. Dann war der erste Deutsche, der es gesungen hat, 1944 im Film Die große Freiheit Nummer 7, der Hans Albers.
3: Genau.
2: Und später hat es der Freddy Quinn gesungen. Jetzt haben wir uns nur... Ja, genau. Jetzt haben wir uns nur gedacht, wir schicken es wieder zurück nach Spanien, oder Rolf Rüdiger?
1: Ja.
3: Okay.
1: Ja, aber
3: auf Spanisch kann ich leider nicht.
1: Nein, nicht auf Spanisch. Naja, ein bisschen Spanisch schon. Wir haben eine wunderschöne Variante gefunden von Julio Iglesias.
3: Sehr gut, ja.
1: Der Julio Iglesias. Sitzen Sie gerade beim Café?
3: Nein, ich sitze gerade im Auto, ich habe mich gerade eingepackt.
1: Ah, okay. Weil würden Sie beim Café sitzen, hätte ich gesagt, räumen Sie die Milch in den Kühlschrank.

0: Weil die Gefahr, dass sie zu Flocken beginnt, ist relativ hoch.
1: Deswegen gibt es die Verpackung.
2: Ja, die ist hoch, aber man muss auch einen Sinn für Kitsch haben und ein bisschen Romantik.
0: Und wir sind ja Radio Wien, also wer, wenn nicht wir?
2: Genau.
0: So, jetzt bräuchte man noch ein Kommando von Ihnen. Der Rüdiger Schlüsselanhänger ist schon am Weg zu Ihnen. Und dann singt er.
1: Und sobald. Danke. Sobald Sie das Kommando geben, flockt die Milch.
2: Mach ich doch glatt. Auf die Plätzchen, fertig, los.

0: Ja, das war der Papa, der Julio Iglesias.
1: Bitte was? Das war dein Papa, der Julio Iglesias?
0: Nein, der Papa vom Enrique Iglesias war das.
1: Ah.
0: Also das sang schon der Vater, jetzt singt der Sohn.
1: Ja.
0: Und während der Vater von der Taube gesungen hat, ist aus unserer Milch Sauerrahm geworden. Deswegen gibt es jetzt ein geändertes Rezept heute. Ursprünglich wollte ich einen Milchrahmstrudel machen, jetzt gibt es was anderes. Jetzt gibt es mit 300 Gramm Sauerrahm,
1: ja,
0: 2 Esslöffel glattes Weizenmehl,
1: ja,
0: einen ganzen Liter Wasser.
1: Einen ganzen, bitte.
0: 2 Teelöffel Kümmel, und zwar ganze Kümmel.
1: Ganzer Kümmel.
0: Ja. Salz, Schnittlauch gehackt, Pfeffer. Und dann brauchen wir 2 Scheiben Schwarzbrot, Olivenöl und Schnittlauch nochmal.
1: Vielleicht etwas Muskatnuss, Herr Müller?
0: Ja, wenn man mag.
1: Wenn man mag.
0: Muss nicht sein.
1: So.
0: Das Ganze wird heiß gemacht.
1: Heiß gemacht, umgerührt.
0: Schmeckt köstlich.
1: Mhm. Und das ist, also was es wird, kann man schon sagen, im weitesten Sinn.
0: Nein, das sagen uns jetzt die Anruferinnen und Anrufer,
1: dann
0: bitte sehr.
1: Dann sagen wir jetzt nichts mehr. Ich schweige so wie ein Grab.
0: Du riechst auch so.

0: Ich fürchte, ich habe gewonnen.
1: Wieso?
0: Ich habe eine Wette laufen mit unseren Damen vom Service Point.
1: Ah, da ist schon her.
0: Ja, die haben eine Riesenpackung Schokobananen bekommen und der Alex Jockel und ich das andere. Und die Frage war, welche zuerst weg sind, und ich glaube, wir haben gewonnen. Das Backen sind nur mal zwei Drittel, mir ist schlecht.
1: Oh je. Wer ist am Telefon, bitte schön, und leidet mit?
2: Hallo.
0: Hallo.
2: Da ist die Silvia und der Markus. Ich glaube, der Markus leidet mit, weil er keine Schokobananen bekommen hat.
1: Ja, das verstehe ich natürlich.
0: Ja, zwei wären noch da, aber das zahlt sich ja gar nicht aus.
3: Okay, ich komme rüber, kein Problem.
0: Wie es klingt, sind Sie ja gerade mit dem Auto unterwegs.
2: Ja.
3: So ist es.
2: Wir waren gerade einkaufen, bringen jetzt die Sachen nach Hause.
0: Brav. Und Sie haben eine Vermutung, um welche Speise es sich da heute bei uns handelt?
2: Also ich kenne nur eine einzige Sache mit so viel Sauerrahm, und das ist eine Stoßduppe.
1: Na bitte!
0: Und wir rätseln die ganze Zeit, ist es eine Stoßsuppe oder eine Stoßsuppe?
2: Das ist die Frage.
0: Wir werden es nie erfahren. Aber Hauptsache, es ist eine Stoßsuppe mit Kümmel drinnen, was sehr Gutes. Das ist ein bisschen was Säuerliches.
1: Ja, schmackhaft möchte ich es nennen.
0: Und machen Sie das auch mit so Brotstückchen drinnen, mit Schwarzbrotstückchen oder mit Erdäpfeln?
2: Also ich mache es gar nicht, meine Oma hat es gemacht.
0: Ja.
3: Meine Frau mag
1: die
3: nämlich
1: Omas.
3: Keinen Kümmel.
0: Aha.
1: Oh je.
0: Ja, wenn das so ist.
3: Dann werde ich nie eine Stoßsuppe bekommen.
0: Tja, dann vielleicht doch die Schokobananen. So, auf jeden Fall gibt es einen Schlüsselanhänger und einen zweiten dazu, aber nur weil heute Freitag
3: super.
0: Ist.
3: Jawohl, ja. Danke schön.
1: Viel Spaß.
0: Danke fürs Mitspielen.
1: Danke.
0: Schönes Wochenende, Baba.

0: So.
1: Das Wochenende steht bevor.
0: Mhm. Und das heißt...
1: Ah, das ist übrigens die falsche. Das ist die falsche.
0: Was ist die falsche?
1: Das ist die falsche Melodie.
0: Die falsche,
1: das tauschen wir noch aus.
0: Dreh sie sofort wieder ab.
1: Dreh's ab, das ist die falsche Melodie. Das haben wir wieder nicht gut vorbereitet. Nein,
0: Entschuldigung,
1: das machen wir nochmal neu.
0: So streng. Das ist die richtige.
1: So. Ah. Wir sind wieder unterwegs ins Wochenende mit unserem Traumschiff.
0: Ja.
1: Und umschreiben jetzt, wo wir gerade stehen.
0: Auf der Brücke. Wir stehen auf der Brücke.
1: Ich bin der Captain Prager und du bist die Hotelschiffsdirektorin, oder? Mit die Lockerung.
0: Aha. Ja, bitte, wenn du meinst. Und was mache ich jetzt?
1: Wir schreiben die Insel, die vor uns liegt. Das ist übrigens die größte Insel der Welt.
0: Ja, ist eine Rieseninsel.
1: Also, ja, zwischen Nordatlantik und Nordpolarmeer ist komplett eisbedeckt.
0: Ja, da wäre es gut, wenn sie einen Pudelhaar mitnehmen, weil es könnte frisch werden.
1: Ja, ganz wenig Bevölkerung gibt es hier. Oh, da ist schon wer am Telefon, glaube ich, oder?
0: Aber das ist eine Verbindung, glaube ich. Aha. Hallo, hallo, hört uns schon jemand da unten?
1: Ja? Das klingt wie ein U-Boot, das uns angreift.
0: Ja. Warte, wir biegen ab.
1: Ja.
0: Und beschreiben weiter. Also diese Insel,
1: ja, genau.
0: Die ist so groß, die kann man gar nicht jetzt umrunden, weil das wird zu lang.
1: Warte, es ist wer dran. Hallo, hallo, wer ist am Telefon?
2: Hallo?
0: Ja, jetzt hören wir Sie. Herzlich willkommen. Wer sind Sie denn?
2: Hallo?
0: Ja.
1: Ja, wir hören Sie.
0: Wir hören Sie. Sie uns
2: ich
0: an.
2: Ich bin der Erich, hallo.
0: Der Erich, grüß Sie.
1: Hallo.
0: So.
2: Hallo,
0: servus. Welche?
2: Ich glaube, das ist der Arktis.
1: Nein, nicht ganz. Danke, Erich.
0: Die Arktis.
1: Baba.
0: Ja, aber die da Arktis ist
1: schon
0: keine
1: jemand.
0: Insel.
1: Ja, eben. Da ist schon wieder jemand in der zweiten Leitung. Hallo, wer ist da dran, bitte schön?
3: Barbara.
0: Barbara, herzlich
1: Barbara.
0: Willkommen hier bei uns auf der Schiffsbrücke. Hallo. So. Wie heißt denn diese sehr begehrte Insel?
3: Ist das Grönland?
1: Jawohl. Ja, das ist Grönland.
3: Ja, super.
0: Aha.
1: Sie sind liebe großartig. Barbara, der Trump hätte Sie gerne, aber Sie bekommen den Schlüsselanhänger. So viel steht fest.
3: Das ist
1: Dankeschön.
3: Ich brauche die Insel nicht.
1: Baba.
0: Danke fürs Mitspielen.
3: Baba.
0: Schönes Wochenende. Baba.
3: Danke. Baba ebenfalls.

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1: Sie müssen sich Folgendes vorstellen. Wir sind am Jahrmarkt, es ist wirklich dunkel, es ist schummrig. In einem Zelt sitzt eine alte Wahrsagerin.
2: Eine Wahrsagerin.
1: Und die sagt...
2: Ah, das bin jetzt ich.
1: Das bist du?
2: Gut, also. Ich sehe aus ihren Handlinien Erschreckliches. Es wird ein böses Ende mit ihnen nehmen. Sie werden töten. Man wird sie töten. Sie werden gekocht und aufgefressen.
1: Ja, Moment mal. Gnädige Frau, lassen Sie mich doch zuerst die Handschuhe rausziehen.
3: Schönen Freitag. Es ist 15 Uhr. Im Nachrichtenstudio ist Evelyn Kamja.
4: Schönen Nachmittag.
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4: Bedingte Haft für 15-Jährigen nach Schüssen aus Wohnung in Wien. Seniorenrat will Anreizsystem gegen Altersarbeitslosigkeit. Das Wiener Wetter am Nachmittag teils sonnig und bis zu 17 Grad. Ein 15-Jähriger ist heute am Wiener Landesgericht für Strafsachen zu 4 Monaten bedingter Haft verurteilt worden, noch nicht rechtskräftig. Der Jugendliche soll mit einem Luftdruckgewehr aus dem Fenster einer Wohnung geschossen und damit ein Mädchen im Hof am Arm verletzt haben. Thomas Metelko berichtet.
6: Er sei am Fenster gestanden, die rechte Hand am Abzug, während er mit der linken Hand eine Katze verscheuchte, die auf das Fensterbrett gesprungen war. So habe sich der Schuss unabsichtlich gelöst, verantwortet sich der Angeklagte vor Gericht. Im Hof des Gebäudes steht eine 15-Jährige und plaudert mit Freundinnen. Sie hätten einen Knall gehört. Dann habe ich Schmerz gespürt und das Blut gesehen, so das Mädchen. Das Projektil musste ihm im Spital aus dem rechten Arm entfernt werden. Schütze und Opfer kannten einander nicht. Das Gericht sprach dem Mädchen 1.000 Euro für die erlittenen körperlichen und seelischen Schmerzen zu. Die Anwältin und der Staatsanwalt gaben keine Erklärung ab. Das Urteil ist nicht rechtskräftig.
4: Mit gestohlenen Identitäten und gefälschten Ausweisen soll ein Betrugsnetzwerk in Wien hunderte Bankkonten eröffnet und teure Handys bestellt haben. Der Gesamtschaden beläuft sich auf rund 750.000 Euro. Nach fast 2 Jahren Ermittlungen sind die 3 mutmaßlichen Haupttäter nun in Untersuchungshaft. Ihr Prozess beginnt am 22. September. Die Vertreterinnen der Pensionistinnen und Pensionisten fordern heute einmal mehr ein Anreizsystem, um ältere Beschäftigte länger im Job zu halten. Denn ein Fünftel der Arbeitslosen sind älter als 55. Hier müssten die Unternehmen mit Anreizen auch stärker in die Pflicht genommen werden, um auch Älteren eine Beschäftigung zu ermöglichen. Das Wirtschaftsforschungsinstitut soll jetzt ein Modell ausarbeiten, Viktoria Waldecker berichtet.
7: In Österreich drehe sich die Pensionsdebatte oft nur um eines, kritisiert Birgit Gerstorfer, Präsidentin des SPÖ-nahen Pensionistenverbandes.
8: Wir müssen länger arbeiten. Gleichzeitig erleben wir aber, dass die Unternehmen ihrer Verantwortung nicht gerecht werden.
7: Denn Betriebe müssten auch bereit sein, Menschen über 50 zu beschäftigen. Der Seniorenrat will jetzt das WIFO beauftragen, ein Bonus-Malus-System auszuarbeiten. Es soll noch heuer vorliegen und dann an die Regierung übermittelt werden. Anreize für ältere Beschäftigte könnte man etwa über die Sozialversicherung setzen, meint die Vorsitzende der Alterssicherungskommission Christine Meyerhuber.
9: Dort, wo der Anteil der Beschäftigten über 60 Jahre größer ist, dort könnten die Betriebe für alle Beschäftigte geringere Sozialversicherungsbeiträge zahlen.
7: Denn die bisherigen Maßnahmen würden nicht ausreichen. Das zeige die steigende Arbeitslosigkeit bei Menschen über 55 Jahren.
4: Und der in Wien und Umgebung aktive Lebensmittelzusteller Gurkerl profitiert vom Rückzug von Billa, Interspar und Hofer aus dem Zustellgeschäft. Die monatlichen Bestellungen sind laut dem Unternehmen im Vergleich zum Vorjahr um mehr als 50% auf über 100.000 gestiegen. Langfristig bedauert man bei Gurkerl aber den Marktausstieg, denn mehr Angebot würde den Online-Lebenshandel beleben. Das waren die Nachrichten. Jetzt zum Wiener Wetter und Alex Jockel.
3: Aktuell messen wir zwischen 13 und 17 Grad. Überwiegend bewölkt ist es und nach dem ziemlich nassen Vormittag bleibt es jetzt zumeist trocken. Am späteren Nachmittag dann gibt es sogar ein paar Sonnenfenster, die sich auftun. Der Wind lebhaft aus nordwestlichen Richtungen. Die Höchstwerte mit 17 Grad hätten wir erreicht. In der Nacht werden die Wolken noch weniger. Meist wird es sternenklar sein. Die Temperaturen sinken auf einstellige Werte. 8 Grad am Startrand, 12 in der Innenstadt und morgen Samstag gibt es abseits einzelnen Nebelschwaden bis Mittag Sonnenschein und dann kommen aber Wolken dazu, kurze Regenschauer nicht auszuschließen. Dennoch 22 Grad, also wärmer als heute, dann der Samstag und übermorgen Sonntag 25 Grad, ebenfalls Sonne und Wolken. Wir schauen kurz auf die Straßen, 5 Minuten nach 15 Uhr, Heidi Miesow in der Radio Wien Verkehrsredaktion.
10: 10 Minuten länger dauert es auf der Tangente in Richtung Kagran zwischen der Hansungkurve und dem Handelskai. Außerdem auf der Altmannsdorfer Straße stadtauswärts und auch am inneren Währinger Gürtel. Am Ring ist zwischen dem Schottentor und der Börse nur eine Fahrspur frei, Grund ist ein Fahrbahnschaden. Und noch Niederösterreich A2 Richtung Graz. Zwischen Grimmenstein und Edlitz ist die Unfallstelle geräumt. Da gibt's keine Behinderungen mehr. Gute Fahrt.
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3: Die wichtigste Leistungsschau der internationalen Pressefotografie, die kommt auch heuer wieder nach Wien. Der sogenannte World Press Award findet auch heuer wieder in der Galerie Westlicht statt, in Neubau im 7. Bezirk. Wir schauen uns die potenziellen Anwärter für diesen Preis dann gleich an. Wünsche einen

0: sind die Eurythmics auf Radio Wien mit Sweet Dreams. Das ist spannend, denn eine tolle Veranstaltung. Jedes Jahr werden nämlich die World Press Fotos des Jahres gekürt. Die weltbesten internationalen Pressefotografien. Eine Fachjury hat heuer aus fast 60.000 Einsendungen von knapp 4.000 Fotografen und Fotografinnen aus 141 Ländern ausgewählt. Und in der Fotogalerie Westlicht im 7. Bezirk sind die besten Fotos ab heute zu sehen. Knapp 150 Bilder führen durch 6 Weltregionen und verbinden große politische, gesellschaftliche Entwicklungen mit sehr persönlichen Geschichten auch. Radio Wien-Reporterin Caroline Bogdor hat sich die beeindruckenden Fotos gemeinsam mit dem Kurator Fabian Knierim angeschaut.
1: Es sind sehr emotionale und berührende Fotos, aber natürlich auch schockierende Bilder. Etwa ein Foto in Hongkong aufgenommen mit dem Titel »Ein Schrei der Verzweiflung«.
2: Man sieht im Hintergrund diese brennenden Hochhäuser, komplett in Flammen, komplett in Rauchschwaden gehüllt. Und davor eben diesen Mann, der in äußerster Verzweiflung schreit.
1: Und dieser kurze Moment festgehalten in einem Bild, das um die ganze Welt geht. Bei der World Press Fotoschau geht es um den Blick auf das Weltgeschehen, von Politik über Naturkatastrophen bis hin zu gesellschaftlichen Entwicklungen. Die Fotojournalistin Chantal Pinzi ist für ihre Serie über Reiterinnen in Marokko ausgezeichnet worden.
3: I want to show a different image of women in general. I hope that the young women all around will feel inspired by this Farizat and they will imagine something extraordinary for themselves.
1: Pinzi möchte in ihren Bildern jene Frauen in den Mittelpunkt stellen, die sich ihren Platz in dieser traditionell von Männern dominierten Welt erkämpft haben und junge Frauen zu Ähnlichem inspirieren. Weil in ihren Bildern, wie sie sagt, soll man vor allem eins sehen.
3: They see hope, first of all.
1: Das World Press Foto des Jahres ist in einem New Yorker Gerichtsgebäude aufgenommen worden. Es zeigt zwei verzweifelte junge Frauen, die sich mit ihren Händen an den Pulli ihres Vaters klammern, der gerade verhaftet worden ist. Aufgenommen von der Fotojournalistin Carol Guzzi, die die Vorgänge an dem Gericht über Monate hinweg dokumentiert hat.
2: Ja, weil sonst würden wir das ja tatsächlich alles gar nicht so mitbekommen. Und das ist eben das Wichtige, dass man sieht, was diese manchmal abstrakt erscheinende Politik tatsächlich für Auswirkungen auf die einzelnen Menschen hat.
0: Ja, die World Press Fotoausstellung ab sofort zu sehen bis 22. November in der Galerie Westlicht in der Westbahnstraße im 7. Bezirk.
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Queen mit Don't Stop Me Now auf Radio Wien am Freitag. Jetzt ein Song, der ist wirklich eine Perle aus der Schatulle mit den Kronjuwelen von Lionel Richie. Für den Song hat er sogar den Oscar bekommen, 1985, war nämlich am Soundtrack von White Nights. Say You, Say Me.

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2: Schönen Freitagnachmittag, ein Blick aufs Wetter, da überwiegen nach wie vor die Wolken, wobei es bleibt jetzt zumeist trocken. Am späteren Nachmittag kann sogar da und dort ein bisschen die Sonne hervorblinzeln. Der Wind weht mäßig bis lebhaft aus nordwestlichen Richtungen. Die Höchstwerte mit 17 Grad hätten wir bereits erreicht. In der Nacht werden die Wolken dann meist weniger.

0: Himmel dann teils auch sternenklar, Temperaturen sinken auf 12 bis 8 Grad, also einstellig in den Randbezirken. Und morgen am Samstag gibt es zu Beginn mal ein paar Nebelschwaden, dann aber überwiegt bis Mittag der Sonnenschein. Am Nachmittag kommen dann wieder ein paar Wolken herein. Sollte trocken bleiben, dennoch ein kurzer Regenspritzer nicht ganz auszuschließen. Etwas wärmer, 22 Grad morgen am Samstag. 23 bringt dann der Sonntag und da wird es wechselnd bewölkt. Sonne und Wolken wird es geben. 15.30 Uhr ist es. Hier ist Radio Wien mit der besten Verkehrsinformation der Stadt. Wir schauen mal kurz auf die Straßen. Die Meldungen hat Heidi Mieshoff.
1: Und 10 Minuten länger dauert es auf der Tangente in Richtung Kagran vom Verteilerkreis bis zur Praterbrücke. Außerdem auf der Altmannsdorfer Straße stadtauswärts und auch am inneren Währinger Gürtel. Und am Ring ist zwischen dem Schottentor und der Börse nur eine Fahrspur frei. Grund ist ein Fahrbahnschaden. Kommen Sie gut an Ihr Ziel.
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0: Talk Anymore Freitag.
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0: Weiter singen, wenn die Musik ausfällt. Das ist die Radio Wien Karaoke Challenge. Und heute war es das erste Mal so weit in Guten Morgen Wien. Hat Radio Wien-Hörerin Gabriela die Töne getroffen. Sie wurde auch ganz geschmeidig auf den großen Moment vorbereitet.
2: Herzlich willkommen bei uns im Radio Wien-Studio. Wie gefällt's da eigentlich, Gabriela?
3: Also ich finde es bislang sehr angenehm mit euch.
2: Wir haben heute nur die netten Kollegen eingeladen, die übrigens schon im Studio sind. Vielleicht macht's mal ein bisschen Lärm.
4: Sehr gut.
2: Ja, also wir haben dein Publikum da. Wie geht's jetzt dem Puls?
3: Je näher das Lied ranrückt, desto nervöser werde ich. Also ich bin ganz froh, wenn das dann anfängt.
2: 3, 2, 1, go!

0: erfolgreich absolviert. Für diese fantastische Stimme geben wir einen Bonuspunkt. Das ist super. Ja, und man hört die Sängerin.
1: Ja, auf jeden Fall. Super schöne Stimmfarbe.
0: Ja. Wie war es für dich zum Singen? Schwierig?
2: Super cool. Ja.
0: Ja?
2: Hat Spaß gemacht.
0: Und wenn Sie auch mal das schaffen möchten, was Gabriela geschafft hat, naja, dann anmelden auf wien.orf.at, denn nächste Woche
1: starten wir schon die nächste Challenge.
0: Genau. Montag stellen wir wieder den Song der Woche vor und den gilt es dann zu singen.
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4: Ja, also, Radio Wien. Es geht darum, also wenn die Musik ausfällt, weiter zu singen und dann wieder, wenn die Musik kommt, am Punkt drauf zu sein. Nächste Woche, wie gesagt, geht es weiter. Montag 7.40 Uhr stellen wir Ihnen den nächsten Song vor. Anmelden können Sie sich auf wien.orf.at.

einfach. Gute Musik auf Radio Wien, angenehmen Freitagnachmittag. Jetzt die Dame, die etwas geschafft hat, was vor ihr noch keine geschafft hat. Sie hatte in jedem Jahrzehnt seit den 60ern einen Nummer 1 Hit in den USA. Hier ist Cher.

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8: Schönen Freitag, es ist 16 Uhr. Im Nachrichtenstudio ist Evelyn Kanja.
9: Schönen Nachmittag.
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9: Mehr als ein Viertel hat in Österreich Migrationshintergrund. Wieder ein illegales Beauty-Studio in Wien ausgehoben. Das Wiener Wetter, am Nachmittag teilweise sonnig und bis zu 17 Grad. Die Statistik Austria hat heute die aktuellen Zahlen zu Migration und Integration präsentiert. Demnach hat mehr als ein Viertel der Menschen in Österreich Migrationshintergrund. Seit 15 Jahren gibt es hier einen kontinuierlichen Anstieg. Untersucht hat man auch die Ausbildung und Berufstätigkeit zugewanderter Menschen. Hier ist das Bild sehr unterschiedlich. Peter Daser berichtet.
11: Rund 2,5 Millionen Menschen mit Migrationshintergrund leben in Österreich. 1 Million mehr als im Jahr 2010. Stefan Marik Lebeck von der Statistik Austria sagt,
12: die größte Gruppe der ausländischen Staatsangehörigen in Österreich waren deutsche Staatsbürger mit rund 250.000 Menschen, gefolgt von Rumänen mit knapp 160.000 und dann auf Platz 3 und 4 die Türkei und Serbien mit jeweils 120.000, bevor dann Ungarn kam und dann eben Syrien an 6. Stelle.
11: Laut Statistik bringen Zugezogene immer höhere Qualifikationen mit, etwa einen Hochschulabschluss. Allerdings sind das meist Menschen aus der EU. Untersucht wurde auch die Berufstätigkeit, die ist vor allem bei Menschen aus Afghanistan, Syrien und dem Irak niedrig. Bei Frauen liegt sie hier bei 29%.
9: Ein 15-jähriger Bursche ist heute am Wiener Landesgericht für Strafsachen zu 4 Monaten bedingter Haft verurteilt worden, noch nicht rechtskräftig. Der Jugendliche soll mit einem Luftdruckgewehr aus dem Fenster einer Wiener Wohnung geschossen und ein Mädchen im Hof am Arm verletzt haben. Wieder haben die Behörden in Wien ein illegales Beauty-Studio ausgehoben. Eine 27-jährige Frau soll in Floridsdorf kosmetische und ärztliche Behandlungen durchgeführt haben. Sie wurde wegen Kurpfuscherei und Sozialleistungsbetrug angezeigt. Thomas Metelko berichtet.
13: Eine anonyme Anzeige führt die Finanzpolizei zu einer Wohnung, in der angeblich ohne medizinische Befugnis Beauty-Behandlungen angeboten werden. So würden etwa Injektionen von Botox, Hyaluron und sogenannten Fettwegspritzen durchgeführt. In der Wohnung treffen die Beamten auf eine 27-Jährige aus der Russischen Föderation und 2 Kundinnen, die gerade eine Lippenbehandlung bekommen. Außerdem stellt die Finanzpolizei verschiedene Präparate und Spritzen sicher. Die Frau gibt an, diese im Internet gekauft zu haben. Zudem finden sich Hinweise, dass auch Minderjährige behandelt wurden. Der illegale Beauty-Salon soll seit 2025 in Betrieb gewesen sein. Weil die Frau parallel Notstandshilfe bezogen haben soll, wird sie nicht nur wegen Kurpfuscherei, sondern auch wegen des Verdachts auf Sozialbetrug angezeigt.
9: Und der Wiener Verein Lebensmittelrettung Österreich hat eine kostenlose App gegen Lebensmittelverschwendung entwickelt. Die Retter-App soll vor allem private Haushalte vernetzen, damit diese überschüssige Lebensmittel untereinander weitergeben können. Auch kleine Betriebe und Cafés können mitmachen. Das waren die Nachrichten. Jetzt zum Wiener Wetter und Alex Jockel.
8: 13 bis 17 Grad hat es aktuell. Dicht bewölkt, noch der Himmel über Wien, allerdings lockert es ein wenig auf. In den nächsten Stunden im Laufe der zweiten Nachthälfte bildet sich dann am sternenklaren Himmel teilweise auch Nebel oder Hochnebel. Leichter Westwind weht, 12 bis 8 Grad. Die Tiefstwerte der kommenden Nacht und morgen Samstag gibt es zu Beginn ein paar Nebelschwaden bis Mittag hinaus. Sonnenschein am Nachmittag, dann kommen ein paar Wolken vor die Sonne. Kurzer Regenschauer nicht ganz auszuschließen. Etwas wärmer morgen, 22 Grad. 23 Grad, Sonne und Wolken hat es dann übermorgen am Sonntag. 4 Minuten nach 16 Uhr, hier ist Radio Wien mit der besten Verkehrsinformation der Stadt und Heidi Misoff.
2: Und knappe 10.

0: Minuten länger dauert es noch auf der Tangente in Richtung Kagran, vom Verteilerkreis bis zum Handelsquai. Und am Ring sind zwischen dem Schottentor und der Börse wieder alle Fahrstreifen frei. Der Fahrbahnschaden ist repariert. Gute Fahrt!
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2: So, dann schleichen wir uns schön langsam an in Richtung Wochenende. Wir nehmen Sie da gern mit. Ganz entspannt mit guter Musik für den Feierabend. Hier sind Europe mit The Final Countdown. Schönen Nachmittag.

noch leichter Wellengang im Wiederradio. Summer Dreaming von Kate Janey auf Radio Wien. Übrigens morgen, am ersten Wochenende nach den Sommerferien, steppt der Bär in der Seestadt. Sportliche Veranstaltung beim Sportfest Donaustadt. Da können Sie viele Sportarten ausprobieren. Wir schauen gleich hin und machen uns schlau.

0: Also wenn Sie sportlich in den Herbst starten möchten, dann hätten Sie die Gelegenheit, morgen zum Beispiel im 22. in der Donaustadt beim Sportfest Donaustadt in der Seestadt. Da können Sie jede Menge Sportarten ausprobieren und wer weiß, vielleicht finden Sie ja da Ihre Lieblingsbewegung. Radio Wien-Reporterin Barbara Türschmidt ist heute bereits dort, es wird nämlich aufgebaut.
1: Ja, und von 0 bis 99 Jahren sind da morgen die Leute eingeladen mitzumachen. Hallo Bernd Herger, Sie sind der Veranstalter.
2: Ja genau, der Verein Gutes aus der Seestadt veranstaltet das Sportfest heuer zum zweiten Mal. Mhm. Wir starten um 12 Uhr bis 18 Uhr und danach gibt es ein schönes Abschlusskonzert.
1: Und Sie starten mit lustigen Dingen, zum Beispiel mit den Pensionisten, die Hula-Hoop-Reifen schwingen.
2: Genau, wir wollen für jedes Alter was dabei haben. Es gibt für die Kinder gibt's Angebote, für die Älteren und auch für die Pensionisten, die Hula-Hoop machen. Und Sportarten, die man vielleicht gar nicht kennt, wie zum Beispiel Bauerngolf, wo man mit Gummistiefel in eine Scheibtruhe reinschießen muss.
1: Das alles spielt sich rund um die U-Bahn-Station Seestadt ab, rund um den See auch, gell?
2: Genau, also Richtung Seepark gibt es ein paar Angebote. Die meisten Angebote sind im Elinor-Ostrom-Park, aber auch am neuen Zaha-Hadid-Platz, wo wir Zumba machen, wo es Kampfsport gibt, aber auch Paddeltennis.
1: Und im See wird es auch spannend, weil da kann man paddeln, gell?
2: Genau, wir haben mit einem Ruderverein das Angebot, dass jeder, der einmal rudern lernen möchte, einmal eine Runde in dem See machen kann. Alles ganz sicher. Es sind immer zwei Teilnehmerinnen dabei und ein Trainer. Das wird wunderbar und man kann im Seestadtsee dann einmal Boot fahren.
1: Jetzt ist es noch bisschen frisch, aber morgen, wenn man sich bewegt, es wird einem auch warm.
2: Genau, also wir haben viele Sportarten dabei, wo man schön schwitzen kann und die Sonne wird rauskommen. Davon bin ich überzeugt.
1: Und wichtig, alles ist auch bei freiem Eintritt zu machen. Man kann einfach ganz spontan hinkommen und mitmachen, gell?
2: Genau, einfach vorbeikommen. Es ist nichts zu bezahlen. Es gibt ein Gewinnspiel. Wer 10 Stationen macht, kann sich dann ab 16 Uhr einen Preis abholen. Wir haben wunderschöne Sachen dabei. Also mitkommen, mitmachen, 10 Stationen teilnehmen. Fußball spielen, Cricket, Rudern, Laufen, Radfahren, alles mit dabei.
1: Das wird sicher eine spannende Sache. Barbara Türschmidt aus der Seestadt für Radio Wien.
0: Ja, das Sportfest Donaustadt morgen ab 12 in der Seestadt. Alle Infos beim Radio Wien Service Point 89.9 95.3.

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2: Schönen Freitag. Gleich ist es 16.30 Uhr. Es folgen die Radio Wien Schlagzeilen. Im Nachrichtenstudio ist Evelyn Kania.
3: Schönen Nachmittag. Mit gestohlenen Identitäten und gefälschten Ausweisen soll ein großes Betrugsnetzwerk in Wien hunderte Bankkonten eröffnet und teure Handys bestellt haben. Der

0: Gesamtschaden rund 750.000 Euro. Drei mutmaßliche Haupttäter sind nun in U-Haft. In Favoriten ist heute Vormittag ein Kleinkind aus einem Fenster im ersten Stock gestürzt und schwer verletzt worden. Der 1,5-jährige Bub schwebt zum Glück nicht in Lebensgefahr. Das Kind dürfte über ein Sofa zum Fenster gelangt sein. Und die jemenitische Houthi-Miliz hat nach Angaben eines örtlichen Regierungsvertreters die Kontrolle über die Meerenge Bab al-Mandab übernommen. Diese zählt zu den wichtigsten Schifffahrtsstraßen der Welt. Soweit die Schlagzeilen. Jetzt zum Wiener Wetter und Alex Jockel.
1: 12 bis 16 Grad hat es aktuell. Es schaut jetzt noch nicht so aus, aber die Wolken werden weniger. Es klärt dann mehr und mehr auf und in der zweiten Nachthälfte zieht dann ein bisschen Nebel herein. Leichter Westwind weht, die Temperaturen sinken auf 12 bis 8 Grad. Aktuell haben wir zwischen 13 und knapp 16 Grad. Morgen am Samstag wird es besser, freundlicher, Sonne, Wolken, vielleicht ein paar Regenschauer. Ganz kurz am Nachmittag 22 Grad, die Höchstwerte morgen. 23 Grad, noch eine Spur wärmer wird dann der Sonntag übermorgen. Da wird es wechselnd bewölkt sein, Sonne und Wolken und vielleicht auch noch ein kurzer Regenschauer. 16.32 Uhr ist es gleich. Hier ist Radio Wien mit der besten Verkehrsinformation der Stadt und Heidi Mieshoff.
2: Und bis zu 10 Minuten länger dauert es noch am inneren Währinger Gürtel. Aber ansonsten sollten Sie im Großen und Ganzen gut vorankommen auf Wienstraßen. Ich wünsche Ihnen weiterhin gute Fahrt.
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0: Tragedy von den Bee Gees auf Radio Wien. Angenehmen Freitagnachmittag. An dieser Stelle kommen wir jetzt zum Sport und zu Wolfgang Eichinger. Da gibt es nämlich gerade wichtige Personalentscheidungen, die getroffen werden könnten im ÖFB.
1: Ja, einen schönen Nachmittag. Am ÖFB-Campus im 22. Bezirk gibt es gerade die Aufsichtsratssitzung beim Österreichischen Fußballbund. Und da könnte es ja doch zu einer gravierenden Personalentscheidung kommen. Laut Medienberichten steht Sportdirektor Peter Schöttl nach 9 Jahren ÖFB vor dem Aus. Vom Österreichischen Fußballbund gibt es noch kein Statement dazu. Als Nachfolger wird der bisherige ÖFB-Nachwuchsleiter Sebastian Brödel gehandelt. In der Bundesliga, da geht's weiter heute. Salzburg greift nach der Tabellenführung. Mit einem Auswärtssieg in Ried würden die Bullen zumindest 2 Tage an der Spitze stehen. Rapid ist morgen in Wolfsberg im Einsatz. Die Austria am Sonntag zu Hause gegen Austria Lustenau. In der zweiten Liga heute ab 18.30 Uhr das Wiener Derby. Rapid 2 gegen die Wiener. Die Young Violets spielen in Amstetten. Und die Admira empfängt Kapfenberg. In der Formel 1 wird an diesem Wochenende erstmals auf der neuen Strecke in Madrid gefahren. Das erste freie Training haben die Mercedes dominiert. Schnellster George Russell vor dem WM-führenden Kimi Antonelli. Dahinter die Ferraris von Leclerc und Hamilton. 5. Verstappen im Red Bull. Und Tennis. Bei den US Open in New York gibt es kein amerikanisches Frauenfinale. Das lautet Arina Sabalenka aus Weißrussland gegen die Kasachin Jelena Rybakina. Sabalenka besiegt im Semifinale Jessica Pegula in 2 Sätzen. Rybakina gewinnt gegen Coco Gauff in 3 Sätzen. Soweit das Wichtigste vom Sport.
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1: Luke Andrews ist das auf Radio Wien mit Hey Siri. Schönen Freitagnachmittag. Also ich glaube, eines ganz bestimmt zu wissen. Der folgende Song ist sicher kein Lieblingssong von Madonna, und zwar aus dem einfachen Grund. Der hat damals 85 ihren allerersten Nummer 1 Hit Like a Virgin vom Platz 1 gekickt. Ganz brutal. Die Herren haben sich da weltweit reingeschmeichelt mit dem Song. Foreigner sind das auf Radio Wien.

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7: Schönen Freitag. Es ist 17 Uhr ganz genau. Im Nachrichtenstudio ist Evelyn Kanja.
8: Schönen Nachmittag.
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1: Großes Betrugsnetzwerk in Wien zerschlagen. Die USA gedenken heute der Opfer der Anschläge vom 11. September. Das Wiener Wetter morgen: Sonne, Wolken und bis zu 22 Grad. Mit gestohlenen Identitäten und gefälschten Ausweisen soll ein Betrugsnetzwerk in Wien hunderte Bankkonten eröffnet und teure Handys bestellt haben. Nach fast 2 Jahren Ermittlungen sind 3 mutmaßliche Haupttäter nun in Untersuchungshaft. Lisa Feitz mit den Details.
2: Die gefälschten Dokumente sollen über das Darknet verkauft worden sein. Käufer konnten damit unter fremden Namen Bankkonten eröffnen oder teure Handys bestellen. Aufgeflogen ist das Netzwerk schließlich durch eine Bank. Hauptermittler Bezirksinspektor Robert Meusburger.
3: Insgesamt waren das 200 Kontoeröffnungen mit gefälschten Lichtbildausweisen. Das waren alte österreichische Personalausweise. Feststellen konnte man dies, da auf den Ausweisen immer dasselbe Täter-Lichtbild im Endeffekt abgebildet war und die Identitäten waren aber alle gestohlen.
2: Mehr als 200 Menschen sollen so Opfer von Identitätsdiebstahl geworden sein. Allein mit weiterverkauften Handys entstand laut Polizei ein Schaden von mehr als 750.000 Euro. 3 mutmaßliche Haupttäter sitzen in Untersuchungshaft. Ihr Prozess beginnt am 22. September.
1: Dieser 11. September heute steht im Zeichen des Gedenkens an die Terroranschläge in New York. Vor genau 25 Jahren entführt die Terrororganisation Al-Qaida 4 Passagierflugzeuge. 2 werden in die Türme des World Trade Centers gesteuert. Ein weiteres trifft das Pentagon und die 4. Maschine stürzt im Bundesstaat Pennsylvania ab, nachdem Passagiere die Entführer überwältigen. Sarah Emler berichtet.
4: Mit Blumen und Fotos der Verstorbenen versammeln sich die Menschen in New York, wo einst die Türme des World Trade Center standen. Pünktlich um 8.46 Uhr Ortszeit wird an den Moment erinnert, als das erste Flugzeug in einen der Zwillingstürme einschlug. Es folgen noch weitere Schweigeminuten, eine für jeden Flug, für jeden eingestürzten Turm. Und zum ersten Mal auch für die rund 10.000 Menschen, die der giftigen Staubwolke ausgesetzt waren und später an Krebs starben. Auch die ehemaligen noch lebenden US-Präsidenten sind anwesend. Nur der aktuelle US-Präsident Donald Trump befindet sich am 2. Anschlagsort, dem Pentagon. Er möchte eine Rede halten und in New York gehört die Zeit traditionell den Angehörigen.
1: Nach der Blockade der Straße von Hormuz drohen nun Probleme in einer weiteren weltweit wichtigen Schifffahrtsstraße. Im Jemen hat die Houthi-Miliz im dort wieder aufflammenden Bürgerkrieg nun nämlich die Stadt Mokka und die Insel Majun eingenommen. 2 wesentliche Positionen, um die wichtige Meerenge von Bab al-Mandab zu kontrollieren. Matthias Humpelstetter berichtet.
5: Schiffswracks und Trümmerteile. Bilder der Zerstörung im Hafen von Mokka. Die Houthi haben Einzug gehalten. Sie kontrollieren damit einen wichtigen Zugang zur Meerenge Bab al-Mandab. Die Route sei weiterhin frei passierbar, erklärt ein Sprecher der Houthi. Mit einer wesentlichen Ausnahme. Schiffe aus Saudi-Arabien dürfen nicht durch. Weil der Iran die Straße von Hormuz weitgehend blockiert, hat Saudi-Arabien das Rote Meer als Ausweichroute genutzt, um sein Öl zu exportieren. Das wollen die Houthi, die mit dem Iran verbündet und mit Saudi-Arabien verfeindet sind, jetzt verhindern. Saudi-Arabien soll die verbündeten USA bereits gebeten haben, einzugreifen und Militärschläge gegen die Houthi auszuführen. US-Präsident Trump hat offenbar abgesagt.
1: In Wien schwänzen immer mehr Schülerinnen und Schüler die Schule. Im vergangenen Schuljahr ist die Zahl auf 7.900 angestiegen, ein Plus von 30%. Fachleute fordern jetzt mehr Prävention, Hubert Kickinger berichtet.
6: Seit diesem Schuljahr sind die Strafen nahezu verdoppelt worden auf bis zu 800 Euro. Doch es brauche vor allem Prävention, sagt Manuela Smertnik von den Wiener Jugendzentren.
7: Grundsätzlich ist es nicht hilfreich, wenn sozusagen an der Bildung, an den Supportsystemen, an Schulsozialarbeit, aber auch an allen drumherum Systemen wie offene Jugendarbeit und anderen Bereichen gespart wird.
6: Die aktuelle Weltlage und gesellschaftliche Konflikte würden das Klima an den Schulen zusätzlich verschlechtern.
7: Wir in der offenen Jugendarbeit erleben das sehr oft, dass die Jugendlichen wenig Sinn darin sehen, in die Schule zu gehen und eben auch irgendwie das Gefühl haben, ich habe da sowieso keine Zukunft, es ist eh allen egal, was mit mir passiert.
6: Die Bildungsdirektion teilt mit, dass sie bereits auf frühzeitige Prävention und Unterstützungssysteme setze.
1: Und in Favoriten ist heute Vormittag in der Leibnizgasse ein Kleinkind aus einem Fenster im ersten Stock gestürzt. Der eineinhalbjährige Bub ist schwer verletzt worden, mit Brüchen und Prellungen, schwebt aber zum Glück nicht in Lebensgefahr. Das Kind dürfte über ein Sofa zum Fenster gelangt sein. Aufgrund vieler Schaulustiger mussten sich laut Polizei die Einsatzkräfte erst den Weg zum Unfallort bahnen und dann die Passanten auf Abstand halten. Das war das Stadtjournal. Jetzt zum Wiener Wetter und Alex Jockel.
8: 13 bis 16 Grad sind es aktuell. Es werden jetzt die Wolken weniger, es klart nach und nach auf. Im Laufe der zweiten Nachthälfte zieht dann ein bisschen Nebel oder Hochnebel herein. Leichter Westwind weht, es wird kühl. Die Tiefstwerte in der Nacht zwischen 12 und 8 Grad. Morgen am Samstag zu Beginn des Tages ein paar Nebelschwaden. Bis Mittag viel Sonnenschein, am Nachmittag kommen dann ein paar Wolken. Kurzer Regenschauer nicht ganz auszuschließen. Jedenfalls wird es wärmer morgen, 22 Grad. Noch eine Spur wärmer dann der Sonntag übermorgen, da wird es wechselnd bewölkt. Ebenfalls Sonne, Wolken und auch ein paar kurze Regenschauer nicht hundertprozentig auszuschließen. Es ist 6 Minuten nach 17 Uhr jetzt. Wir schauen auf die Straßen, auf den Nachmittagsverkehr mit Heidi Misoth.
9: Dort und da noch kurze Verzögerungen, wie zum Beispiel am inneren Wiedner-Gürtel. Aber weitgehend sollten Sie gut vorankommen auf Wienstraßen. Gute Fahrt.
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8: Ein legendärer Kirtag findet dieses Wochenende statt, und zwar der Otterkringer Kirtag. Eine schöne Tradition, da wird sicher einiges los sein. Und wir schauen dort auch heute vorbei. Haji Bankhofer meldet sich gleich.

Radio Wien am Freitag. Interessanter Song, den hat Peter Cetera eigentlich für Kenny Rogers geschrieben. Der hat abgelehnt. Hat ihn nie auch in irgendeiner Form probiert, aufgenommen. Und dann hat Peter Cetera gesagt, okay, dann bringe ich ihn einfach mit meiner Band aus. Gut was.

0: Musikerin, man trifft den Bezirksvorsteher, den Bürgermeister sowieso. Eine feiernde junge Dame. Oh, der hat gerade was, oder?
1: Super, also gute Stimmung, gutes Essen, interessante Leute. Ja.
0: Ich habe schon erzählt, ich glaube immer, dass er jedes Jahr größer wird, aber das stimmt nicht. Das ist immer die gleiche Größe.
2: Das ja, ist das ist immer schwierig. Weißt du? Die Steigerung ist ja kaum mehr zu übertreffen vom vorigen Jahr. Daher kommen heuer wieder mehr.
0: Ja, öffentlich herkommen ist ganz wichtig, weil Parkplatz ist schwierig, aber sonst, was macht ihn aus den Obdachträgern?
3: Die Stimmung, die Leute, die Bühne, die Bands, die Gastronomie, einfach ein lässiger Event.
0: Viele Fahrgeschäfte fallen mir auf. Ich bin ja nicht so der Fahrgeschäftmann, eher der Biertrinker. Was ist so Ihr Highlight vom Otterkringer Kirtag?
4: Bei den Fahrgeschäften habe ich bis jetzt nur gesehen Autodrom, so wie es gehört auf einem Kirtag.
0: Ja, Tage da gibt's.
4: Tage da, genau. Also die Klassiker, die eigentlich auf jedem Kirtag sein sollten. Ja.
0: Einfach sensationelle Stimmung. Ganz, ganz viele Menschen. Den Big Alex habe ich auch gesehen. Eine wunderbare Person, die man nicht übersehen kann, weil er wird von Jahr zu Jahr größer. Er ist berühmt in Wien dafür, dass er 3 Meter groß ist?
5: Naja, so ungefähr 2,21 Meter, aber ich bin nicht berühmt dafür, dass ich so groß bin, sondern es ist, weil ihr einfach nur klein seid. Ich bin ein normaler, durchschnittlicher Österreicher, ihr seid nur alle.
0: Wir sind alle einfach zu klein, ja.
5: Ja, ihr seid nicht ausgewachsen, ja. Das habe ich schon immer festgestellt.
0: Sehr schön, also so viele lustige Menschen, Wiener Originale, Künstler, Prominente, Politikerinnen und auch Musiker, alle sind da beim Otterkringer Kirtag, sehr faszinierend, nur Parkplätze gibt es keine. Kommt öffentlich. Hatschi Banko von Radio Wien.
6: Ja, das ist die Voraussetzung, aber wie gesagt, da geht die Post ab heute. Bereits dann am Abend die Band Wiener Wahnsinn übrigens um 19.30 Uhr. Samstag, also morgen, geht es ebenfalls zur Sache und auch am Sonntag bis 21 Uhr. Viel Vergnügen!

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5: Gleich 17.30 Uhr, hier ist Radio Wien mit den Schlagzeilen. Im Nachrichtenstudio ist Evelyn Kanner.
6: Schönen Nachmittag. Nach mehr als eineinhalb Jahren Geiselhaft gibt es Hoffnung für die in Niger entführte Wienerin Eva Kretzmacher. Das Außenministerium spricht heute von ermutigenden Informationen. Die Freilassung und Übergabe der 75-Jährigen sei aber noch nicht abgeschlossen. Zum Abschluss des ORF-Zukunftsforums streckt der künftige Generaldirektor Clemens Pick die Hand in Richtung Mitbewerber aus, mit einer Plattform zum Austausch von Inhalten. Für den ORF kündigt Pick einen harten Rationalisierungskurs an. Und in Wien ist erneut ein illegales Beauty-Studio aufgeflogen. Eine 27-jährige Frau soll in Floridsdorf seit 2025 ohne entsprechende medizinische Befugnis

0: etwa Botox-Behandlungen gemacht haben. Soweit die Schlagzeilen, jetzt zum Wiener Wetter und Alex Jockel.
1: Aktuell zwischen 14 und 17 Grad. Es werden die Wolken weniger, es klart mehr und mehr auf im Laufe der zweiten Nachthälfte. In manchen Bezirken auch Nebel, leichter Westwind, es wird kühl.
0: So.
1: Temperaturen zwischen 12 und 8 Grad. Morgen am Samstag gibt es ein paar Nebelschwaden zu Beginn, dann überwiegt bis Mittag der Sonnenschein, am Nachmittag dann Westwind, der Wolken hereinbringt. Kurze Regenschauer nicht ganz auszuschließen, morgen 22 Grad die Höchstwerte und übermorgen Sonntag eine Spur wärmer, noch 23 Grad, dazu gibt es Wolken, Sonne und ebenfalls vielleicht da oder dort auch den ein oder anderen kurzen Regenschauer. Gleich 17.32 Uhr, Radio Wien hier mit der besten Verkehrsinformation der Stadt und Heidi Misoff.
2: Und ich habe gute Nachrichten, es sind uns keinerlei Störungen gemeldet worden. Gute Fahrt.
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Rick Springfield mit Chassis Girl auf Radio Wien am Freitag. 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

0: Johnny Hates Jazz mit Turn Back the Clock auf Radio Wien.
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0: Die Kollegen und Kolleginnen sind pünktlich um 19 Uhr für Sie da im Fernsehen ORF 2 mit den Themen des Tages und Ulrike Dobisch, hallo.
2: Hallo, schönen Nachmittag.
0: Was sind denn eure Themen heute?
2: Wir berichten über ein Betrugsnetzwerk, das aufgeflogen ist. Dabei ist mit gefälschten Identitäten gehandelt worden. Zwei Männer sind in Untersuchungshaft. Der Schaden liegt bei mindestens 750.000 Euro. Dann berichten wir, dass im dritten Bezirk von der russischen Botschaft offenbar eine Gesundheitsgefährdung ausgeht. Was dahinter steckt, hat sich unser Kollege Hubert Kickinger angehört, im wahrsten Sinne des Wortes. Und neue Theatermacher gibt es am Alsergrund. Das Löblich eröffnet seine Minibühne für und Kleinkunst heute.
0: Bei Ulrike Dobisch.
2: Bis später.
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0: Brian Perry ist das auf Radio Wien. Schönen Freitag. Es ist 18 Uhr, im Nachrichtenstudio ist Evelyn Kanja.
1: Schönen Abend.
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1: Die Wiener Niger-Geisel soll freikommen. Der künftige ORF-Chef Pick kündigt eine harte Reform an. Das Wiener Wetter morgen, Sonne, Wolken und bis zu 22 Grad. Nach mehr als 1,5 Jahren Geiselhaft gibt es Hoffnung für die in Niger entführte Wienerin Eva Kretzmacher. Das Außenministerium spricht heute von ermutigenden Informationen. Die Freilassung und Übergabe der 75-Jährigen sei aber noch nicht abgeschlossen. Annabelle Amini berichtet.

0: Noch hält sich das Außenministerium mit den Details zurück. Der Prozess zur Freilassung und Übergabe sei komplex und sehr gefährlich und noch nicht erfolgreich abgeschlossen, heißt es in einer Aussendung des Ministeriums. Nähere Informationen gebe es derzeit nicht. Lokale Medien in Niger berichten heute, dass die Österreicherin Eva Kretzmacher und eine ebenfalls entführte Schweizerin bereits freigelassen worden sein sollen. Kretzmacher war im Jänner 2025 aus ihrem Haus in der Wüstenstadt Agadez verschleppt worden. Dort hatte die Österreicherin fast 3 Jahrzehnte gelebt und sich humanitär engagiert. Zuletzt soll sie im Grenzgebiet zwischen Niger und Mali festgehalten worden sein. Seit ihrer Entführung vor 1,5 Jahren bemühen sich ihr Sohn und ein Krisenstab des Außenministeriums um die Freilassung der heute 75-Jährigen.
1: Die deutsche Bundesanwaltschaft hat 7 mutmaßliche Mitglieder der radikal-islamischen Hamas wegen der Vorbereitung eines Anschlags angeklagt. Auch Österreich soll ein möglicher Anschlagsort gewesen sein. Einer der Beschuldigten soll in Wien Waffen gelagert haben. Zum Abschluss des ORF-Zukunftsforums streckt der künftige Generaldirektor Clemens Pick die Hand in Richtung Mitbewerber aus mit dem Angebot einer Plattform zum unkomplizierten Austausch von Inhalten. Für den ORF kündigt Pick eine harte Reform an. Stefan Kappacher.
2: Schlanker und effizienter müsse der ORF werden, das war der Tenor der Medienpolitiker beim Zukunftsforum. Und der künftige ORF-Chef Clemens Pick verspricht zu liefern.
3: Wir werden den ORF an Haupt- und Gliedern reformieren müssen, damit wir unseren öffentlich-rechtlichen Auftrag auch in der Zukunft erfüllen können.
2: Frei werdende Ressourcen sollen in Journalismus und Programm gehen, so der Plan von Pick. Und diese Inhalte will er im Zuge einer neuen Partnerschaft mit den Mitbewerbern teilen. Die Hoffnung, der ORF bekommt dafür online mehr Freiheiten. Beim Zukunftsforum gab es dafür viel Unterstützung. Medienminister Andreas Babler verspricht:
4: Was hier erarbeitet wurde, wandert nicht in die Schublade. Wir werden auf Ihrer gemeinsamen Arbeit aufbauen.
2: Einen Zeitplan für die Umsetzung der Reform gibt es noch nicht.
1: Mit gestohlenen Identitäten und gefälschten Ausweisen soll ein großes Betrugsnetzwerk in Wien hunderte Bankkonten eröffnet und teure Handys bestellt haben. Der Gesamtschaden rund 750.000 Euro. 3 mutmaßliche Haupttäter sind nun in U-Haft. Und in Wien ist erneut ein illegales Beauty-Studio aufgeflogen. Eine 27-Jährige soll in Floridsdorf ohne entsprechende medizinische Befugnis etwa Botox-Behandlungen angeboten haben. Damit soll sie pro Woche rund 1.200 Euro verdient haben. Sie wurde wegen Kurpfuscherei angezeigt. Zusätzlich besteht der Verdacht auf Sozialleistungsbetrug. Das waren die Nachrichten. Jetzt zum Wiener Wetter und Alex Jockel.
5: Ja, die Wolken werden weniger. Es klart mehr und mehr auf. Im Laufe der zweiten Nachthälfte dann in manchen Bezirken ein bisschen Nebel. Der Wind weht ein wenig aus westlichen Richtungen. Die Tiefstwerte zwischen 12 und 8 Grad. Aktuell zwischen 15 und 16 Grad. Das Radio Wien Wochenendwetter morgen am Samstag gibt Sonne, Wolken, zu Beginn des Tages Nebel. Höchstwerte 22 Grad und übermorgen am Sonntag wechselnd bewölkt. Auch ebenfalls Sonne und Wolken, Regenschauer nicht ganz auszuschließen. Etwas wärmer, 23 Grad am Sonntag. Es ist jetzt 4:04. Heidi Mieshoff in der Radio Wien Verkehrsredaktion.
6: Und Störungen sind uns keine gemeldet worden. Sie sollten weitgehend gut vorankommen auf Wien Straßen. Gute Fahrt.
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5: Ja, das Schöne ist ja, dass die erste Woche nach den Sommerferien wie im Flug vergangen ist und ehe man sich's versehen hat, stehen wir schon wieder vor einem Wochenende. Ganz wunderbar. Ich hoffe, Sie können das nachvollziehen. Und der Freitagabend gehört ebenfalls schon zum Wochenende. Hier ist Billy Joel. Tell her about it. Angenehmen Abend.

Die Backstreet Boys auf Radio Wien. Anderes Thema, ernstes Thema, Gewalt an Frauen rückt immer mehr in den Mittelpunkt. Und um da noch mehr Aufmerksamkeit auf dieses Thema zu bringen, startet aktuell eine Aktion, die Zivilcourage in den Mittelpunkt stellt. Lieber ein Anruf mehr, so heißt die Kampagne. Was damit erreicht werden soll, dazu dann gleich mehr bei uns.

0: Starship, Nothing's Gonna Stop Us Now auf Radio Wien. Wir kommen jetzt zu einem ernsten Thema. 34,5% der Frauen in Österreich, also etwa jede dritte Frau, hat seit ihrem 15. Lebensjahr körperliche und sexuelle Gewalt erlebt. Eine Werbekampagne will jetzt Gewaltbetroffenen auf die Frauen-Helpline im öffentlichen Raum aufmerksam machen. Ziel ist es, Hemmschwellen abzubauen und Frauen möglichst frühzeitig Unterstützung anzubieten. Mehr dazu von Heidi Heinzel.
1: Lieber ein Anruf mehr, so lautet der Titel der Kampagne, die seit Juli läuft, erzählt Iga Sarchewska vom Verein Autonome Österreichische Frauenhäuser.
2: Lieber ein Anruf mehr bedeutet, dass die Frauen nicht erst warten sollen, bis sie sich sicher sind, ob sie sich in einer Gewaltbeziehung befinden, sondern ein Anruf mehr, wenn sie sich einfach informieren wollen, wenn sie sich einfach Orientierung schaffen wollen oder lieber ein Anruf mehr von einer besorgten Person, die Infos braucht.
1: Infos zur Frauen-Helpline gibt es auch auf den Werbeplakaten, die österreichweit im öffentlichen Raum, etwa auf Einkaufsstraßen oder bei Rolltreppen, zu sehen sind. Sie sollen Betroffene dort erreichen, wo sie im Alltag unterwegs sind und Unterstützung anbieten.
2: Das Ziel der Kampagne ist zu vermitteln, dass es Hilfsangebote gibt, dass es regionale Hilfsangebote gibt, dass es diese Hilfe gibt und dass sie sichtbar ist und verfügbar ist rund um die Uhr.
1: Per Anruf erhalten Frauen, Mädchen und ihr Umfeld bei der Frauen-Helpline Erst- und Krisenberatung, Orientierung und Zugang zu weiteren Angeboten, erzählt Iga Sarchewska.
2: Man gerät an eine professionell, fachlich geschulte Mitarbeiterin mit vielen Jahren Erfahrung im Gewaltschutz, die über regionale Angebote Bescheid weiß, die Gewaltdynamiken versteht, die einen Hilfeplan mit einer Frau erarbeiten kann oder auch niederschwellig informieren kann, was Möglichkeiten sind.
1: Rund 5000 Anrufe sind im Vorjahr bei der Frauen-Helpline eingegangen. Zuletzt hat die Zahl der Anrufe auch in Wien wieder zugenommen. Besonders rund um die Feiertage und zum Schulbeginn würden sich besonders viele Betroffene melden. Generell gilt, im Zweifel lieber anrufen. Die Frauen-Helpline unter 0800 222 555 ist österreichweit rund um die Uhr erreichbar, kostenlos, anonym und vertraulich.
0: Ja, und alle Infos dazu gibt es auch beim Radio Wien Service Point 89 9 95 3 oder auch online auf www.frauenhelpline.com.

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2: Schönen Freitag, genau 18.30 Uhr. Sie hören die Radio Wien Schlagzeilen. Im Nachrichtenstudio ist Evelyn Kanja.
3: Schönen Abend. Die Nationalbank hat ihre Prognose für das heurige Wirtschaftswachstum leicht nach unten korrigiert. Das Bruttoinlandsprodukt dürfte um 0,5% wachsen und nicht um 0,6. Auch etwas weniger Inflation wird erwartet, nämlich 3 statt 3,2%. Eine Wiener Jugendbande ist heute am Landesgericht noch nicht rechtskräftig zu Haftstrafen verurteilt worden für einen brutalen Überfall auf ein Haus in Niederösterreich. Die Bande soll einen 15-Jährigen aus dem Schlaf gerissen und ihn dann mit einer Schusswaffe durchs Haus dirigiert haben. Und der ÖFB trennt sich von Peter Schöttl als Sportdirektor. Der Aufsichtsrat des Fußballbundes hat sich vor kurzem für ein Ende der Zusammenarbeit mit dem Wiener ausgesprochen. Soweit die Schlagzeilen, jetzt zum Wiener Wetter und Alex Jockel.
2: Zwischen 14 und 17 Grad sind es aktuell. Die Wolken werden weniger, es klart mehr und mehr auf im Laufe der zweiten Nachthälfte. In manchen Bezirken ein bisschen Nebel, bei leichtem Westwind sinken die Werte auf 12 bis 8 Grad. Der morgige Samstag bringt zu Beginn des Tages Nebel, überwiegend sonniges Wetter dann bis Mittag. Am Nachmittag kommen dann Wolken herein, kurzer Regenschauer nicht ganz auszuschließen. Wärmer als zuletzt, morgen sind es 22 Grad. Eine Spur wärmer noch als der Samstag ist der Sonntag bei bis zu 23 Grad. Und auch da gibt es Wolken, Sonne und vielleicht da und dort ein paar kleine Regenschauer. 18.32 Uhr, Radio Wien mit der besten Verkehrsinformation der Stadt. Heidi Misow.
4: Und das können wir kurz machen, Störungen sind uns keine gemeldet worden. Gute Fahrt.
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0: Barry White ist das auf Radio Wien an diesem Freitag vorm Wochenende. 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

Whitney Houston ist das mit I'm Your Baby Tonight. Und jetzt der Herr, der für uns angetreten ist, 2018 zum Song Contest und auch darüber hinaus einige schöne Songs abgeliefert hat. Cesar Sampson mit diesem Song aus 2020, Lazy Suit auf Radio Wien.

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5: Schönen Freitag. Es ist gleich 19 Uhr. Im Nachrichtenstudio ist Evelyn Kania.
6: Schönen Abend.
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6: Der ÖFB trennt sich von Sportdirektor Schöttl. Haftstrafen für Wiener Jugendbande nach brutalem Überfall. Das Wiener Wetter morgen, Sonne, Wolken und bis zu 22 Grad. Der österreichische Fußballbund trennt sich von Peter Schöttl als Sportdirektor. Das ist seit kurzem bekannt, Wolfgang Eichinger.
8: Die Zusammenarbeit zwischen Peter Schöttl und dem ÖFB endet nach 9 Jahren. Unterschiedliche Vorstellungen über die künftige strategische Ausrichtung und Gestaltung des Sportdirektorpostens seien die Gründe für das Ende der Zusammenarbeit, gibt der österreichische Fußballbund in einer Presseaussendung bekannt und bedankt sich bei Peter Schöttl für seine erfolgreiche Arbeit. Unter dem Sportdirektor Peter Schöttl hat sich Österreich bei den Männern für 2 Europameisterschaften und eine Weltmeisterschaft qualifiziert, bei den Frauen das EM-Viertelfinale erreicht und das U17 Burschennationalteam ist bei der Weltmeisterschaft ins Finale gekommen. Jetzt soll die Direktion Sport im ÖFB neu aufgestellt und weiterentwickelt werden. Reformen im Nachwuchsfußball und in der Talenteförderung sind ebenfalls geplant. Der bisherige ÖFB-Nachwuchschef und ehemalige Teamspieler Sebastian Brödel soll gute Chancen auf dem Posten des neuen Sportdirektors haben.
6: Die Nationalbank hat ihre Wachstumsprognose für heuer leicht nach unten korrigiert. Für das nächste Jahr wird dafür ein stärkeres Wachstum erwartet. Michael

0: Fröschel mit den Details.
1: Der Krieg im Nahen Osten, die hohen Energiepreise und die Dürre trüben heuer die Konjunktur, sagt Nationalbankgouverneur Martin Kocher.
2: Wir haben natürlich durch den Krieg im Nahen und Mittleren Osten, durch die Dürre im Sommer, einen Dämpfer im zweiten Quartal erlebt.
1: Heuer erwartet die Nationalbank nur ein Wachstum von 0,5%. Für nächstes Jahr ist Kocher zuversichtlicher, weil Industrie und Export besser laufen.
2: Die Auftragseingänge, die Lkw-Fahrleistungen, all das deutet darauf hin, dass die Industrie an Fahrt gewinnt.
1: Daher sollte die Wirtschaft nächstes Jahr kräftiger um 1,3% wachsen und die Inflation auf 2,3% zurückgehen. Ob das so kommt, hängt aber von der weiteren Entwicklung im Nahen Osten und den Energiepreisen ab. Werden Öl, Gas und Strom noch teurer, könnte die Inflation im schlimmsten Fall auch auf 5% steigen. Die Unsicherheit ist groß, so die Nationalbank.
0: Eine Wiener Jugendbande ist heute am Landesgericht zu Haftstrafen verurteilt worden für einen brutalen Überfall auf ein Haus in Niederösterreich. Die Urteile sind noch nicht rechtskräftig. Niklas Wager.
3: Über eine eingeschlagene Fensterscheibe verschafft sich die Jugendbande im April Zutritt zu dem Haus in Groß-Ebersdorf. Ein 15-jähriger Bub wird im Elternhaus brutal aus dem Schlaf gerissen, geschlagen und schließlich mit einer gegen den Kopf gerichteten Schusswaffe durchs Haus dirigiert. In 15 Minuten erbeuten die Täter durch Schmuck und Bargeld fast 18.000 Euro. Am Wiener Straflandesgericht sind alle vier Mitglieder schuldig gesprochen worden, drei wegen schweren Raubes, Körperverletzung und schwerer Nötigung, einer aufgrund seines Tatbeitrags. Ein 18- und ein 19-Jähriger bekommen 6 Jahre Haft, zwei davon unbedingt. Die anderen beiden, ein 15- und ein 17-Jähriger, werden zu 3,5 Jahren teilbedingter Haft verurteilt. Die Angeklagten haben allesamt die Urteile akzeptiert. Die Staatsanwaltschaft hat allerdings noch keine Erklärung abgegeben. Somit sind die Entscheidungen noch nicht rechtskräftig.
0: Und nach mehr als 1,5 Jahren Geiselhaft gibt es Hoffnung für die in Niger entführte Wienerin Eva Kretzmacher. Die Freilassung und Übergabe der 75-Jährigen sind laut Außenministerium aber noch nicht abgeschlossen. Das waren die Nachrichten, jetzt zum Wiener Wetter und Alex Jockel.
4: Die aktuellen Temperaturen, die liegen derzeit zwischen 12 und 16 Grad. Die Wolken werden weniger, es klart jetzt mehr und mehr auf. Im Lauf der zweiten Nachthälfte ein bisschen Nebel dann in manchen Bezirken. Temperaturen sinken auf 12 bis 8 Grad und morgen Samstag zu Beginn noch Nebelschwaden. Bis Mittag wird es dann aber ziemlich sonnig sein. Am Nachmittag kommen ein paar Wolken herein, kurzer Regenschauer nicht ganz auszuschließen. Es wird wärmer, 22 Grad sind es morgen am Samstag, übermorgen am Sonntag gar 23 Grad. Dazu gibt es Wolkensonne und ebenfalls eine geringe Wahrscheinlichkeit für ein paar Regentropfen. 4 Minuten nach 19 Uhr, hier ist Radio Wien mit der besten Verkehrsinformation der Stadt. Es wurden uns keine Störungen aus Wien gemeldet. Wir wünschen eine gute und sichere Fahrt.
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0: Kilometern zerstört. Laut Armee das Nervenzentrum einer örtlichen Hisbollah-Kampfeinheit, Nikolaus Wildner berichtet.
1: Die Explosion des Tunnelsystems unter der Ali-Taher-Hügelkette, wenige Kilometer östlich der südlibanesischen Stadt Nabatia. Mit 1100 Tonnen Sprengstoff zerstört Israels Armee vergangene Nacht die unterirdische Einrichtung der Hisbollah, die laut Israel mit Kommandozentralen, Waffenlagern und Unterkünften für Hisbollah-Kämpfer ausgestattet war. Geplant und finanziert habe die Anlage der Iran. Von hier soll die Hisbollah eine Bodeninvasion Nordisraels geplant haben, so der israelische Premier Benjamin Netanyahu und sein Verteidigungsminister Israel Katz. Laut der Nachrichtenagentur Reuters hatte der Iran Israel bei einer Offensive gegen die unterirdische Hisbollah-Anlage mit einem massiven Gegenschlag gedroht. Israels Armee gibt an, auf jedes Szenario vorbereitet zu sein.
0: In Großbritannien müssen Befürworter der Sterbehilfe einen Rückschlag hinnehmen. Das Unterhaus hat überraschend gegen einen Gesetzesentwurf zur Legalisierung in England und Wales gestimmt. Er hätte Sterbehilfe für unheilbar kranke Erwachsene mit einer Lebenserwartung von weniger als 6 Monaten erlaubt. Damit ist das Vorhaben vorerst vom Tisch. Der Medikationsvorfall in einem Wiener Pensionistenwohnhaus hat für die 20 Bewohnerinnen und Bewohner offenbar keine gesundheitlichen Folgen. Ihr Zustand sei unauffällig. Auch Untersuchungen und Labortests hätten nichts ergeben, heißt es. Der Betreiber hatte eine unabhängige Aufklärung des Vorfalls beauftragt. Der österreichische Fußballbund trennt sich von

0: Sportdirektor Peter Schöttl. Der Aufsichtsrat hat heute das Ende der Zusammenarbeit beschlossen. Grund sind laut ÖFB unterschiedliche Auffassungen über die weitere strategische Ausrichtung. Schöttls Ära beim ÖFB dauerte 9 Jahre. Noch zur Formel 1. Heute ist auf der neuen Strecke in Madrid der erste Trainingstag zu Ende gegangen. Und, Gerhard Prohaska, die neue Strecke hat ihre Tücken gezeigt.
1: Ja, man war gewarnt von einem heftigen Crash heute Vormittag in der Formel 2. Die Formel 3 Testfahrten, die wurden nicht weniger als 20 Mal nach Zwischenfällen abgebrochen. George Russell, der spricht von einer der gefährlichsten Strecken im Kalender. Und Arvid Lindblad war der Erste, der heftig in die Leitplanken geknallt ist. Da wurde bei den Racing Bulls ordentlich was verschrottet und deshalb ist auch wichtige Trainingszeit verloren gegangen. Den stärksten Eindruck haben jedenfalls die Mercedes hinterlassen. Kimi Antonelli und George Russell sind in jedem Fall im Qualifying hier die Gejagten. Knapp vor den Ferraris.
0: Das waren die Nachrichten mit Arthur Dreinacher. Zum Wetter.
2: Das Wetter hat sich beruhigt. Mit dem Regen ist es vorbei. Die Nacht wird überall trocken. Mancherorts entstehen aber Nebelfelder und es wird frisch. Morgen lösen sich die Nebelfelder am Vormittag wieder auf und zeitweise wird es überall sonnig. Am längsten scheint die Sonne morgen in West- und Südösterreich. Von Oberösterreich bis zum Burgenland werden aber immer wieder dichte Wolken dabei sein, vereinzelt auch ein Regenschauer. Die Höchsttemperaturen 18 bis 24 Grad. Der Sonntag wird dann noch eine Spur wärmer, dazu wieder teils sonnig, teils bewölkt. Am Nachmittag kann es nördlich der Donau etwas regnen. So viel zum Wetter von Daniel Zeinlinger.
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1: Am Mikrofon Martin Balder. In den USA hat man heute den Opfern des Terroranschlags vom 11. September 2001 gedacht. Damals kamen fast 3000 Menschen ums Leben. Viele Menschen starben später an den Folgen des Anschlags. Am Ort des Anschlags in New York wurden von Verwandten die Namen aller Getöteten verlesen. Am 11. September 2001 entführten islamistische Terroristen in den USA 4 Flugzeuge. 2 davon krachten in die Türme des World Trade Centers, eines stürzte ins Verteidigungsministerium. Das 4. stürzte in Pennsylvania ab. In der Maschine hatten sich die Fluggäste gegen die Entführer gewehrt. Wo genau das 4. Flugzeug hin wollte, weiß man bis heute nicht. Eine Österreicherin ist vor mehr als 1,5 Jahren im Land Niger in Afrika entführt worden. Nun gibt es die Hoffnung, dass sie bald freikommt. Das hat das Außenministerium in Wien bestätigt. Die Frau ist im Jänner 2025 in der Stadt Agadez entführt worden. Sie hatte fast 30 Jahre dort gelebt. Die 74-Jährige soll jetzt in Libyen sein. Die Freilassung ist aber noch nicht ganz abgeschlossen, sagt das Außenministerium. Öl ist derzeit so teuer wie seit 4 Monaten nicht mehr. Der Grund: es gibt Probleme bei der Lieferung von Öl. Das liegt an den Kämpfen im Nahen Osten. Es gibt die Sorge, dass weniger Öl in Europa ankommt. Dadurch werden auch in Österreich Treibstoffe wie Benzin und Diesel teurer. Der Verein Lebensmittelrettung Österreich hat eine neue Handy-App entwickelt. Die App heißt Retter-App. Menschen können mit der App Lebensmittel weitergeben, die sie nicht mehr brauchen, die aber noch gut sind. Das ist besser, als sie wegzuwerfen. Die App verbindet vor allem private Haushalte. Auch Bäckereien, Restaurants oder Cafés können mitmachen. Das waren Nachrichten in einfacher Sprache. Redaktion Julia Berger und Lorenz Lohr.
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1: Am Mikrofon Arthur Dreinacher. Wirtschaftskammerpräsidentin Martha Schulz lässt mit einem Vorschlag aufhorchen. Die Sommerferien sollen von 9 auf 6 Wochen verkürzt werden. Gemeinsam mit einem stärkeren Ausbau der Kinderbetreuung soll das dazu beitragen, dass Frauen mehr arbeiten und damit auch mehr verdienen können.
2: Viele Mitarbeitende haben auch zu mir gesagt oder auch in der Wirtschaftskammer gesagt, 9 Wochen Sommerferien ist schon sehr, sehr lange. Aber vielleicht sollten wir auch darüber mal diskutieren, ob es wirklich 9 Wochen Sommerferien braucht. In unserem Kulturkreis sind eigentlich 6 Wochen so die Essence, wenn wir bei unserem Nachbarn auch schauen. Ich glaube, das wäre Verbesserungen einerseits für diejenigen, die Kinder haben und die ganzen Betreuungspflichten ja auch übernehmen müssen in der Zeit, wo viele geschlossen sind. Weil ich weiß das aus dem Tourismus, wenn wir sozusagen Hauptsaison haben, dann sind die Betreuungen meistens geschlossen.
1: Sagt Wirtschaftskammerchefin Schulz im ORF Radio. In Deutschland hat die Bundesstaatsanwaltschaft Anklage gegen 7 mutmaßliche Hamas-Mitglieder erhoben. Sie sollen auch in Österreich Anschläge auf israelische oder jüdische Ziele geplant und dafür Waffen beschafft haben. Einer der Beschuldigten soll in Wien Waffen gelagert haben. Die ukrainische Justiz ermittelt wegen der mutmaßlichen Erschießung von 2 ukrainischen Kriegsgefangenen durch russische Soldaten. Der Vorfall soll sich Anfang September in der Ostukraine ereignet haben. Die beiden Soldaten sollen nach ihrer Gefangennahme getötet worden sein. Die Staatsanwaltschaft prüft den Verdacht eines Kriegsverbrechens. Eine Wiener Jugendbande ist heute am Landesgericht Wien zu Haftstrafen verurteilt worden für einen brutalen Überfall auf ein Haus in Niederösterreich. Die Urteile sind noch nicht rechtskräftig. Niklas Wager informiert.
3: Über eine eingeschlagene Fensterscheibe verschafft sich die Jugendbande im April Zutritt zu dem Haus in Groß-Ebersdorf. Ein 15-jähriger Bub wird im Elternhaus brutal aus dem Schlaf gerissen, geschlagen und schließlich mit einer gegen den Kopf gerichteten Schusswaffe durchs Haus dirigiert. In 15 Minuten erbeuten die Täter durch Schmuck und Bargeld fast 18.000 Euro. Am Wiener Straflandesgericht sind alle 4 Mitglieder schuldig gesprochen worden, 3 wegen schweren Raubes, Körperverletzung und schwerer Nötigung, einer aufgrund seines Tatbeitrags. Ein 18- und ein 19-Jähriger bekommen 6 Jahre Haft, 2 davon unbedingt. Die anderen beiden, ein 15- und ein 17-Jähriger, werden zu 3,5 Jahren teilbedingter Haft.

0: Haft verurteilt. Die Angeklagten haben allesamt die Urteile akzeptiert. Die Staatsanwaltschaft hat allerdings noch keine Erklärung abgegeben. Somit sind die Entscheidungen noch nicht rechtskräftig.
1: Drohnen sollen Österreichs Weinreben künftig vor der Rebzikade schützen. Das Insekt überträgt eine unheilbare Krankheit auf Weinreben und ist damit zu einer ernsten Bedrohung für den Weinbau geworden. Die AGES setzt deshalb auf Drohnen und künstliche Intelligenz, um befallene Rebstöcke frühzeitig aufzuspüren. Das waren die Nachrichten mit Arthur Treinacher. Zum Wetter.
2: Es wird sehr frisch heute Nacht mit Tiefstwerten zwischen 12 Grad in Wien und 3 Grad in manchen Alpentälern. Trocken bleibt es überall, da und dort bildet sich Nebel. Das Wochenende bringt dann einige Sonnenstunden und um ein paar Grad mehr als heute. Etwaige Nebelfelder verschwinden an den Vormittagen, dann gibt es eine Mischung von Sonne und Wolken. Dicht können diese Wolkenfelder immer wieder von Oberösterreich bis zum Burgenland werden. Stellenweise sind hier auch Regenschauer dabei. Die Höchsttemperaturen am Wochenende 18 bis 25 Grad. Der wärmere Tag wird der Sonntag. So viel zum Wetter von Daniel Zeinlinger.
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1: Zum Nachtjournal begrüßt Sie Arthur Dreinacher. Das sind einige unserer Themen. Große Gedenkfeier zum 25. Jahrestag des Terroranschlags vom 11. September. Im Niger entführte Österreicherin soll freigelassen werden. Künftiger ORF-Chef will mit Privaten kooperieren und verspricht Reformen. Und das Wetter morgen mehr Sonne und wärmer. Dieser 11. September steht im Zeichen des Gedenkens an die Terroranschläge vor 25 Jahren. Die Terrorgruppe Al-Qaida entführte damals 4 Passagierflugzeuge. 2 davon trafen das World Trade Center, eines das Pentagon. Eine 4. Maschine stürzte in Pennsylvania ab, nachdem Passagiere die Entführer überwältigt hatten. Sarah Emler berichtet.
2: Mit Blumen und Fotos der Verstorbenen versammeln sich die Menschen in New York, wo einst die Türme des World Trade Center standen. Pünktlich um 8.46 Uhr Ortszeit wird an den Moment erinnert, als das erste Flugzeug in einen der Zwillingstürme einschlug. Es folgen noch weitere Schweigeminuten, eine für jeden Flug, für jeden eingestürzten Turm und zum ersten Mal auch für die rund 10.000 Menschen, die der giftigen Staubwolke ausgesetzt waren und später an Krebs starben. Auch die ehemaligen noch lebenden US-Präsidenten sind anwesend. Nur der aktuelle US-Präsident Donald Trump befindet sich am zweiten Anschlagsort, dem Pentagon. Er möchte eine Rede halten und in New York gehört die Zeit traditionell den Angehörigen.
1: Nach Jahren relativer Ruhe flammt der Bürgerkrieg im Jemen wieder auf, mit möglichen Folgen für die Weltwirtschaft. Die Houthi-Miliz hat Mokka und die Insel Mayon eingenommen und damit wichtige Positionen an der Meerenge Bab al-Mandab unter Kontrolle.
3: Schiffswracks und Trümmerteile. Bilder der Zerstörung im Hafen von Mokka. Die Houthi haben Einzug gehalten. Sie kontrollieren damit einen wichtigen Zugang zur Meerenge Bab al-Mandab. Die Route sei weiterhin frei passierbar, erklärt ein Sprecher der Houthi. Mit einer wesentlichen Ausnahme. Schiffe aus Saudi-Arabien dürfen nicht durch. Weil der Iran die Straße von Hormus weitgehend blockiert, hat Saudi-Arabien das Rote Meer als Ausweichroute genutzt, um sein Öl zu exportieren. Das wollen die Houthi, die mit dem Iran verbündet und mit Saudi-Arabien verfeindet sind, jetzt verhindern. Saudi-Arabien soll die verbündeten USA bereits gebeten haben, einzugreifen und Militärschläge gegen die Houthi auszuführen. US-Präsident Trump hat offenbar abgesagt.
1: Matthias Humpelstetter hat berichtet. Nach mehr als 1,5 Jahren Geiselhaft im Niger gibt es Hoffnung auf die Freilassung der Österreicherin Eva Grätzmacher. Das Außenministerium spricht von ermutigenden Informationen. Die Übergabe der 75-Jährigen ist aber noch nicht abgeschlossen. Annabel Amini.
4: Noch hält sich das Außenministerium mit den Details zurück. Der Prozess zur Freilassung und Übergabe sei komplex und sehr gefährlich. Und noch nicht erfolgreich abgeschlossen, heißt es in einer Aussendung des Ministeriums. Nähere Informationen gebe es derzeit nicht. Lokale Medien in Niger berichten heute, dass die Österreicherin Eva Grätzmacher und eine ebenfalls entführte Schweizerin bereits freigelassen worden sein sollen. Grätzmacher war im Jänner 2025 aus ihrem Haus in der Wüstenstadt Agadez verschleppt worden. Dort hatte die Österreicherin fast 3 Jahrzehnte gelebt und sich humanitär engagiert. Zuletzt soll sie im Grenzgebiet zwischen Niger und Mali festgehalten worden sein. Seit ihrer Entführung vor 1,5 Jahren bemühen sich ihr Sohn und ein Krisenstab des Außenministeriums um die Freilassung der heute 75-Jährigen.
1: Ins Inland. Wirtschaftskammerpräsidentin Martha Schulz spricht sich für kürzere Sommerferien aus. Statt 9 sollen die Ferien künftig nur 6 Wochen dauern. Das würde vor allem Frauen und Eltern mit Betreuungspflichten entlasten, sagte Schulz im ORF-Radio. Aus der Wirtschaft gäbe es immer wieder Kritik an der langen Ferienzeit. Die Vertreterinnen der Pensionisten und Senioren fordern erneut ein Anreizsystem, um ältere Beschäftigte länger im Job zu halten. Ein Fünftel der Arbeitslosen ist älter als 55 Jahre. Das WIFO soll nun ein entsprechendes Modell ausarbeiten. Viktoria Waldecker informiert.
5: In Österreich drehe sich die Pensionsdebatte oft nur um eines, kritisiert Birgit Gerstorfer, Präsidentin des SPÖ-nahen Pensionistenverbandes.
6: Wir müssen länger arbeiten. Gleichzeitig erleben wir aber, dass die Unternehmen ihrer Verantwortung nicht gerecht werden.
5: Denn Betriebe müssten auch bereit sein, Menschen über 50 zu beschäftigen. Der Seniorenrat will jetzt das WIFO beauftragen, ein Bonus-Malus-System auszuarbeiten. Es soll noch heuer vorliegen und dann an die Regierung übermittelt werden. Anreize für ältere Beschäftigte könnte man etwa über die Sozialversicherung setzen, meint die Vorsitzende der Alterssicherungskommission Christine Meyerhuber.
7: Dort, wo der Anteil der Beschäftigten über 60 Jahre größer ist, dort könnten die Betriebe für alle Beschäftigte geringere Sozialversicherungsbeiträge zahlen.
5: Denn die bisherigen Maßnahmen würden nicht ausreichen. Das zeige die steigende Arbeitslosigkeit bei Menschen über 55 Jahren.
1: Zum Abschluss des ORF-Zukunftsforums hat der künftige Generaldirektor Clemens Pick die Hand in Richtung Mitbewerber ausgestreckt. Sein Angebot? Eine gemeinsame Plattform für den unkomplizierten Austausch von Inhalten. Für den ORF selbst kündigt Pick einen beinharten Rationalisierungskurs an. Stefan Kappacher.
8: Schlanker und effizienter müsse der ORF werden, das war der Tenor der Medienpolitiker beim Zukunftsforum. Und der künftige ORF-Chef Clemens Pick verspricht zu liefern.
9: Wir werden den ORF an Haupt und Gliedern reformieren müssen, damit wir unseren öffentlich-rechtlichen Auftrag auch in der Zukunft erfüllen können.
8: Frei werdende Ressourcen sollen in Journalismus und Programm gehen, so der Plan von Pick. Und diese Inhalte will er im Zuge einer neuen Partnerschaft mit den Mitbewerbern teilen. Die Hoffnung, der ORF bekommt dafür online mehr Freiheiten. Beim Zukunftsforum gab es dafür viel Unterstützung. Medienminister Andreas Babler verspricht:
10: Was hier erarbeitet wurde, wandert nicht in die Schublade. Wir werden auf Ihrer gemeinsamen Arbeit aufbauen.
8: Einen Zeitplan für die Umsetzung der Reform gibt es noch nicht.
1: Zum Sport. Sportdirektor Peter Schöttl und der österreichische Fußballbund gehen getrennte Wege. Wolfgang Eichinger.
11: Die Zusammenarbeit zwischen Peter Schöttl und dem ÖFB endet nach 9 Jahren. Unterschiedliche Vorstellungen über die künftige strategische Ausrichtung und Gestaltung des Sportdirektorpostens seien die Gründe für das Ende der Zusammenarbeit, gibt der ÖFB in einer Presseaussendung bekannt. Weiters hat der ÖFB beschlossen, FIFA-Präsident Gianni Infantino bei seiner erneuten Kandidatur nicht zu unterstützen. In der Bundesliga trennen sich Ried und Salzburg 1:1. Konaté bringt die Bullen in der 84. Minute in Führung. Bommer schafft kurz darauf den Rieder Ausgleich. Zweite Liga, Admira gegen Kapfenberg 1:0, Rapid gegen die Wiener 0:2 und am Stetten besiegt die Young Violets 4:2. Im freien Training für den Formel 1 Grand Prix auf der neuen Rennstrecke in Madrid erzielt der WM-führende Kimi Antonelli im Mercedes-Bestzeit, dahinter die beiden Ferraris von Leclerc und Hamilton. Auf der 19. Etappe der Vuelta der Spanien-Rundfahrt mit einer Bergankunft wird Felix Gall 12. und bleibt gesamt Dritter. Und Olympiasieger Valentin Pontus hat sich bei der Kitesurf-Europameisterschaft in der Türkei für die Medaillenentscheidung qualifiziert. Pontus ist derzeit Vierter in der EM-Wertung und hat gute Chancen auf seine erste Medaille bei einer Europameisterschaft.
1: Wie das Wetter wird, weiß Daniel Zeinlinger.
12: Heute Nacht bilden sich da und dort Nebelfelder. Die meisten entstehen in den Tälern und Becken Kärntens. Außerdem wird es sehr frisch mit Tiefstwerten zwischen 3 Grad im Lungau und 12 Grad in der Wiener Innenstadt. Morgen und übermorgen geht es zeitweise sonnig weiter. Die Sonne wechselt mit einigen Wolkenfeldern. Die dichtesten gibt es von Salzburg ostwärts. Vereinzelt können hier auch Regenschauer dabei sein. Und hier ist es auch immer wieder windig. Es wird wärmer als heute. Der Samstag bringt 18 bis 24 Grad. Der Sonntag dann sogar bis zu spätsommerliche 25 Grad.
1: Vielen Dank. Es ist 22.08 Uhr.
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1: Mikrofon Arthur Treinacher. Saudi-Arabien hat nach mehreren Drohnenangriffen eine wichtige Ölpipeline vorübergehend abgeschaltet. Die rund 1200 Kilometer lange Ost-West-Pipeline transportiert Öl vom Persischen Golf zum Roten Meer und dient damit als wichtige Ausweichroute zur derzeit faktisch blockierten Straße von Hormus. Die Abschaltung könnte die ohnehin angespannte Lage auf den internationalen Ölmärkten weiter verschärfen. Die Nationalbank hat ihre Wachstumsprognose für heuer leicht nach unten korrigiert. Für das nächste Jahr wird dafür ein stärkeres Wachstum erwartet. Michael Fröschel berichtet.
2: Der Krieg im Nahen Osten, die hohen Energiepreise und die Dürre trüben heuer die Konjunktur, sagt Nationalbankgouverneur Martin Kocher.
3: Wir haben natürlich durch den Krieg im Nahen und Mittleren Osten, durch die Dürre im Sommer einen Dämpfer im zweiten Quartal erlebt.
2: Heuer erwartet die Nationalbank nur ein Wachstum von 0,5%. Für nächstes Jahr ist Kocher zuversichtlicher, weil Industrie und Export besser laufen.
3: Die Auftragseingänge, die Lkw-Fahrleistungen, all das deutet darauf hin, dass die Industrie an Fahrt gewinnt.
2: Daher sollte die Wirtschaft nächstes Jahr kräftiger um 1,3% wachsen und die Inflation auf 2,3% zurückgehen. Ob das so kommt, hängt aber von der weiteren Entwicklung im Nahen Osten und den Energiepreisen ab. Werden Öl, Gas und Strom noch teurer, könnte die Inflation im schlimmsten Fall auch auf 5% steigen. Die Unsicherheit ist groß, so die Nationalbank.
1: Ein ehemaliger Unteroffizier des Bundesheeres mit Verbindungen zu den Identitären soll bei der FPÖ Niederösterreich Fuß gefasst haben. Das berichtet der Kurier. Der 27-Jährige soll über mehrere Jahre an Aktionen der Identitären im In- und Ausland beteiligt gewesen sein. Sein Vertrag beim Bundesheer wurde nicht verlängert, zudem wurde er als nicht sicher eingestuft. ÖVP und SPÖ fordern von den Freiheitlichen Aufklärung. In Hongkong sind drei Aktivisten zu mehrjährigen Haftstrafen verurteilt worden. Sie hatten jahrelang Mahnwachen für die Opfer des Tiananmen-Massakers von 1989 organisiert. Damals ging die chinesische Regierung mit Panzern und scharfer Munition gegen friedliche Demonstranten vor. Tausende kamen ums Leben. Alexandra von Mercy.
4: Vor dem Gericht in Hongkong spielten sich nach der Urteilsverkündung chaotische Szenen ab. Der Verteidiger meines Mannes wurde überhaupt nicht angehört, beschwerte sich die Ehefrau eines Verurteilten. Zwei Männer und eine Frau wurden verurteilt, weil sie in Hongkong regelmäßig Mahnwachen für die Opfer des Tiananmen-Massakers organisiert hatten. Die Behörden nennen es Anstiftung zum Umsturz der staatlichen Ordnung. In China selbst waren Meldungen über und Gedenken an die Opfer von Anfang an verboten. Bis heute ist unklar, wie viele Menschen bei der Niederschlagung der Proteste am Platz des himmlischen Friedens in Peking tatsächlich ums Leben gekommen sind.
1: Zum Wetter.
5: Unser Regentief der letzten Tage ist abgezogen, die Nacht wird überall trocken, nach dem Regen bildet sich aber teilweise Nebel. Morgen am Samstag lösen sich diese Nebelfelder am Vormittag auf und es wird überall zeitweise sonnig. Am längsten scheint die Sonne morgen in West- und Südösterreich. Von Oberösterreich bis zum Burgenland werden immer wieder dichte Wolken dabei sein, vereinzelt auch ein Regenschauer und die Temperaturen erreichen 18 bis 24 Grad. Der Sonntag wird dann noch eine Spur wärmer, dazu wieder teils sonnig, teils bewölkt. Am Nachmittag kann es nördlich der Donau dann etwas regnen. So viel zum Wetter von Daniel Zeindlinger.
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1: Samstag, der 12. September, im Nachrichtenstudio Arthur Treinacher. Wirtschaftskammerpräsidentin Martha Schulz lässt mit einem Vorschlag aufhorchen. Die Sommerferien sollen von 9 auf 6 Wochen verkürzt werden. Gemeinsam mit einem stärkeren Ausbau der Kinderbetreuung soll das dazu beitragen, dass Frauen mehr arbeiten und damit auch mehr verdienen können.
2: Viele Mitarbeitende haben auch zu mir gesagt oder auch in der Wirtschaftskammer gesagt, na, 9 Wochen Sommerferien ist schon sehr, sehr lange. Aber vielleicht sollten wir auch darüber mal diskutieren, ob es wirklich 9 Wochen Sommerferien braucht. In unserem Kulturkreis sind eigentlich 6 Wochen so die Essence, wenn wir bei unserem Nachbarn auch schauen. Ich glaube, das wäre Verbesserungen einerseits für diejenigen, die Kinder haben und die ganzen Betreuungspflichten ja auch übernehmen müssen in der Zeit, wo viele geschlossen sind. Weil ich weiß das aus dem Tourismus, wenn wir sozusagen Hauptsaison haben, dann sind die Betreuungen meistens geschlossen,
1: sagt Wirtschaftskammerchefin Schulz im ORF Radio. Die österreichische Nationalbank senkt ihre Konjunkturprognose für heuer leicht. Das Bruttoinlandsprodukt dürfte nur um 0,5 statt 0,6% wachsen. Bei der Inflation ist die ÖNB hingegen optimistischer. Sie rechnet heuer mit 3 statt bisher 3,2% Teuerung. Im US-Senat wird an einem Gesetz mit strengeren Sicherheitsregeln für die Entwicklung fortschrittlicher KI gearbeitet. Laut Insidern sollen Unternehmen wie Google und OpenAI eine Sorgfaltspflicht erhalten. Zudem könnte die US-Regierung die Veröffentlichung als unsicher eingestufter KI-Modelle verhindern. Ziel sei es, katastrophale Risiken zu verhindern. Bei der Entgleisung eines Regionalzuges in Nordfrankreich sind mindestens 44 Menschen verletzt worden. An Bord des Zuges zwischen Rouen und Caen waren rund 180 Passagiere. Laut Medien soll der Zug mit einem bisher unbekannten Gegenstand kollidiert sein. Ein Waggon kippte um, 4 weitere sprangen aus den Schienen. Die Unfallursache wird untersucht. Morgen Sonntag wählen die Schweden ein neues Parlament. Nach 4 Jahren an der Macht liegt das konservative Lager in Umfragen hinter der Opposition. Es dürfte aber ein knappes Rennen werden. Soziale Fragen sind für viele Wähler entscheidend. Maria Knips-Witting hat sich umgehört.
3: Die Königinnenstraße im Zentrum von Stockholm. Wahlplakate hängen an jeder Straßenlaterne. Eine Frau namens Nina wünscht sich vor allem eine bessere Gesundheitsversorgung für alle Regionen. Einen Mann namens Bo stört, dass sich junge Menschen keine Wohnung mehr leisten können.
4: Das andere ist faktisch Bostadsfragen für Ungdomar också.
3: Soziale Fragen spielen hier in Schweden eine wichtige Rolle. Das Thema Migration ist weiter in den Hintergrund gerückt. Im Wahlkampf gehe es aber hauptsächlich darum, wer mit wem nach der Wahl zusammenarbeiten wolle, sagt der Politologe Nicholas Eilert.
5: Mit wem für das Bilder in Regierung.
3: Wer dazu überhaupt den Auftrag bekommt, entscheiden die Wähler am Sonntag.
1: 2 Wochen nach dem tödlichen Flugzeugabsturz im Attersee ist die Ursache weiter unklar. Bei dem Unglück kamen ein Fluglehrer und eine Flugschülerin ums Leben. Jetzt nimmt die betroffene Flugschule erstmals Stellung. In Oberösterreich Gernot Hörmann.
6: Das Wetter war gut. Hinweise auf eine Kollision, einen Brand oder ein äußeres Ereignis gibt es derzeit nicht. Das Flugzeug wäre frisch überprüft und gewartet gewesen, lässt die Salzburger Flugschule wissen. Ein technischer Defekt könne aber nicht ausgeschlossen werden. Offen sei aber, warum kein Notruf abgesetzt worden ist und warum, falls ein möglicher Defekt aufgetreten ist, keine Notlandung versucht wurde, denn die entsprechende Höhe hätte das Flugzeug gehabt. Es heißt wörtlich von Skygate, Zitat: Wir möchten weder Fluglehrer noch Flugschülerin für etwas verantwortlich machen, was heute niemand mit Sicherheit beurteilen kann. Zitat Ende. Welche Ursache der Absturz hat, wird von der Staatsanwaltschaft Wels und der Sicherheitsuntersuchungsstelle des Bundes für Flugunfälle geklärt werden.
1: Und mit einem 1:1 ist das Freitagsspiel der Fußball-Bundesliga zwischen Ried und Salzburg zu Ende gegangen. Salzburg ging kurz vor Schluss in Führung, doch Ried gelang nur 2 Minuten später der Ausgleich. Die Salzburger verpassten damit den Sprung an die Tabellenspitze. Und jetzt zum Wetter.
7: Ein zeitweise sonniges Wochenende kommt auf uns zu und es wird spürbar wärmer als gestern. Der Jahreszeit entsprechend beginnt der Tag teilweise nebelig trüb. Im Lauf des Vormittags kommt dann überall die Sonne durch. Überwiegend sonnig haben wir es dann in West- und Südösterreich. Von Oberösterreich bis zum Burgenland sind aber auch immer wieder Wolken heute mit dabei. Am Nachmittag dann einzelne Regenschauer. Höchsttemperaturen heute 18 bis 24 Grad. Morgen, der Sonntag, wird noch eine Spur wärmer. Wieder gibt es eine Mischung von Sonne, Wolken und einzelnen Regenschauern. So viel zum Wetter von Daniel Zeinlinger.

0: Am Mikrofon Adam Michalech, es ist 1 Uhr. Die Ära von Peter Schöttl als Sportdirektor des ÖFB ist gestern Freitag zu Ende gegangen. Die Entscheidung hat der ÖFB-Aufsichtsrat getroffen, Wolfgang Eichinger.
1: Die Zusammenarbeit zwischen Peter Schöttl und dem ÖFB endet nach 9 Jahren. Unterschiedliche Vorstellungen über die künftige strategische Ausrichtung und Gestaltung des Sportdirektorpostens seien die Gründe für das Ende der Zusammenarbeit, gibt der Österreichische Fußballbund in einer Presseaussendung bekannt und bedankt sich bei Peter Schöttl für seine erfolgreiche Arbeit. Unter dem Sportdirektor Peter Schöttl hat sich Österreich bei den Männern für 2 Europameisterschaften und eine Weltmeisterschaft qualifiziert, bei den Frauen das EM-Viertelfinale erreicht und das U17 Burschen-Nationalteam ist bei der Weltmeisterschaft ins Finale gekommen. Jetzt soll die Direktion Sport im ÖFB neu aufgestellt und weiterentwickelt werden. Reformen im Nachwuchsfußball und in der Talenteförderung sind ebenfalls geplant. Der bisherige ÖFB-Nachwuchschef und ehemalige Teamspieler Sebastian Brödel soll gute Chancen auf den Posten des neuen Sportdirektors haben.
0: In Deutschland hat die Bundesstaatsanwaltschaft Anklage gegen 7 mutmaßliche Hamas-Mitglieder erhoben. Sie sollen auch in Österreich Anschläge auf israelische oder jüdische Ziele geplant und dafür Waffen beschafft haben. Einer der Beschuldigten soll in Wien Waffen gelagert haben. Ein Anreizsystem für Unternehmen, um ältere Beschäftigte länger im Job zu halten, fordert erneut der Seniorenrat. Bereits ein Fünftel der Arbeitslosen ist nämlich älter als 55. Nicht zuletzt wegen der Erhöhung des Pensionsantrittsalters für Frauen. Viktoria Waldecker berichtet.
2: In Österreich drehe sich die Pensionsdebatte oft nur um eines, kritisiert Birgit Gerstorfer, Präsidentin des SPÖ-nahen Pensionistenverbandes.
3: Wir müssen länger arbeiten. Gleichzeitig erleben wir aber, dass die Unternehmen ihrer Verantwortung nicht gerecht werden.
2: Denn Betriebe müssten auch bereit sein, Menschen über 50 zu beschäftigen. Der Seniorenrat will jetzt das WIFO beauftragen, ein Bonus-Malus-System auszuarbeiten. Es soll noch heuer vorliegen und dann an die Regierung übermittelt werden. Anreize für ältere Beschäftigte könnte man etwa über die Sozialversicherung setzen, meint die Vorsitzende der Alterssicherungskommission Christine Meyerhuber.
4: Dort, wo der Anteil der Beschäftigten über 60 Jahre größer ist, dort könnten die Betriebe für alle Beschäftigte geringere Sozialversicherungsbeiträge zahlen.
2: Denn die bisherigen Maßnahmen würden nicht ausreichen. Das zeige die steigende Arbeitslosigkeit bei Menschen über 55 Jahren.
0: Und jetzt zu den Wetteraussichten und zu Nathalie Auer.
5: Sehr frisch starten wir in das Wochenende. Die Temperaturen liegen derzeit bei meist nur 6 bis 12 Grad. Tagsüber wird es dann spätsommerlich warm, mit Höchstwerten von 18 bis 25 Grad. Dazu scheint oft die Sonne, ein paar Nebel- oder Hochnebelfelder sind in den kommenden Stunden aber auch dabei. Von Oberösterreich bis ins Burgenland treibt lebhafter Wind heute auch Wolken durch und ganz vereinzelt kann es hier regnen. Morgen geht es dann in der Osthälfte unbeständig weiter. Von Vorarlberg bis Kärnten überwiegt dagegen der Sonnenschein.
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1: Im Studio Adam Michalech. Es ist 2 Uhr. Wirtschaftskammerpräsidentin Martha Schulz spricht sich für kürzere Sommerferien aus. Statt 9 sollen die Ferien nur 6 Wochen dauern. Das würde vor allem Frauen und Eltern mit Betreuungspflichten entlasten, sagt Schulz im ORF-Interview. Aus der Wirtschaft gäbe es immer wieder Kritik an der langen Ferienzeit. Nach einer brutalen Home-Invasion in Groß-Ebersdorf in Niederösterreich ist eine Jugendbande vor dem Wiener Straflandesgericht gestanden. Die 15- bis 19-jährigen Täter haben dabei Haftstrafen von bis zu 6 Jahren bekommen, berichtet Niklas Wager.
2: Über eine eingeschlagene Fensterscheibe verschafft sich die Jugendbande im April Zutritt zu